Das erste Lied heute geht an Sie, Frau Virginia Ratzlaff. Und zwar ist es ein Geburtstagsgruß. Damit wünscht Ihre Betschwester des Schwesternvereins Gottes Beistand für die weiteren Lebensjahre. No soy yo, sino Cristo en mí.

Das war das Lied No soy yo, sino Cristo en mí, gewünscht für Sie, Frau Virginia Ratzlaff, zu Ihrem Geburtstag von Ihrer Betschwester des Schwesternvereins. Das nächste Lied ist das Vater Unser, gewünscht für Silvia Ratzlaff von Ihrer Betschwester der aktiven Frau.

Das war das Lied Für alle älteren Leute, gewünscht von Regina Unruh, was Gott verheißen. O Jesus Christ, du Gottes Sohn, heißt unser nächstes Lied. Dieses Lied wünscht Regina Unruh für alle Radiohörer.

O Jesus Christ, du Gottes Sohn, das war für alle Radiohörer gewünscht von Regina Onru. Lass mich bleiben bei dir ist unser nächstes Lied. Das wünscht Frau Hildegard Dück folgenden Personen: Maria Bargen, Anneliese Rempel, Elsie Rempel und Nelly Laukert.

Das war das Lied »Lass mich bleiben bei dir«, gewünscht für Maria Bargen, Anneliese Rempel, Elsie Rempel und Nelly Laukert von Frau Hildegard Dück. »Mein Hirt, der heißt Jesus« ist das nächste Lied und dieses Lied wünscht Hildegard Dück für Wilhelm und Elsie Meyer, Hardy und Marlene Lettkemann und alle Bewohner im Altenheim und Apartment.

Das war das Lied »Mein Hirt, der heißt Jesus«, gewünscht von Hildegard Dück für Wilhelm und Elsie Meyer, Hari und Marlene Lettkemann und alle Bewohner des Altenheims und der Appartamente. »Ja, hab Geduld mit mir« ist unser nächstes Lied und das wünscht Regina Onru und dem Radioteam. Vielen Dank, Regina.

Das war das Lied für das Radioteam von Regina Unruh, Herr, hab Geduld mit mir. Das nächste Lied heißt Befiehl du deine Wege. Für Viktor und Katharina Laukert, für Ruth Heidrich, Maria Reimer und Helga Derksen. Gewünscht von Hildegard Dück.

Das war das Lied »Befiehl du deine Wege« für Viktor und Katharina Laukert, Ruth Heiderich, Maria Reimer und Helga Derksen, gewünscht von Hildegard Dück. Unser nächster Titel heißt »Ich stehe vor dem Kreuz«. Dieses Lied wünscht Maria Reimer folgenden Personen: Wilhelm und Elsie Meyer, Frau Hildegard Dück, David und Margret Pankratz.

Das war das Lied »Ich stehe vor dem Kreuz« für Wilhelm und Elsie Meyer, Hildegard Dück, David und Margret Pankratz, gewünscht von Frau Maria Reimer. Dann haben wir noch ein Lied, welches heißt »Ein Zug, der dich zur Heimat trägt«. Das Lied ist für Ernst und Agnes Fast von Käthe Ediger.

Das war das Lied »Ein Zug, der dich zur Heimat trägt« für Ernst und Agnes Fast von Käthe Ediger. Das nächste Lied ist ebenfalls von Frau Käthe Ediger, das heißt »In dem Herzen glüht ein Licht« und das geht für alle Radiohörer.

Das war ein Lied für alle Radiohörer, gewünscht von Frau Käthe Ediger. In dem Herzen glüht ein Licht. Und dann haben wir noch den Geburtstagsjodler für Silvia Ratzlaff von Maria Reimer.

0: Und damit sind wir zum Schluss unserer Sendung gekommen. Hiermit verabschiede ich mich bei allen Hörern und möchte mich herzlich bedanken bei allen, die mitgemacht haben. Wünsche eine gute Nacht und auf Wiederhören bis zum nächsten Mal.
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0: Mai, Hebräer Kapitel 9, Verse 1 bis 10. Nun gab es in diesem ersten Bund zwischen Gott und Israel Bestimmungen für den Gottesdienst und ein heiliges Zelt hier auf der Erde. Dieses Zelt hatte zwei Räume. Im ersten befanden sich ein Leuchter, ein Tisch und auf dem Tisch heilige Brote. Dieser Raum wurde Heiligtum genannt. Dann gab es einen Vorhang und hinter dem Vorhang lag der zweite Raum, der das Allerheiligste genannt wurde. In diesem Raum befanden sich ein goldener Räucheraltar und eine hölzerne Truhe, Bundeslade genannt, die ringsum vergoldet war. Die Truhe enthielt ein goldenes Gefäß mit etwas Manna, den Stab Aarons, der Triebe bekommen hatte, und die Steintafeln des Bundes mit den Geboten. Herrliche Cherubim befanden sich oberhalb der Bundeslade. Ihre Flügel waren über den Deckel der Bundeslade, den Ort der Versöhnung, ausgebreitet. Aber wir können diese Dinge jetzt nicht alle im Einzelnen erklären. Als alles an seinem Platz stand, gingen die Priester regelmäßig im ersten Raum des Zeltes ein und aus und erfüllten ihren Dienst. Doch nur der Hohepriester betrat das Allerheiligste, und das auch nur einmal im Jahr und immer mit Blut von Opfertieren, das er für sich und für die Sünden des Volkes darbrachte, die es aus Unwissenheit begangen hat. Durch diese Bestimmungen zeigte der Heilige Geist, dass dem Volk der Weg zum Allerheiligsten noch nicht offen stand, solange der erste Raum des Zeltes noch Bestand hatte. Dies ist ein Gleichnis für unsere Gegenwart. Die Gaben und Opfer der Priester können das Gewissen der Menschen, die sie darbringen, letztlich nicht von Schuld befreien, denn diese alten Satzungen beziehen sich nur auf Essen und Trinken und rituelle Waschungen, auf äußere Bestimmungen, die nur gelten, bis eine neue Ordnung kommt, die besser ist.

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Dort Himmelreich wird zu sein, so als wann ein Mann ab ne Reis fuhr, und seine Diener raubt und an sein Familie anvertraut. 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
4: Liebe Hörerinnen, liebe Hörer, herzlich willkommen zur Noche Alemana von Radio Transmundial. Es begrüßt Sie Ernst Weichselberger am Mikrofon und es begleiten mich Deborah Wahl in der Produktion und Christian Areissala in der Tontechnik. Schön, dass Sie eingeschaltet haben. Wir hören heute eine Auslegung zu einem Bibeltext und danach Gedanken zum Gleichnis des Seemanns. Bleiben Sie bitte dran.
5: Wir sind im ersten Petrusbrief und da geht es heute um Verse, die für manchen nicht so leicht verdaulich sind, die nach einem strengen Reglement klingen, nach veralterten Ansichten, nach einer Lebensform, die gerade auch heute mal gerne anders gesehen wird, die einfach nicht mehr zeitgemäß scheint. Es geht um die Ehe, um das Zusammenleben von Mann und Frau. Hören Sie aus dem ersten Petrusbrief, Kapitel 3, die Verse 1 bis 7.
6: Desgleichen sollt ihr Frauen euch euren Männern unterordnen, damit auch die, die nicht an das Wort glauben, durch das Leben ihrer Frauen ohne Worte gewonnen werden, wenn sie sehen, wie ihr in Reinheit und Gottesfurcht lebt. Euer Schmuck soll nicht äußerlich sein, wie Haarflechten, goldene Ketten oder prächtige Kleider, sondern der verborgene Mensch des Herzens im unvergänglichen Schmuck des sanften und stillen Geistes. Das ist köstlich vor Gott. Denn so haben sich vor Zeiten auch die heiligen Frauen geschmückt, die ihre Hoffnung auf Gott setzten und sich ihren Männern unterordneten. Wie Sarah Abraham gehorsam war und ihn Herr nannte, deren Töchter seid ihr geworden, wenn ihr recht tut und euch durch nichts beirren lasst. Desgleichen ihr Männer, wohnt vernünftig mit ihnen zusammen und gebt dem weiblichen Geschlecht als dem Schwächeren seine Ehre. Denn auch die Frauen sind Miterben der Gnade des Lebens. Und euer gemeinsames Gebet soll nicht behindert werden.
5: Das waren die ersten 7 Verse aus dem 3. Kapitel des 1. Petrusbriefes. Verse, die es in sich haben. Und auch Verse, in der die Würde des Menschen angesprochen wird. Die Würde von Mann und Frau. Mehr dazu jetzt von Thies Hagge.
7: Kaum eine andere gesellschaftliche Institution wird in unseren Tagen so sehr angegriffen wie die traditionelle Ehe zwischen Mann und Frau. Die einen wollen sie öffnen für weitere Formen der Partnerschaft zwischen Menschen, andere wollen die Ehe gar ganz abschaffen. Diejenigen, die an ihr festhalten möchten, scheinen immer weniger zu werden. Dennoch ist erstaunlich, wie viele Menschen auch heutzutage in einer Ehe leben. 61% der Deutschen sind verheiratet, weitere 7% verwitwet. Noch Erstaunlicheres kommt zutage, wenn man sich die Mühe macht, Kinder und Jugendliche zu fragen, wie sie leben möchten, wenn sie 30 Jahre alt sind. Fast alle beschreiben als ihren Wunsch, dann mit einem Partner verheiratet zu sein, mit dem sie ihr ganzes Leben verbringen können. Und fast alle möchten Kinder, mindestens 2. Wenn wir die Bibel zu diesem Thema befragen, unser heutiger Text ist ja einer von sehr vielen Texten der Heiligen Schrift, die etwas dazu sagen, dann erkennen wir sehr schnell, welche enorme Bedeutung Gott der Ehe beimisst. Doch dazu gleich mehr. Unser Text beginnt mit einer besonderen Konstellation innerhalb der Ehe. Was ist, wenn einer der Partner nicht mit Jesus Christus lebt, der andere aber ein entschiedener Christ ist? Ich habe es in der Seelsorge manches Mal mit Frauen zu tun gehabt, die sehr darunter gelitten haben, dass ihr Mann vom Glauben nichts wissen wollte. Oft missionieren die Frauen dann hingebungsvoll ihren Mann, laden ihn jeden Sonntag zum Gottesdienst ein, wirklich jeden Sonntag, machen ihm ein schlechtes Gewissen, wenn er sich mit seinen Kumpels auf ein Bier trifft und erst recht dann, wenn er raucht. Schließlich sei auch sein Körper ein Tempel des Heiligen Geistes und kein Krematorium. Und sie lassen für ihn beten, zum Beispiel im Hauskreis, dass er sich endlich bekehrt, dass er sein Leben ändert und so weiter. Was bei solchen Männern ankommt, ich möchte nicht mit ihnen tauschen, ist oft nur, dass ihre Ehefrau sie zwar grundsätzlich liebt, aber dass sie ihren Mann doch so, wie er jetzt ist, absolut nicht in Ordnung findet. Das ist wenig hilfreich. Petrus schlägt da nun einen ganz anderen Ton an. Männer sollen durch das Leben ihrer Frauen ohne Worte gewonnen werden. Das gilt natürlich, wie auch alles zuvor Gesagte, ebenso in der umgekehrten Mann-Frau-Konstellation. Einfach mal die Klappe halten und nur lieben. Und was das Gebet um die Bekehrung des Partners angeht, möchte ich auf einen erfahrenen Seelsorger verweisen, der einer Frau einmal empfahl, für ihren Mann im Gebet ein Jahr lang einfach nur noch zu danken und nicht mehr um seine Veränderung zu beten. Mein Kollege berichtet, dass sie diesen Rat befolgte und die Beziehung der beiden sich von Grund auf änderte. Dass die Nörgelei der Ehefrau sich auch im Zwischenmenschlichen nun in spürbare Wertschätzung veränderte, trug letztlich noch vor Ablauf des Jahres mit dazu bei, dass der Mann tatsächlich sein Leben Jesus anvertraute. Warum ist aus Gottes Sicht die Ehe so wichtig? Die Bibel sagt dazu einiges, aber hier hebt Petrus einen Punkt ganz besonders hervor, das gemeinsame Gebet. Es gibt eine Untersuchung aus den USA, nach der knapp 99% der Ehen, in denen die Partner täglich gemeinsam beten, nicht geschieden werden. Bis vor ein paar Jahren haben meine Frau und ich es so gehalten, dass wir schon immer mal wieder zusammen beteten, wenn es einen besonderen Anlass dazu gab, aber das war bei weitem nicht täglich. Und dann fragte uns die Frau eines pensionierten Pastors danach. Als wir ihr wahrheitsgemäß antworteten, legte sie uns nahe, doch täglich miteinander zu beten. Für sie und ihren Mann sei das unendlich wichtig gewesen. Weil wir die liebe Frau weder enttäuschen noch belügen wollten, haben wir dann tatsächlich damit begonnen, am Ende jeden Tages zusammen zu beten. Heute bin ich sicher, dass dieses Gebet wie eine Segensquelle für unsere Ehe, unsere Kinder und unser gesamtes Umfeld ist. Im vergangenen Jahr hatte ich über mehrere Monate eine Depression und in dieser Zeit fiel mir das persönliche Gebet sehr schwer. Ich konnte mich einfach nicht darauf konzentrieren. Es war eine Wohltat, dass meine Frau auch in dieser Zeit jeden Abend mit mir betete. Ein stabiler Fels in sehr stürmischer Zeit. Und noch etwas. Wenn mir schwierige Termine bevorstehen, dann bitte ich meine Frau, während der Zeit, wenn es ihr möglich ist, dafür zu beten. Und es ist einfach großartig, mit so einer Gebetsdeckung in schwere Gefechte zu gehen, mit meiner Frau als Gebetskriegerin. Gott denkt sich christliche Ehepartner immer auch als Gebetspartner. Und durch das gemeinsame Gebet, auf dem ja eine besondere Verheißung liegt, will er Familien und Gemeinden ganz kräftig segnen. Gott will, dass Ehepaare Gebetsteams für das Reich Gottes sind. Und das sind sie, wenn sie so funktionieren, wie Gott sie sich gedacht hat. Dass das so ist, erfordert aber immer wieder Arbeit an der Beziehung. Petrus schreibt, ihr Männer wohnt vernünftig mit euren Frauen zusammen. Im Griechischen steht für vernünftig katagnosen, wörtlich gemäß der Gnosis. Gnosis wird meistens mit Erkenntnis übersetzt und geht im Neuen Testament auf das hebräische Yada zurück, das ganzheitliche Gemeinschaft von Körper, Seele und Geist meint. Wohnt vernünftig zusammen, könnte man also auch so ausdrücken. Habt eine gute Kommunikation miteinander, verbal und nonverbal. Unendlich wichtig für jede Ehe ist dieses gemeinsame Gespräch, das Reden und Zuhören, das im Grunde nie abreißen soll, das miteinander in Kommunikation bleiben, egal welche Herausforderungen das Leben mit sich bringt. Bei meiner Frau und mir war diese Kommunikation vor gut 10 Jahren eine Zeit lang erheblich gestört. Wir hatten in unseren Haushalt eine psychisch erkrankte junge Frau aufgenommen, die es geschickt verstand, uns gegeneinander aufzubringen. Ergebnis: unsere Kommunikation war erheblich gestört. Wenn wir einige Zeit miteinander redeten, fing entweder ich an, laut zu werden oder meine Frau begann zu weinen. Wir konnten nicht mehr miteinander reden. Scheidung kam für uns nicht in Frage. Wir waren beide bereit, alles zu tun, um unsere Ehe zu retten. Also begannen wir eine christliche Paartherapie. Schon beim ersten Treffen sagte uns der Therapeut, dass wir sehr gute Chancen auf Rettung unserer Ehe hätten, denn wenn beide Partner bereit sind, so viel in die Beziehung zu investieren, dass sie therapeutische Hilfe annehmen, ist fast immer eine Besserung möglich. Und so war es dann auch. Unsere Kommunikation miteinander wurde wieder heil. Noch heute erinnern wir uns manchmal gemeinsam sehr dankbar an die Hilfe, die wir damals erfahren haben. Ganzheitlich funktionierende Ehen sind Leuchtfeuer der Liebe Gottes in der Finsternis dieser Welt. Es lohnt sich, dafür zu kämpfen.
5: Das war ein Beitrag von Thies Hagge. Ausgangspunkt 1. Petrusbrief, Kapitel 3, die Verse 1 bis 7, Ehe aus biblischer Sicht. Die Lesungen sind der großen Hörbibel entnommen, die wir nutzen dürfen.

0: Die Bibel zeigt uns viele Wege, wie wir richtig leben können. Heute haben wir einige Gedanken gehört zur Ehe. Der Kernpunkt ist die Kommunikation. Wenn die Kommunikation stimmt, kann sehr viel Schaden vorbeugen und aber auch wieder gut machen. Es ist aber nicht immer einfach, die Kommunikation richtig anzugehen. Manchmal muss einer härter daran arbeiten, weil der andere sich nicht Mühe gibt. Nicht immer ist die Reaktion positiv, wenn wir uns bemühen, richtig zu kommunizieren. Genauso ist es auch mit dem Wort Gottes. Nicht immer kommt es richtig an. Nicht immer bringt es bleibende Frucht. Es hängt ganz von dem Zustand des Hörers ab. Rolf-Dieter Wiedemann bringt uns gleich Gedanken zu dem Gleichnis des Seemanns und die verschiedenen Arten von Böden, auf die der Samen fällt.
1: Es gibt ja bekanntlich Menschen, liebe Zuhörer, die haben im Bild gesprochen einen grünen Daumen. Wenn die Blumen pflegen, diese Blumen blühen auf. Wenn die etwas im Garten pflanzen, das gelingt einfach, da wird was draus. Die Leute mit dem grünen Daumen haben vermutlich etwas Entscheidendes begriffen, dass Pflanzen nämlich gute Wachstumsbedingungen brauchen. Apropos etwas säen, etwas anpflanzen, das ist ja eine ganz faszinierende Sache. Ich habe immer wieder gestaunt, was aus Samenkörnchen so alles werden kann, wenn sie an der richtigen Stelle in einem guten Boden platziert werden. Wir denken nach über gute und weniger gute Böden, über gute und weniger gute Wachstumsbedingungen. Bleiben Sie dran.

Wann haben Sie zuletzt einen Menschen gesehen, der irgendwas ausgesät hat auf einen Acker, auf ein Feld? Dass ein einzelner Mensch Saat ausbringt, das sieht man heute ja fast nur noch im Fernsehen, in Berichten zum Beispiel aus anderen Ländern. Heute kriegen wir eventuell im Herbst beim Spazierengehen mit, dass irgendein Traktorfahrer Winterweizen aussät auf einen Acker. Die Maschine verteilt die Körner im großen Stil übers Feld. So zwischen 300 und 500 Körner pro Quadratmeter können das sein. Und das kann dann 300 Pflanzen pro Quadratmeter ergeben, mit bis zu 700 Halmen, die Ähren tragen. Die Körner sollten mindestens 4 cm tief in den Boden eindringen. Wenn der Boden feucht, warm und gut ist, dann kann man bereits nach 15 bis 20 Tagen die Weizenpflänzchen wachsen sehen. Im Jahr darauf, Hochsommer, ist die Ernte dran. Vom Ertrag her ist übrigens der Winterweizen die beste Sorte. Weizen hat gerne lehmhaltige, humusreiche, milde Böden. Wenn länger Schnee liegt, das macht dem Weizen nicht viel aus. Weizen überlebt je nach Sorte bis zu minus 20 Grad, hat aber lieber gemäßigte Temperaturen. Produkte aus Weizen essen wir so gut wie täglich. Weltweit gibt's über 1000 Weizensorten. Im deutschen Sprachraum nutzen wir vor allem Nackt- oder Saatweizen. Daraus werden dann Weißbrote, Kekse, Kuchen und andere Sachen gemacht. Dann gibt es natürlich auch noch Hartweizen. Daraus machen wir zum Beispiel Nudeln und Spaghetti. Sicherlich haben Sie auch schon mal irgendetwas gesät, vielleicht mit den Kindern zusammen oder mit den Enkeln. Kresse in einen kleinen Blumentopf zum Beispiel oder Sonnenblumen. Übrigens, wer Sonnenblumen zu früh in den Garten pflanzt, kann am Ende ohne Sonnenblumen dastehen. Denn kaum recken die kleinen Pflanzen ihre Blättchen aus dem Boden, kommen ratzfatz die Schnecken in der Nacht und fressen alles kahl. Also lieber erstmal in einen Topf pflanzen und warten, bis die Setzlinge groß genug sind zum Raussetzen.

0: Gute Böden, gute Wachstumsbedingungen. Mit diesem Thema hat sich übrigens auch Jesus beschäftigt. Er hat immer wieder darüber gesprochen. In seinem Gleichnis vom Sämann zum Beispiel. Sie finden es in den Evangelien, etwa bei Lukas im 8. Kapitel. Hören Sie aus diesem 8. Kapitel die Verse 4 bis 15.
1: Eine große Menschenmenge sammelte sich um Jesus. Aus allen Orten strömten die Leute zu ihm. Da erzählte er ihnen ein Gleichnis. Ein Bauer ging aufs Feld, um seinen Samen zu säen. Als er die Körner ausstreute, fiel ein Teil von ihnen auf den Weg. Dort wurden sie zertreten und von den Vögeln aufgepickt. Andere Körner fielen auf felsigen Boden. Sie gingen auf, vertrockneten dann aber, weil sie nicht genug Feuchtigkeit hatten. Wieder andere Körner fielen mitten in Dornengestrüpp. Das wuchs mit auf und erstickte das Korn. Andere Körner schließlich fielen auf guten Boden, gingen auf und brachten hundertfache Frucht. Darauf rief Jesus: Wer Ohren hat, soll gut zuhören. Die Jünger fragten Jesus, was dieses Gleichnis bedeute. Jesus antwortete: Euch hat Gott die Geheimnisse seines Planes erkennen lassen, nachdem er schon begonnen hat, seine Herrschaft in der Welt aufzurichten. Die anderen bekommen davon nur in Gleichnissen zu hören. Sie sollen sehen und doch nichts erkennen. Sie sollen hören und doch nichts verstehen. Das Gleichnis will Folgendes sagen: Der Samen ist die Botschaft Gottes. Bei manchen, die sie hören, geht es wie bei dem Samen, der auf den Weg fällt. Der Teufel kommt und nimmt weg, was in ihr Herz gesät worden ist. Er will nicht, dass sie die Botschaft annehmen und gerettet werden. Bei anderen ist es wie bei dem Samen, der auf felsigen Boden fällt. Sie hören die Botschaft und nehmen sie mit Freuden an. Aber sie sind Menschen ohne Wurzel. Eine Zeit lang halten sie sich an die Botschaft. Aber wenn sie auf die Probe gestellt werden, fallen sie ab. Wieder bei anderen ist es wie bei dem Samen, der in das Dornengestrüpp fällt. Sie hören zwar die Botschaft, aber dann gehen sie davon und ersticken in ihren Alltagssorgen, in Reichtum und Vergnügungen und bringen keine Frucht. Bei anderen schließlich ist es wie bei dem Samen, der auf guten Boden fällt. Sie nehmen die Botschaft mit gutem und willigem Herzen an, bewahren sie und bringen durch Standhaftigkeit Frucht.

Was Jesus den Leuten gepredigt hat über gute und schlechte Böden, das kannten die meisten seiner Zuhörer sehr gut. Jesus beherrscht einen wichtigen Grundsatz in der Kommunikation. Er greift zunächst vertraute Themen auf und erklärt daran etwas Wichtiges, etwas Neues, eine geistliche Wahrheit zum Beispiel. Er regt die Vorstellungskraft seiner Zuhörer an, er bringt Bilder, bringt Vergleiche, Geschichten, die einfach hängen bleiben. Nur eine Hürde steckt in diesen Gleichnissen. Wer nicht wirklich ehrlich wissen will, ob Jesus der von Gott gesandte Messias ist, der hört diese Geschichten und hört sie doch nicht, denn er versteht sie nicht, er kann sie nicht einordnen. Jesus beginnt sein Gleichnis so: Ein Bauer ging aufs Feld, um zu säen. Beim Ausstreuen der Saat fiel einiges auf den Weg, wo es zertreten und von den Vögeln aufgepickt wurde. So ein Saatkorn ist ja ein Wunder an sich, was da für Potenziale drin liegen. Ein kompletter Bauplan für die neue Pflanze. Jedes Korn kann eine neue Pflanze hervorbringen mit bis zu 3 Halmen, die wieder Ähren tragen. Beim Säen fliegt natürlich auch einiges neben den Acker auf den Weg. Der Acker selbst ist schön gelockert, der Weg dagegen ist festgetretener Boden. Da laufen Leute lang, achten nicht auf die Körner, treten drauf. Und was nicht zertreten wird, das holen die Vögel. Jesus erklärt seinen Zuhörern, im Blick auf Gottes Wort, der Teufel kommt und nimmt das Wort wieder aus ihrem Herzen weg, sodass sie nicht glauben und daher auch nicht gerettet werden. Was also sind die Früchte, die das Wort Gottes erzeugt? Diese Früchte sind zunächst einmal Glaube, Vertrauen. Gottes Wort weckt Vertrauen zu Gott, Vertrauen zu Jesus. Menschen werden ergriffen von diesem Wort und unterstellen ihr Leben Jesus. Sie lassen sich herausretten aus ihrer Gottlosigkeit. Sie tun, was er sagt. Sie gehorchen ihm und sie finden zur Gemeinde. So wie die Saat eindringen soll in den Ackerboden, soll auch Gottes Wort in unsere Lebensmitte eindringen und das wecken und das wachsen lassen, was Gott gerne für uns möchte. Dafür nötig ein aufgelockerter, aufnahmebereiter Herzensboden für Gottes Wort. Ja, Herr, ich möchte hören, was du sagst. Ja, Herr, ich will umsetzen, was ich höre. Ja, ich will mein Leben daran ausrichten. Ich kann Gottes Wort ja auch ganz anders hören, sagen, na, dieser Bibeltext, vielleicht ist er für andere Leute interessant, betrifft mich weniger. Oder ich höre mir eine Predigt an, gehe raus aus dem Gottesdienst und sage, also das hätte mal meine Chefin hören müssen. Oder mein Chef oder mein Lehrer, der mich immer so nervt. Oder morgens noch die Tageslosung gelesen, Heftchen aus der Hand gelegt und schon ist alles wieder vergessen. Der Teufel hat kein Interesse daran, sagt Jesus, dass Gottes Wort bei uns Menschen segensreiche Auswirkungen hat. Er wird versuchen, uns abzulenken, uns abzubringen von Gottes Wort. Er wird versuchen, das Wort Gottes zu verharmlosen. Ach, denk doch nicht drüber nach, was hat das denn mit dir zu tun? Und die Leute, die den Weg entlanglaufen, die trampeln auf dem Wort Gottes auch oft herum. Zum Teil sind es ganz wichtige Leute, hoch angesehene Leute. Ist doch gar nicht Gottes Wort. Haben doch Menschen geschrieben. Nimm das doch nicht so wichtig. Da sind doch Widersprüche drin. Alles nur Fabeln. Der Teufel nimmt das Wort Gottes weg. Gottes Wort weckt Glauben, fördert Glauben, erhält Glauben. Und dieser Glaube ist es, der uns errettet für alle Ewigkeit. Frage an uns: Ist mein Herz ein festgetretener Weg? Lasse ich alle möglichen Leute darüber trampeln? Gebe ich den kleinen Vögelchen des Zweifels und des Unglaubens dauernd Chancen, das, was Gott mir sagen will, wegzupicken? Wer zulässt, dass ihm das Wort Gottes genommen wird, zerstört wird, der kann im Glauben auch keine Festigkeit entwickeln.

Ist Felsboden ein guter Boden, liebe Zuhörer? Das wird wohl kaum jemand meinen. Jesus sagt in seinem Gleichnis vom Sämann, einiges fiel auf felsigen Boden. Die Saat ging zwar auf, verdorrte aber bald, weil die nötige Feuchtigkeit fehlt. Jesus erklärt seinen Nachfolgern diesen Vers so, bei manchen ist es wie mit der Saat, die auf felsigen Boden fällt. Wenn sie das Wort hören, nehmen sie es mit Freuden auf, aber sie sind wie Pflanzen ohne Wurzeln. Zunächst glauben sie, doch wenn eine Zeit der Prüfung kommt, wenden sie sich wieder ab. Der felsige Boden ist also noch eine Stufe extremer als ein Weg. Felsiger Boden, da bleibt alles an der Oberfläche, da fehlt die Erde, das Weiche, das Aufnahmebereite. Der Mensch, der so eine Herzenseinstellung hat, muss keineswegs ablehnend sein. Nein, Jesus sagt, dieser Mensch nimmt Gottes Wort anfangs mit Freude und Begeisterung auf. Sagt vielleicht, finde ich toll, die Bibel, ganz super, hätte ich nicht gedacht, dass da so wichtige Dinge drin stehen. Facebook-Button geklickt, gefällt mir. Solche Menschen sind also kurzfristig sehr begeisterungsfähig, aber nichts bleibt. Nichts geht rein in dieses Leben und verändert es. Die weiche, aufnahmebereite Lebensmitte fehlt, das willige Herz. Und wenn ihnen dann der Wind ins Gesicht bläst und sie für ihren Glauben an Jesus Widerstände und Kämpfe in Kauf nehmen müssen, lassen sie ihr Interesse an Jesus fallen wie eine heiße Kartoffel. Das Wort verdorrt an ihrer steinernen Lebensmitte, in die es nicht hinein darf. Gießwasser und Wurzelboden werden verweigert. Da sitzt vielleicht jemand Sonntag für Sonntag im Gottesdienst über Jahre und hört Predigten. Und das Wort Gottes fällt Sonntag für Sonntag in ein Herz, das hart ist wie Stein, wenn's darum geht, den Willen Gottes ganz persönlich an sich heranzulassen und anzunehmen. Prüfen wir das doch mal. Bin ich wirklich offen für Gottes Wort? Bin ich bereit, es aufzunehmen, es anzunehmen, es mir anzueignen? Darf es in meinem Alltag wohnen und wirken und weiterwirken?

In seinem Gleichnis vom Sämann nennt Jesus noch ein weiteres Beispiel, wie die Aussaat schiefgehen kann. Er sagt, einiges fiel mitten ins Dorngestrüpp. Die Dornbüsche wuchsen mit der Saat in die Höhe und erstickten sie. Seinen Nachfolgern erklärt Jesus, bei manchen ist es wie mit der Saat, die ins Dorngestrüpp fällt. Sie hören das Wort, doch im Lauf der Zeit wird es von den Sorgen, dem Reichtum und den Freuden, die das Leben bietet, verdrängt, sodass keine Frucht reifen kann. Interessant, was Jesus hier als Dornengestrüpp bezeichnet. Reichtum zum Beispiel. Naja, wer will denn schon reich sein? Will ja keiner. Aber so für 1.000 Euro besser könnte es uns ja manchmal schon gehen, oder? Und wenn das Geld reichen würde für ein schönes neues Auto, da würden wir uns auch nicht gerade wehren mit Klauen und mit Zähnen. Und Freuden des Lebens nennt Jesus. Die schönen Seiten des Lebens, die Highlights, das, was Laune macht. Konzerte besuchen, Kino gehen, schöne Feste feiern, eine Segeltour vielleicht oder eine Kreuzfahrt. Hurtigrouten, Nordlichter gucken. Öfter mal schön essen gehen, ein schöner Urlaub im Jahr und vielleicht noch ein zweiter, etwas kürzerer Urlaub und noch ein dritter. Wie bitte? Darin soll eine Gefahr liegen? Jesus jedenfalls nennt den Reichtum in diesem Zusammenhang Dornen und die Freuden des Lebens Dornen. Ein Dornbusch, der meinen Glauben und die Frucht meines Lebens für Gott überwuchern und ersticken kann. Mein Besitz und die schönen Seiten des Lebens können wichtiger werden als Jesus, wichtiger als Gottes Wort. Die können eine im wahrsten Sinne des Wortes überragende Bedeutung bekommen und der Glaube eines Menschen kann dadurch auf der Strecke bleiben. Erstickt werden, sagt Jesus. Jesus weist hier auf eine Gefahr hin. Er hat die schönen Seiten des Lebens und auch den Wohlstand für seine Nachfolger nicht verboten oder ausgeschlossen. Wenige Verse vor unserem heutigen Bibeltextabschnitt erfahren wir von mehreren Jüngerinnen Jesu, Maria Magdalena und von Johanna und von Susanna und anderen Frauen. Da heißt es, sie dienten Jesus mit ihrem Besitz. Vielleicht müssen wir uns an dieser Stelle einfach mal ehrlich fragen, steht das, was wir haben, im Dienst Jesu? Und sind die schönen Seiten in unserem Leben, unserem Herrn, untergeordnet oder beherrschen sie uns? Leben wir ein für Gott unfruchtbares Leben? Ist unser Leben in Wirklichkeit vielleicht ausschließlich uns selbst gewidmet? Was gebe ich für die Sache Jesu? Was investiere ich in seine Gemeinde? Habe ich etwas übrig für meinen Herrn und für die Menschen, die zu ihm gehören? Diene ich, wenn mir das möglich ist, Jesus auch mit meinem Besitz? Vielleicht kann jemand nicht viel geben. Aber auch kleine Beträge läppern sich, wenn sie von Herzen gegeben werden, und Gott wird das segnen. Jesus nennt auch die Sorgen Dornenbüsche, und die können uns ja wirklich zu schaffen machen. Haben Sie auch Sorgen? Das kann Menschen völlig in Beschlag nehmen. Wie gut, wenn solche Menschen, die Sorgen haben, dann Gottes Anweisung kennen, all eure Sorge werft auf ihn, denn er sorgt für euch. Den ganzen Ärger in Gottes Hände legen, immer wieder neu. Jeden Morgen, Herr, du weißt, bitte hilf uns. Gottes Wort trägt Früchte. Es gibt Halt und Orientierung, Trost und guten Rat, mitten in den Sorgen. Aber das passiert eben nur, wenn wir diesem Wort Raum geben.

Jesus sagt im Gleichnis vom Sämann, einiges fiel auf guten Boden, ging auf und brachte hundertfache Frucht. Er schloss mit dem Ausruf, wer Ohren hat und hören kann, der höre. Fast jeder Mensch hat natürlich Ohren, ob er sie benutzt, das ist eine zweite Frage. Kennen Sie das auch? Da sagt mir jemand etwas, ich sage ja, ja, und eine halbe Minute später frage ich mich, was hat der jetzt gesagt? Nicht richtig zugehört, Gedanken woanders, nicht bewusst gemacht. So hören Leute auch oft Jesus zu, Gedanken weit weg. Das ausgestreute Wort Gottes erreicht sie nicht, Ohren, die nichts hören. Es gibt auch Ohren, die aus Gottes Wort heraus nur das hören, was sie hören wollen. Ich höre nur das, was mich in meiner bereits bestehenden Auffassung bestärkt. Oder ich höre nur das, was meine persönliche Komfortzone nicht gefährdet. Ich höre nur das, was meine geliebten Bräuche und Traditionen nicht in Frage stellt. Oder ich höre nur das, was meine guten Beziehungen zu anderen Menschen nicht belastet und meinen guten Ruf nicht in Gefahr bringt. Wenn Maria so mit Gottes Wort umgegangen wäre, was wäre dann aus Jesus geworden? Oder wenn der Waisenvater Georg Müller so mit Gottes Wort umgegangen wäre, dann hätten viele heimatlose Kinder weiter auf der Straße gelebt. Lassen Sie sich ansprechen von Ihrem Herrn und lassen Sie sich von ihm in Bewegung bringen. Es gibt noch einen Gesichtspunkt. Den Menschen, die Jesus bereitwillig und gehorsam nachfolgen, kann Gott sein Wort öffnen. Er öffnet ihnen das Verständnis dafür. Menschen, die nicht bereit sind, auf Jesus zu hören, hören zwar seine Worte, aber sie verstehen nichts. Sie sind, ich sag jetzt mal so, schwerhörig für Gottes Reden. Das ist von Jesaja vorausgesagt, Jesaja 6. Geh hin und sprich zu diesem Volk, hört und versteht's nicht, seht und merkt's nicht. Verstocke das Herz dieses Volkes und lass ihre Ohren taub sein und ihre Augen blind, dass sie nicht sehen mit ihren Augen, noch hören mit ihren Ohren, noch verstehen mit ihren Herzen und sich nicht bekehren und genesen. Jeder hat die Freiheit zu denken und zu sagen, Gottes Wort interessiert mich nicht. Die Haltung, die ein Mensch vielleicht aus einer Laune heraus oder aus einem Ärger heraus einnimmt, könnte Gott zu seinem Schicksal werden lassen. Besser, wir riskieren so etwas nicht. Wenn es um Gottes Wort geht, dann will ich meine Ohren öffnen dafür. Ich kann und darf sogar beten, Herr, tu mir die Ohren auf für dein Wort, öffne mein Herz dafür, mach mich empfänglich für das, was du möchtest. Das sind gute Bitten. Jesus erklärt auch dieses Bild. Bei manchen ist es wie mit der Saat, die auf guten Boden fällt. Mit aufrichtigem und bereitwilligem Herzen hören sie das Wort, sie halten daran fest, lassen sich nicht entmutigen und bringen Frucht. Also, wie sollte unser Herzensboden beschaffen sein? Die Erde unserer Lebensmitte gewissermaßen? Gottes Wort aufmerksam hören. Hören, wie ein Jünger hört. Wie hört ein Jünger? Er ist bereit, sein Leben an diesem Wort auszurichten, ehrlich zuzuhören, aufrichtig zuzuhören, bereitwillig zuzuhören. Ich will Gottes Wort an mich heranlassen, drüber nachdenken, was bedeutet das für mich? Wie kann ich das umsetzen? Welchen Schritt kann ich machen, um das in meinem Leben zu verwirklichen? Das Wort Gottes ist Lebens- und Arbeitsanweisung. Es ist keine praxisferne Theorie. Gute Erde hüllt ein Samenkorn ein, hält es feucht, nährt es, lässt es wachsen. Merkwürdige Gedanken, oder? Das Herz, das guten Boden bietet, hält fest am Wort Gottes. Auch in den Prüfungen, auch in den schweren Zeiten. Solche Christen lassen sich nicht entmutigen. Sie richten sich nach diesem Wort und ihr Leben wird fruchtbar für ihren Herrn. Tun Sie also, was Gott sagt, und hören Sie nicht nur, was Gott sagt. Dann machen Sie Erfahrungen mit Jesus. Achten Sie auf die Bodenqualität Ihres Herzens, dass es empfänglich ist für Gottes Wort. Bieten Sie dem Wort Ihres Herrn gute Wachstumsbedingungen nach dem Grundsatz, mein Herz, ein Garten für Gottes Wort, damit Ihr Leben fruchtbar werden kann für ihn.

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1: 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Aber auch von der Zukunft weit auf, was Daniel anbelangt. Dort ist auch zu sehen, dass die Wahrsagung von dem kleinen Huren, der nur dem Antichrist hinweist, ist nu auch noch eine Zukunft. Wir wissen nicht, wann der Herr Jesus für seine Gemeinde kommen wird, aber dort muss erst passieren, vor dem, dass der Antichrist wird auf den Boden gemacht worden.

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22. Mai. Die Herrlichkeit des Herrn wird ewig währen. Der Herr wird sich an seinen Werken freuen. Psalm 104, Vers 31. Eine Andacht von Daniela Bernhardt. Truthahn mit Kamm. Pavo Christatus. Der zoologische Name des Pfaus ist vergleichsweise profan, denn man könnte ihn tatsächlich als Truthahn mit Kamm übersetzen. Doch der Vogel ist ein wahrer Prachtkerl. Der Schöpfer hat mit diesem Tier eine Schönheit geschaffen, die ihresgleichen sucht. Schlägt der Pfau ein Rad und schwenkt seine schimmernde Federnpracht mit den leuchtenden Pfauenaugen hin und her, imponiert er nicht nur den weiblichen Tieren. Ein Pfau versinnbildlicht Stolz und Eitelkeit und war schon in der Antike ein Ziervogel der Luxusklasse. Das Gefieder des Pfaus schillert je nach Lichteinfall und Betrachtungswinkel in allen Regenbogenfarben. Warum hat Gott den Pfau so prachtvoll gemacht? Durch die langen Schwanzfedern ist er ein schlechter Flieger. Durch seine leuchtenden Farben ist er für seine Feinde schon von weitem sichtbar. Gott hätte dieses Tier auch deutlich schlichter machen können. Wenn Konstruktionen kunstvoller sind als nötig, um ihre Funktion zu erfüllen, spricht man von spielerischer Komplexität. Laut Evolutionstheorie werden Strukturen durch Mutation und Selektion komplexer. Eine neue Änderung innerhalb der Population wird nur dann fixiert, wenn sie gegenüber den anderen Varianten vorteilhaft ist. Alle schlechter angepassten Individuen sterben aus.

Bietet die Änderung also keinen Vorteil, wird sie selektiert. Somit dürfte es laut der Evolutionstheorie den schillernden Vogel gar nicht geben, weil seine Schönheit ihm so viele Nachteile bringt. Ich glaube, mit dem Pfau hat unser Schöpfer seine Kreativität so richtig ausgelebt und sicher große Freude daran gehabt, ein Wesen mit so viel opulentem Gepränge zu schaffen. Es zeigt uns seinen Ideenreichtum, dessen Abbild er auch in uns Menschen gelegt hat. Frage: Kennen Sie weitere Geschöpfe, die Gott mit verschwenderischer Herrlichkeit ausgestattet hat? Tipp: Der Schöpfer hat viel Kreativität und Schönheit in seine Schöpfung gelegt. Bibellese, Psalm 104. Preise den Herrn, meine Seele. Herr, mein Gott, du bist sehr groß, mit Majestät und Pracht bist du bekleidet. Du, der in Licht sich hüllt wie in ein Gewand, der den Himmel ausspannt gleich einer Zeltdecke, der seine Obergemächer errichtet in den Wassern, der Wolken macht zu seinem Wagen, der einherzieht auf den Flügeln des Windes, der Winde zu seinen Boten macht, Feuer und Lohe zu seinen Dienern. Er hat die Erde gegründet auf ihre Grundfesten, sie wird nicht wanken immer und ewig. Die Flut bedeckte sie wie ein Kleid, das Wasser stand über den Bergen. Vor deinem Schelten floh es, vor dem Schall deines Donnerns wurde es fortgetrieben. Die Berge erhoben sich, es senkten sich die Täler an den Ort, den du ihnen bestimmt hattest. Du hast eine Grenze gesetzt, die überschreitet es nicht. Es wird nicht zurückkehren, die Erde zu bedecken. Du, der Quellen entsendet in die Täler, zwischen den Bergen fließen sie dahin. Sie tränken alle Tiere des Feldes, die Wildesel stillen ihren Durst. An ihnen wohnen die Vögel des Himmels, aus dichtem Laub lassen sie ihre Stimme erschallen. Du, der die Berge tränkt aus seinen Obergemächern, von der Frucht deiner Werke wird die Erde gesättigt. Der Gras hervorsprossen lässt für das Vieh und Pflanzen zum Dienst des Menschen, damit er Brot hervorbringe aus der Erde und Wein, der das Menschenherz erfreut, damit er das Angesicht glänzend mache vom Öl und Brot des Menschenherz stärke. Es werden gesättigt die Bäume des Herrn, die Zedern des Libanon, die er gepflanzt hat, wo die Vögel nisten, der Storch, Wacholderbäume sind sein Nest. Die hohen Berge sind für die Steinböcke, die Felsen eine Zuflucht für die Klippdachse. Er hat den Mond gemacht zur Zeitbestimmung, die Sonne kennt ihren Untergang. Du bestellst Finsternis und es wird Nacht, in ihr regen sich alle Tiere des Waldes. Die Junglöwen brüllen nach Raub, sie fordern von Gott ihre Speise. Geht die Sonne auf, ziehen sie sich zurück und lagern sich in ihren Verstecken. Der Mensch geht aus an sein Werk, an seine Arbeit bis zum Abend. Wie zahlreich sind deine Werke, o Herr, du hast sie alle mit Weisheit gemacht. Die Erde ist voll deines Eigentums, da ist das Meer groß und ausgedehnt nach allen Seiten. Dort ist ein Gewimmel ohne Zahl, Tiere klein und groß. Da ziehen Schiffe einher, den Leviathan, den du gebildet hast, um mit ihm zu spielen. Sie alle warten auf dich, dass du ihnen ihre Speise gibst zu seiner Zeit. Du gibst ihnen, sie sammeln ein. Du tust deine Hand auf, sie werden gesättigt mit Gutem. Du verbirgst dein Angesicht, sie erschrecken. Du nimmst ihren Lebensatem weg, sie vergehen und werden wieder zu Staub. Du sendest deinen Lebenshauch aus, sie werden geschaffen. Du erneuerst die Fläche des Ackers. Die Herrlichkeit des Herrn sei ewig. Der Herr freue sich seiner Werke. Der die Erde anschaut und sie bebt. Er rührt die Berge an und sie rauchen. Singen will ich dem Herrn mein Leben lang, ich will meinem Gott spielen, solange ich bin. Möge ihm gefallen meine Rede, ich freue mich in dem Herrn. Die Sünder sollen verschwinden von der Erde und die Gottlosen nicht mehr sein. Preise den Herrn, meine Seele. Halleluja.

0: Es ist 8 Uhr.
1: 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Sie versprochen, dass sie würden auf den Hauptweg blieben und nicht nur der rechte oder linke Seite auslesen. Die Eremiter ihre Verwalter geben an, aber nicht Freiheit, durch ihr Land zu reisen. Dadurch mussten die Israeliten dann einen Umweg nehmen. 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Wir sind aber so eine undankbare Menschen. 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Wenn wir würden Zeit nehmen, zum Gott danken für all die Segnungen, die Herr uns gegeben hat, dann würden wir zum Grunzen und verdrisslich sein nicht Zeit haben. 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

0: 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Sie hören heute einen weiteren Teil aus diesem Hörbuch.
1: Am Sonntag predigte Pastor Fritz über Berufung, fast als wüsste er ihre geheimen Gedanken. Günther und Klaus, die nebeneinander saßen, konnten kaum ihren Ohren trauen. In wenigen Wochen werden 89 von unseren jungen Menschen vor dieser Gemeinde stehen und auf Gottes Einladung eine bindende Antwort geben. Das ist nicht die Einladung zu einer großen Gesellschaft oder einem Fest. Auch nicht die Einladung, einen Beruf zu ergreifen, etwa Diakon oder Buchbinder oder Krankenpfleger zu werden. Nein, nichts von der Art. Es ist eine persönliche Einladung Gottes in die Gemeinschaft mit seinem Sohn Jesus Christus, unserem Herrn. Diese Einladung macht uns nicht unbedingt glücklich. Wenn wir sie nicht tiefer erfassen als bloß mit dem Gefühl, so kommen wir in Schwierigkeiten. Denn im weiten Raum der Gefühle bringen uns der Satan, unsere Fantasie und unser alter Adam dahin, dass wir die Einladung verachten und ablehnen. Wenn wir sie nicht tiefer erfassen als bloß mit dem Verstand, so kommen wir auch in Schwierigkeiten. Denn der Verstand kann sie niemals begreifen. Nur in unserer tiefsten Tiefe, da wo der Geist Gottes zu unserem Geist spricht, nur da können wir diese Einladung aufnehmen und annehmen. »So persönlich brauchte er nicht gerade zu werden«, sagte Klaus auf dem Rückweg nach Haus Kapernaum. »Bitte lass deine geistreichen Bemerkungen«, war Günthers schroffe Antwort. Fast schien es Günther und Klaus, als bestünde eine Verschwörung, persönlich zu werden. Auch Pastor Wilm griff in der nächsten Stunde diese quälende Frage auf, was man mit sich anfangen soll, wenn man kein Kind mehr ist. »Was meint ihr denn?«, fragte er sie. »Welches ist die beste Arbeit? Welches ist der echteste Beruf?« »Pastor sein oder Missionar«, antworteten mehrere sofort. »Soldat sein«, meinte Wolfgang. »Mutter sein«, sagte Minna. »Nein«, antwortete Pastor Wilm, »ihr könnt mir alle Berufe der Welt aufzählen, und ich werde doch immer Nein sagen. Ich glaube mit Paulus und mit Martin Luther, dass der eigentliche Beruf des Menschen darin besteht, Gott zu ehren, ihn mit Geist, Gemüt und Leib zu ehren. Was wir auch mit dem Leben anfangen, unsere erste und wichtigste Aufgabe ist es, Gott zu ehren. Sagt mal, was haltet ihr denn von unserem Freund Fränzchen?« Da ließen sie ihre Gedanken zu Fränzchen wandern, der mit einem Eselskarren durch die Straßen von Bethel zog und Abfälle für die Schweine sammelte. Ungefähr das Einzige, was er sagen konnte, war »Schweineabfall! Schweineabfall!« Und doch war Fränzchen immer zufrieden und heiter. »Fränzchen ehrt Gott«, kam eine Stimme von den letzten Bänken her. »Und ob er das tut«, sagte Pastor Wilm. »Fränzchen könnte ja auch mit dem Gefühl herumlaufen, dass er vom Leben betrogen sei, dass sein Körper und sein Verstand minderwertig und untauglich seien, nicht mal genug für die Brockensammlung. Aber Fränzchens Seele weiß, dass er sogar mit seinem kranken Verstand und seinem kranken Körper Gott ehren kann. Und weil er das tut, bringt er allen, denen er begegnet, Freude. Wenn ich Fränzchen sehe, dann liebe ich Jesus Christus erst recht.« Auch Pastor Kulo schien mit in der Verschwörung zu stecken. Die 89 Konfirmanden sollten bei der Konfirmation ein besonderes geistliches Lied singen. Das Lied, das er dazu aussuchte, hatte Paul Gerhard geschrieben, und der mehrstimmige Satz war von Johann Sebastian Bach. Ein persönlicheres Lied als dieses konnte man sich kaum denken. »In deiner Kreuzesnot, mein Hirte, nimm mich an. Ich will hier bei dir stehen. Ach, gib, dass ich mich halte zu dir und deiner Treu.« Günther und Klaus gingen einander doch ziemlich aus dem Weg. Bis zu jenem Tag, Mitte März, mit einem Wetter wie im Juni, als in jedem Haus von Bethel das Telefon klingelte, als alle gebeten wurden, sich aufzumachen und Inge zu suchen. Inge war von Haus Patmos weggelaufen. Sie wollte ihre geliebte Schwester Anna wiederfinden. Schwester Anna war für 14 Tage in Urlaub gegangen. Sie hatte sich vorher alle Mühe gegeben, Inge das klarzumachen. Aber Inges Verstand konnte das Wort Urlaub nicht fassen. Für sie war Schwester Anna weg und man musste sie suchen. Schwester Anna war verloren gegangen. Inge wollte sie wiederfinden. Und jetzt suchte ganz Bethel nach der verloren gegangenen kleinen Inge. Den ganzen Tag und auch in der Nacht keine Spur von Inge. Manche suchten die Nacht hindurch weiter. Dann, am nächsten Morgen gegen 9 Uhr, fingen die Glocken im Turm der Zionskirche wie wild zu läuten an. Später erzählte man, als Pastor Fritz erfahren hatte, dass Inge wieder da war, stieg er selbst über die enge Treppe in den Glockenturm hinauf und fing an zu läuten. Von überall her strömten alle, die laufen konnten, den Berg hinauf zur Kirche. Am Eingang stand Pastor Kulo und spielte »Nun danket alle Gott«. Und da war Inge. In eine warme Decke gehüllt, lag sie wohlgeborgen Pastor Fritz im Arm. Mit ihr stieg er auf die Kanzel und berichtete, ein Holzfäller hatte gestern Abend, etwa 10 Kilometer weiter, Inge im Wald gefunden. »Schwester Anna weg! Inge, Schwester Anna suchen!« hatte sie zu dem Holzfäller gesagt. Dann las Pastor Fritz das Gleichnis vom verlorenen Schaf aus dem 18. Kapitel des Matthäus-Evangeliums. Doch für Günther und Klaus war das größte Gleichnis die strahlende Freude im Gesicht von Pastor Fritz. Die reine Freude und Liebe, mit der er auf Inge schaute. Auf Inge, die fröhlich lachte und seinen glänzenden, kahlen Kopf streichelte. »Wenn ich nochmal davon reden sollte, dass ich zu nichts gut wäre, dann gib mir einen ordentlichen Tritt in den Hintern«, erklärte Klaus auf dem Rückweg nach Haus Kapernaum. »Gilt umgekehrt genauso«, sagte Günther. Aber in seinem Allerinnersten war es wie ein Singen. So befreit fühlte er sich. Nicht nur seine Angst vor der Zukunft war verschwunden, auch das Eis seines Hasses war weggeschmolzen. Der Widerwille und Hass gegen seine Eltern, gegen seine Großmutter, der Widerwille und Hass gegen seinen verkrüppelten Körper. Es machte ihm keine Angst und keinen Kummer mehr, dass er dieser Günther war. In seinem Allerinnersten war es wirklich so, als sei er ganz von Neuem geboren worden und sei nun ein völlig anderer Günther. Ein so völlig anderer Günther, dass er an dem Sonntag, als die 89 Konfirmanden in der überfüllten Zionskirche ihre Prüfung hatten, nicht im geringsten stolz war. Obwohl er auf jede Frage, die die Konfirmanden nicht beantworten konnten, die richtige Antwort wusste. Der alte Günther hätte im Stillen gedacht, alle mal herhören, hört ihr's? Ich bin klüger als die Kinder der Pfarrer, Professoren und Ärzte. Junge, du warst ja ganz große Klasse, sagte Klaus hinterher, voll neidloser Bewunderung. Ich habe eben zufällig die richtigen Fragen gekriegt, meinte Günther bescheiden. Aber ich wette, auf eine Frage weißt du doch keine Antwort, sagte Klaus. Wie in aller Welt konnten bloß die japanischen Christen auf der anderen Seite der Erdkugel wissen, wann unsere Konfirmation ist, dass sie uns diese neuen Testamente mit Goldschnitt geschickt haben? Vielleicht gehört das zu dem, was man Gemeinschaft in Christus nennt, sagte Günther. Dass er die Familie Gottes und die Gemeinschaft in Christus so lebhaft empfand, das machte den Konfirmationstag für Günther zu einem strahlenden Festtag. Sonst hätte es leicht ein düsterer Tag für ihn werden können. Schien es doch, als seien zu allen die Verwandten gekommen, nur nicht zu ihm. Das Tal zwischen den beiden Hügelketten ist oft von Regenwolken verhüllt. Aber der Palmsonntag 1929, der 29. März, war wunderschön sonnig. Als die Jungen in Haus Kapernaum zum Frühstück herunterkamen, sahen sie, dass die Hauseltern in der Nacht den Speiseraum mit frischem Grün und farbenfrohen Sträußen aus Tulpen, Osterglocken und Hyazinthen geschmückt hatten. Seitdem erinnerte der Duft von Hyazinthen Günther immer an diesen größten Sonntag seines Lebens. Ebenso das Läuten der Kirchenglocken. Denn ehe der Gottesdienst in der Zionskirche begann, ertönte eine volle halbe Stunde lang jubelndes Glockenläuten vom Kirchturm her. Die Jungen und Mädchen der Konfirmandengruppe gingen miteinander in einem festlichen Zug durch die mit grünen Zweigen bestreuten Straßen zur Zionskirche hinauf. Sie schritten durch das Mittelschiff nach vorn und sangen dabei ihr Konfirmationslied »O Haupt voll Blut und Wunden«. Ehe sie das Gelöbnis ablegten, sagte Pastor Wilm zu ihnen, »Ihr Lieben, unser Herr Jesus Christus hat euch in der heiligen Taufe angenommen und zu Gliedern seiner heiligen Kirche gemacht. Gemäß dem Gebot unseres Herrn seid ihr im Wort Gottes unterwiesen und zur Erkenntnis seines Willens und seiner frohen Botschaft angeleitet worden. Ihr begehrt nun, euren Glauben vor dieser Gemeinde zu bekennen und den Segen Gottes zu empfangen. Darum frage ich jeden Einzelnen von euch, Günther, entsagst du dem Teufel und allen seinen Werken und all seinem Wesen? Ich entsage, antwortete Günther. Glaubst du an Gott, den allmächtigen Vater? Glaubst du an Jesus Christus, seinen eingeborenen Sohn, unseren Herrn? Glaubst du an den Heiligen Geist? Von ganzem Herzen antwortete Günther auf jede dieser Fragen, ich glaube. Im Stillen setzte er aus tiefster Seele hinzu, mein Hirte, nimm mich an. Als Pastor Wilm ihm die Hand auf den Kopf legte und ihm den Bibelvers vorlas, der die goldene Wahrheit seines Lebens sein sollte, wusste Günther, dass sein Gebet schon erhört war. Jeremia 31, Vers 3. Mit ewiger Liebe habe ich dich geliebt, darum habe ich dich zu mir gezogen, aus Güte. Klaus' Verwandte waren zu seiner Konfirmation gekommen. Und am Nachmittag bei der Feier in Haus Asapheum lernte Günther sie alle kennen. Aber Günthers Angehörige, seine Angehörigen jetzt und für alle Zeit, waren auch dabei. Hausvater und Hausmutter Mast, Bruder Hermann, Bruder Thomas, die Diakonissen von Haus Patmos, Leni, Willi. »Günther, du Freund von Willi«, sagte Willi und drückte ihm die Hand so kräftig, dass es wehtat. »Nein«, erwiderte Günther mit Festigkeit, »dein Bruder.« Als Pastor Fritz ihn in den Arm nahm, als er seine Wange an Günthers Wange legte und sagte, »Günther, mein Liebling, mein Diakon«, da wusste Günther, und er hat nie mehr daran gezweifelt, dass er, Günther, in der Gemeinde Jesu Christi einen so lieben menschlichen Angehörigen gefunden hatte, wie ihn ein Junge überhaupt nur haben kann. Günther war nun zu der Einsicht gekommen, dass die eigentliche Berufung des Menschen darin liegt, zur Ehre Gottes zu leben. Trotzdem war es nicht leicht für ihn zu sehen, wie seine Freunde sich für einen Lebensberuf entschieden und dabei nicht zu wissen, was er selbst anfangen sollte. Welchen Beruf die Kameraden auch wählten, ob sie nun Metallarbeiter, Zimmerleute, Gärtner, Buchbinder oder Elektriker wurden, immer bedeutete es, dass sie Haus Kapernaum verließen, um sich in einem anderen Haus in eine andersartige Familiengemeinschaft einzugliedern. Die bisherige Gemeinschaft der Schulzeit war endgültig vorbei. Klaus entschied sich dafür, als Elektrikerlehrling anzufangen. »Wenn ich schon kein Pilot werden kann und nicht selbst mit dem Flugzeug in die Luft aufsteigen, dann will ich lernen, Sprache und Musik in die Luft zu schicken.« »Was meinst du damit?« »Den Rundfunk, meine ich. Für die Übertragungen der Gottesdienste und Feste zu den Betelkranken, die ans Haus gebunden sind, sorgen doch die Elektriker.« Wie sehr beneidete Günther Klaus darum, dass er ein so klares Ziel hatte. Wolfgang wollte Bäcker werden. Vertraulich sagte Klaus zu Günther, »Ich wette, das will er deshalb, weil es für ihn nichts Schöneres gibt, als in ein knuspriges, frisches Brötchen zu beißen.« Minna, so erfuhren sie, war nach Haus Patmos gegangen. Dort würde sie helfen, die ganz kleinen und hilflosen Kinder zu pflegen. Klaus, Wolfgang, Minna. Sie würden jeder einen Dienst leisten, der in irgendeiner Art das Leben anderer schöner machte. Aber er selbst, Günther, wie konnte er das Leben anderer schöner machen? Sein Herz mochte noch so sehr von Dankbarkeit gegen Gott überfließen, Sobald es darum ging, irgendetwas für jemanden zu tun, waren seine verkrüppelten Hände keinen Pfifferling wert. Er schämte sich ganz schrecklich, als ihm seine bittere Bemerkung zu Schwester Anna einfiel: »Ich habe gerade meine Berufung zum Schrotthaufen bekommen.« Aber nachdem Günther mit seinem Hausvater darüber gesprochen hatte, was er anfangen solle, ging er schließlich ins Weihnachtshaus, um dort zu helfen. »Im Weihnachtshaus arbeiten macht Freude«, sagte der Hausvater. »Es steht unter der Leitung von Schwester Frieda, Pastor Fritz ist ihr Bruder, und Schwester Marie. Das ganze Jahr über füllen sie die Regale mit den allerbesten Sachen von dem, was unsere vielen Freunde uns nach Bethel schicken. Und das ganze Jahr über kommen Hausväter und Hausmütter dorthin, um für jeden Bethel-Patienten das richtige Weihnachtsgeschenk auszusuchen. Im Weihnachtshaus ist das ganze Jahr Weihnachten, Günther.« »Werde ich dann in Haus Tiberias wohnen?«, fragte Günther. »Vielleicht solltest du lieber nach Haus Heilgarten gehen, zu denen, die nur körperlich behindert sind. Du könntest also gut zu deinem Arbeitsplatz hinkommen.« So siedelte er denn nach Haus Heilgarten über. Es war nach dem Ersten Weltkrieg als Rehabilitationszentrum eröffnet worden, um ehemaligen Soldaten und anderen zu helfen, die einen oder zwei Arme oder Beine, vielleicht gar Arme und Beine verloren hatten. Sie lernten dort mit künstlichen Gliedmaßen zu leben und zu arbeiten. Vielleicht stand hinter der Entscheidung, Günther in dieses Haus zu schicken, die Hoffnung, dort könnte seinen Gliedern dazu verholfen werden, besser zu arbeiten. Bei aller Steifheit waren sie doch wenigstens so gut wie die künstlichen Gliedmaßen aus der Heilgartenwerkstatt. Die Übersiedlung von Haus Kapernaum nach Haus Heilgarten fiel ihm nicht leicht, wahrhaftig nicht. Mehr als einmal stand Günther, der doch nun als Erwachsener galt, hinter der Hecke und weinte. Erstens hatte er dort keine jungen Kameraden. Jungen seines Alters kamen dorthin meistens nur, damit ihnen die künstlichen Gliedmaßen angepasst wurden und sie lernten, diese Kunstglieder zu gebrauchen. Sie kamen, blieben eine kurze Zeit und gingen wieder fort. Und zweitens, was die Kriegsversehrten anging, es war nun schon fast ein Dutzend Jahre nach Kriegsende. Wer jetzt noch dort wohnte, das waren natürlich die am schwersten Geschädigten. Nicht alle diese Männer hatten in Bethel ihre innere Verbitterung überwinden können. Bisher hatte Günther in Bethel nur solche Erwachsenen kennengelernt, die Gott lobten. Jetzt lernte er hin und wieder jemanden kennen, der Gott fluchte. Und ihn schauderte in seiner jungen Seele

sollte. Denn schon bahnte sich der nächste Krieg an. Schon waren Geist und Gemüt der Menschen, die diesen gewaltigen, welterschütternden Ausbruch zustande bringen sollten, krank und zerrüttet. Aber die Arbeit im Weihnachtshaus führte Günther schließlich geradezu in die Mitte eines anderen Krieges. Eines Krieges, der noch weit dämonischer war. Es wurde ein Kampf auf Leben und Tod, der ihn und seine Bethler Freunde viel ärger bedrohte als die Bomben, die im Zweiten Weltkrieg auf Bethel fielen. Die Saat zu diesem Krieg reifte in den gleichen zerrütteten Gemütern heran wie die Saat zum Zweiten Weltkrieg. Doch alles das wusste Günther im Sommer 1929 natürlich noch nicht. Damals wusste er nur, dass es riesigen Spaß machte, im Weihnachtshaus bei Schwester Frieda und Schwester Marie zu arbeiten. Wie sehr ihm die mütterlichen Diakonissen mit ihren gefälteten weißen Hauben und der großen Schleife unter dem Kinn gefehlt hatten, das ging ihm erst nachträglich auf, als er nun wieder bei ihnen war. »Was soll ich jetzt machen, Schwester Frieda? Willst du etwa sagen, dass du schon alle Schachteln leer gemacht hast, die Alfred von der Post geholt hat? Du meine Güte, Günther, du bist ja wie ein geölter Blitz. Nächstens werde ich dich so nennen. Hier ist ein Kasten mit Puppen und Teddybären. Den haben die Mädchen von Haus Nebo gerade herübergeschickt. Sind sie nicht goldig? Möchtest du nicht selber ein kleines Mädchen sein und zu Weihnachten diese Babypuppe geschenkt bekommen?« »Nö«, sagte Günther, aber er musste doch ein bisschen lachen. Und während er seine Arme und Hände als Zangen gebrauchte und die Puppen in Regale einordnete, ertappte er sich dabei, dass er Weihnachtslieder sang. Im August fragte ihn Schwester Frieda eines Tages, ob er nicht jeden Morgen nach dem Frühstück ein geistliches Lied für ihren Bruder Pastor Fritz singen könne. »Fang morgen an damit, an seinem 52. Geburtstag. Sag aber kein Wort davon. Stell dich einfach in den Garten vor sein Arbeitszimmer und singe los.« »Aber ich kann doch gar nicht gut genug singen«, protestierte Günther, erstaunt über einen solchen Vorschlag. »Sicher, du bist kein Enrico Caruso, Günther, aber beim Singen kommt es auch noch auf etwas anderes an, als nur auf eine wunderbare Stimme.« »Ja, wirklich«, stimmte Schwester Marie bei, »wenn du Gottes Lob singst, Günther, dann erinnerst du uns irgendwie daran, dass wir mit unseren Sorgen und Nöten nicht ganz allein gelassen sind. Tu das doch. Singe jeden Tag ein Lied für Pastor Fritz. Er hat ja so viel Schweres zu tragen.« »Was soll ich denn da singen?« »Morgen an seinem Geburtstag eins von den Paul-Gerhardt-Liedern«, sagte Schwester Frieda. »Die liebt er ganz besonders. Kannst du die Strophe »Abend und Morgen«?« »Sind seine Sorgen«, sang Günther. »Segnen und mehren, Unglück verwehren, sind seine Werke und Taten allein. Wenn wir uns legen, so ist er zugegen. Wenn wir aufstehen, so lässt er aufgehen über uns seiner Barmherzigkeit Schein.« Pastor Fritz und Frau Julia wohnten in Haus Burg. Das konnte eine Festung bedeuten. Ein Haus mit dicken Mauern, vergitterten Fenstern, schweren Türen und so weiter. Aber nicht, wenn die Bodelschwings darin wohnten. Bei ihnen war Haus Burg wie ein Haus ohne Dach, ohne Mauern, ohne Riegel. Jeder konnte nach Belieben kommen und gehen. Da das Haus in den Berg hineingebaut war, öffneten sich die drei großen Fenster des Arbeitszimmers im dritten Stockwerk ebenerdig auf einen Garten und zum Abhang des Berges hin, auf dessen Gipfel die Zionskirche stand. In diesen Garten also kam Günther am Morgen des 14. August 1929. Die Fenster standen offen und er konnte sehen, wie Pastor Fritz an einem hohen Stehpult stand und schrieb. Günther tat den Mund auf und gleich wieder zu. Wie konnte er ihm denn etwas vorsingen und ihn bei der Arbeit stören, den vielbeschäftigten Leiter von ganz Bethel? Dass diese unüberlegten, törichten Frauen im Weihnachtshaus auch nur auf die Idee gekommen waren. Günther wandte sich und wollte schnell wieder davonlaufen, aber mit seinen Füßen konnte er nicht gerade auf Zehenspitzen gehen. Und Pastor Fritz hörte ihn. »Günther, mein kleiner Diakon«, rief er ihm aus dem Fenster zu. »Wolltest du zu mir?« Günther drehte sich um.

0: Schwester Frieda. Sie hat gesagt, ich soll was für sie singen, stammelte er. Damit würdest du mir eine große Freude machen. Mit unsicherer Stimme fing Günther an. Aber bei der Stelle »Sonsten regiere, mich lenke und führe« klang es schon ganz kräftig. Inzwischen hatte sich auch Frau Julia neben Pastor Fritz gestellt. »Ich danke dir, Günther. Du hast mir den heutigen Tag leichter gemacht«, sagte Pastor Fritz. Dabei lehnte er sich aus dem Fenster und fasste mit beiden Händen Günthers Hand. »Dich hat sicher Schwester Frieda geschickt, nicht wahr?« meinte Frau Julia. »Sie denkt sich immer so hübsche Überraschungen für ihren kleinen Bruder Fritz aus. Warte mal eben, wir wollen ihr auch eine hübsche Überraschung schicken. Hilfst du mir, für das Haus und für Schwester Frieda frische Blumen zu schneiden?« Im Nu war Frau Julia im Garten, ihre grauen Haare rutschten schon unter den Haarnadeln weg und brachte zwei Körbe und eine Schere mit. Durch eine Öffnung in der Hecke führte sie Günther in den Hauptgarten, in dem es ebenso viele Blumen gab wie Gemüsepflanzen. In ihrem handgewebten blauen Kleid und der lavendelfarbenen Schürze wirkte Frau Julia wie ein leuchtendes Segelboot in einem Meer von Blumen. Sie schlüpfte hierhin und dorthin, schnitt rechts und links Blumen ab und füllte die beiden Körbe damit, die sie Günther an den Arm gehängt hatte. »Wie traurig sehe die Erde aus, wenn unser Herrgott uns keine Blumen gegeben hätte«, sagte sie. Dann, als sei ihr plötzlich etwas eingefallen, richtete sie sich auf und sah Günther eindringlich an. »Neuerdings liegt etwas in der Luft. Es gibt so viel Gerede von lebensunwertem Leben. Im Januar hat Pastor Fritz in Lübeck eine große Ansprache gehalten gegen dieses neue Übel, das jetzt in die Welt gekommen ist. Ich muss ihm mal was von den Blumen sagen. Meinst du, dass solche Menschen, die anfangen zu behaupten, es gebe Leben, das sich nicht zu erhalten lohnt, bei den Blumen das gleiche Gefühl haben?« Wenn jemand an diesem Morgen Günther beobachtet hätte, als er von Haus Burg zum Weihnachtshaus ging, dann hätte er gesehen, dass sein Gang noch viel wackeliger war als gewöhnlich. Günther selbst war so zumute, als flöge er zum Weihnachtshaus, beflügelt durch das Wissen, dass ein Erwachsener so mit ihm geredet hatte, als gäbe es keinen Unterschied zwischen ihnen, nicht den geringsten. Frau Julia hatte so mit ihm geredet, als ob er 50 Jahre alt wäre, oder als ob sie 15 wäre, oder als ob er ein hochwichtiger Besucher wäre. Wenn Günthers Seele an dem Tag, da er zum ersten Mal, wie seitdem an allen Werktagen, ein Lied für Pastor Fritz gesungen hatte, sich bis zur Höhe einer Kirchturmspitze aufschwang, an jenem anderen Tag, als Frau Julia zum Weihnachtshaus kam und ihn fragte, ob er ihr Botengänger sein wolle, muss seine Seele die Wolken berührt haben. Er konnte zuerst seinen Ohren nicht trauen. Frau Julia wollte ihn als Botengänger haben? Ihn, der nicht einmal richtig gehen konnte, der auf eine ganz verdrehte Art daherschlurfte und rutschte und hüpfte, im Zickzack bald in dieser und bald in jener Richtung? Als er endlich doch glaubte, dass er seinen Ohren trauen dürfe, da wusste er, bis zum Nordpol und wieder zurück würde er laufen, auf glühenden Kohlen oder auf spitzen Nägeln gehen. Alles. Es gab nichts auf der Welt, das er nicht tun würde, wenn Frau Julia ihn darum bat. Wenn er sein Lied für Pastor Fritz gesungen hatte, fing Günther gleich mit der täglichen Arbeit als Frau Julias Botengänger an. Zuerst ging er zur Bäckerei, um Brot und Brötchen für den Tag zu holen. Manchmal sah er dort Wolfgang, eine große weiße Schürze umgebunden, auf dem Kopf eine Bäckerhaube, das dunkle Haar und die Augenbrauen mit Mehl bestäubt. Günther begrüßte ihn mit dem guten alten Gruß, der mehr sagt als nur »Guten Tag«, denn er bedeutet ja »Ich grüße dich in Gottes Namen«. »Grüß Gott, Wolfgang!« »Grüß Gott, Günther! Wie steht's? Könnte gar nicht besser sein!« Dann ging es ins Lebensmittelgeschäft, um das Nötige für heute zu besorgen. Frau Julia hatte alles auf eine Einkaufsliste geschrieben. Dann mit ihren Briefen, sie schrieb sehr viele, zur Post. Vielleicht auch in die Buchhandlung, um ein Buch abzuholen. Unzählige Male zum Haus Alt-Ebenezer. Viele Betheler Frauen webten dort Stoffe nach den kräftigen, leuchtenden, wunderbaren, bunten Mustern, die Frau Julia selbst entworfen hatte. Denn zu seiner Überraschung erfuhr Günther, dass diese erstaunliche Frau auch eine Künstlerin war. Dann waren Nachrichten zum Diakonissenmutterhaus Sarepta zu bringen, Botengänge durch ganz Bethel zu machen. Von einem Tag zum anderen konnte man nie wissen, was, wann, wohin, denn Frau Julia war Pastor Fritz eine gute Gefährtin. Die beiden wussten, an dem Tag, an dem Bethel zu einer bloßen, gut funktionierenden Organisation würde, verlöre es seine Seele. Für sie war kein Mensch je eine statistische Nummer. Wenn Pastor Fritz oder Frau Julia zu einem Besucher sagten, wir haben hier in Bethel 2000 Anfallskranke, dann hatten sie nicht die Zahl im Sinn, sondern 2000 Menschen im Herzen. Leni, Willi, Manfred, Minna, Klaus und wie sie alle hießen. Und keine der dauernd auftauchenden Schwierigkeiten lösten sie routinemäßig. Sie wussten auch, wenn sie das jemals täten, würden sie nicht mehr zu der inneren Einsamkeit des Menschen in seiner Not vordringen können. Und sie wussten, was für Nöte ein Mensch auch haben mochte, die quälendste Not war eine ganz tiefe Einsamkeit. Ich werde manchmal kritisiert, dass ich zu spontan bin, sagte Frau Julia eines Tages zu Günther, als sie ihn losschickte, einem Landstreicher Essen zu bringen. Der Landstreicher war gekommen und hatte um Arbeit gebeten. Da hatte sie ihm eine Forke in die Hand gedrückt, er sollte Kartoffeln für das Abendessen ausbuddeln. Aber wenn die Liebe aufhört, spontan zu sein, Günther, dann stirbt sie nach und nach ab. Frau Julia steckte 2 blanke Äpfel in den Korb, einer für dich und einer für ihn. Fröhlich lachend fasste sie nach ihren ungebärdigen Haaren, um sie wieder festzustecken. Wahrscheinlich kritisiert man mich auch, weil ich nicht mehr auf mein Aussehen achte. Eine sehr korrekte Professorenfrau hier in Bethel hat einmal zu mir gesagt, aber Frau von Bodelschwing, wissen Sie, dass Sie einen grauen und einen blauen Strumpf anhaben? Und tatsächlich, so war es auch. Da habe ich einfach gesagt, ja, und zu Hause habe ich noch so ein paar. Eine Paradoxie bezeichnet eine Wahrheit, obwohl sie scheinbar einen Widerspruch enthält. Als Günther in den 30er Jahren Frau Julias Botengänger war, wurde ihm klar, was für eine Paradoxie Haus Burg war. Herein, ohne anzuklopfen, stand an der Tür des Arbeitszimmers von Pastor Fritz. Und das galt für den ganzen großen, geräumigen Steinbau, der sich da an den Berg anlehnte. Wenn Haus Burg eine Festung war, dann war es jedenfalls die am leichtesten zugängliche Festung der Welt. Aber obschon es sozusagen nicht durch ein Dach vor dem Himmel verschlossen war und auch nicht durch Türen vor den Menschen, es war doch zugleich eine mächtige Festung, ein jederzeit sicheres Bollwerk gegen den ältesten Feind des Menschen. Es gibt schöne und hässliche Paradoxien. Ein großer dänischer Denker hat einmal gesagt, das Christentum sei die schönste Paradoxie, weil es den Einbruch der Ewigkeit in die Zeit verkünde. Haus Burg in Bethel war eine schöne Paradoxie, nicht nur weil es eine Festung und doch keine Festung war, sondern auch, weil hier in diesem Haus ein Mann und eine Frau auf Gott sahen und in der widerwärtigsten Zeit an einer ewigen Wahrheit festhielten. Zuerst schien die Widerwärtigkeit mehr ein wirtschaftlicher Zusammenbruch zu sein. Nur war es diesmal ein ungeheuer großer Zusammenbruch. Im Jahre 1929 stürzte die gesamte Wirtschaft der Welt zusammen. In den Geschichtsbüchern steht dafür das Wort Weltwirtschaftskrise. Aber dieser Ausdruck gibt durchaus keine Vorstellung von der Bestürzung, der Armut, von den Millionen Arbeitslosen, den Millionen Müttern, die nicht wussten, wie sie am nächsten Tag ihre Kinder satt machen sollten, von den Abermillionen blasser, ausgemergelter Kinder. Das große Heer der Arbeitslosen, die Bettler und Landstreicher, strömte wieder nach Bethel. Manchmal waren es bis zu 80 an einem Tag. Viele wurden nach Eckartsheim, dem Bethel jenseits des Berges, weitergeschickt. Wenn diese Männer arbeitswillig waren, ließ Frau Julia sie mit an den steinernen Stützmauern für den Zionsberg bauen. Günther brachte ihnen vormittags ihr Frühstück aus der Bodelschwingschen Küche. Und dabei erfuhr er, wie garstig diese Weltwirtschaftskrise war. Dadurch, dass Günther in Haus Heilgarten wohnte, bis es im Jahre 1932 geschlossen wurde, und dass er täglich in Haus Burg ein- und ausging, sah er auch wie von einem hohen Turm herunter, welche politischen Konflikte durch eine widerwärtige Politik in Deutschland entstanden. In Heilgarten hörte er, was die unzufriedenen Kriegsversehrten des Ersten Weltkrieges sagten. Wenn Frau Julia ihn mit dem Frühstück zu den Männern schickte, die am Zionsberg arbeiteten, hörte er, was die unzufriedenen Arbeitslosen sagten. Es blieb auch nicht aus, dass er im Hause Bodelschwing Brocken der Gespräche zwischen Regierungsleuten und Männern der Kirche aufschnappte. »Was tut sich eigentlich jetzt in Deutschland?«, fragte Klaus einmal Günther nach einem CVJM-Abend, es war 1932. Klaus lernte jetzt, Rundfunkgeräte zu reparieren. So war er bei den Nachrichtensendungen und politischen Reden fast immer in Hörweite. »Heute habe ich einen Mann gehört«, Hitler hieß er, der hat so gebrüllt, dass ich fast dachte, die Rundfunkröhren würden platzen. Hast du den auch gehört, Günther? Das wäre ja noch schöner, sagte Günther. Frau Julia steht nie so lange still, dass sie Zeit hätte, auf das Radio zu hören. Was hat er denn gesagt? Klaus rief mit harter, ohrenbetäubender Stimme, den Redner nachahmend. In den Straßen unseres Volkes herrscht Aufruhr. Die Universitäten sind voll rebellierender und tobender Studenten. Kommunisten versuchen, unser Land ins Verderben zu reißen. Wir brauchen Gesetz und Ordnung in unserem Land. Jawohl, ohne Gesetz und Ordnung kann unser Volk nicht bestehen bleiben. Ich schätze, dieser Hitler ist ein Nationalsozialist. Aber wer hat nun recht, Günther? Die Kommunisten oder die Nationalsozialisten? Das weiß ich auch nicht so recht, gestand Günther. Ob ich mal Frau Julia frage? Sie sagt mir immer alles, was ich wissen möchte. Am nächsten Tag fragte Günther Frau Julia. Wenn ich das nur wüsste, antwortete sie. Ihr rundliches, sonst so heiteres Gesicht wurde mit einem Mal sorgenvoll und traurig. Beide Parteien machen sich die Ängste, den Hass und das Enttäuschtsein der Leute zunutze. Die Kommunisten sammeln die ganzen Armen um sich, die nie etwas besessen haben. Sie wollen eine revolutionäre Gesellschaft und eine neue Weltordnung. Die Nationalsozialisten ziehen den unteren Mittelstand an, der nach dem Weltkrieg alles verloren hat. Sie wollen das Verlorene wiederbekommen und sie wollen Ruhe, Ordnung und Sicherheit, damit sie es genießen können. Günther, hüte dich vor grausamen und unbarmherzigen Menschen mit hohen Idealen, sagte jemand hinter ihnen mit ruhiger Stimme. Pastor Fritz war ins Zimmer gekommen und sie hatten es nicht gemerkt. Ja, ich würde sogar so weit gehen und sagen, dass wir uns vor freundlichen, kultivierten Menschen mit hohen Idealen hüten müssen, wenn sie bei aller Freundlichkeit und Kultiviertheit nicht auf Gott und seinen Sohn Jesus Christus vertrauen wollen, wenn sie nicht seine Liebe im Herzen haben. Am 30. Januar 1933 bekam Günther die Grippe. Der Arzt wurde nach Hebron geholt, wo Günther jetzt wohnte, und erzählte ihm, gerade haben sie im Radio angesagt, dass Adolf Hitler zum deutschen Reichskanzler ernannt worden ist. 4 Wochen später kam Klaus nach Hebron gelaufen und berichtete Günther, die Kommunisten hätten das Reichstagsgebäude niedergebrannt. In Wirklichkeit hatten die Nationalsozialisten es angesteckt und den Kommunisten die Schuld zugeschoben. Der Deutsche Reichstag gab kurz darauf Hitler die absolute Vollmacht und machte ihn zum Diktator über das deutsche Volk. Von jetzt an hieß Hitler der Führer. Die kommunistische Partei wurde verboten und die Nationalsozialisten waren nun die Allmächtige, die Nazi-Partei. Männer in den braunen Hemden der SA, der Sturmabteilung, erschienen auf den Straßen und verhafteten alle gefährlichen Elemente, das heißt alle, die den Nazis im Weg standen. Die Schutzstaffel, SS-Männer in schwarzer Uniform und blanken schwarzen Schaftstiefeln, war Hitlers persönliche Kampftruppe. Sie sollte seine Diktatur mit Gewalt durchsetzen und jedem, der sich gegen Hitler stellte, Angst einjagen. Binnen eines Jahres wurde aus der Deutschen Republik eine militärische Diktatur. Eines Morgens, als Günther in die Bäckerei kam und wie immer Grüß Gott zu Wolfgang sagte, antwortete Wolfgang bissig mit einem steifen Salut: Heil Hitler! Günther sah ihn gelassen an. Grüß Gott, Wolfgang, sagte er noch einmal. Heil Hitler! Grüß Gott, wiederholte Günther beharrlich. Heil Hitler! Günther hat recht, sagte die alte Bertha, während sie Frau Julias Brötchen in den Korb abzählte. Hab es man nicht so eilig, Nazi zu werden, Wolfgang. Für uns Anfallskranke, Krüppel und Geistesschwache hat die Partei nichts übrig. Du lügst, rief Wolfgang. Abwarten und Tee trinken, sagte Bertha. Die politische Widerwärtigkeit lag nicht so klar zutage wie die wirtschaftliche. Für Günther, der in Haus Burg ein- und ausging und Bruchstücke beunruhigender Gespräche zu hören bekam, war sie so klar wie nur etwas. Für Klaus, der ganz andere Gespräche hörte und bei seiner Arbeit keine Rundfunkrede Hitlers versäumte, bot sich ein politisches Bild, das scheinbar von Tag zu Tag schöner wurde. Aber Klaus, im Unterschied zu Wolfgang, war gescheit. Mit ihm konnte man diskutieren. »Wenn du nicht glauben willst, was ich über Deutschland sage, dann sieh dich doch bloß mal hier in Bethel um«, meinte Klaus. »Hier ist auch alles viel besser geworden. Sind hier etwa noch so viele Bettler und Landstreicher wie früher? Ich habe gehört, dass jetzt nur noch alte Männer in Eckartsheim leben.« »Sicher, aber warum?« »Weil die jungen Männer in Zwangsarbeitslagern stecken oder als Soldaten gedrillt werden. Pastor Fritz fürchtet, dass sogar unsere jungen Diakone zum Militärdienst müssen.« Und wer soll denn dann für all die Patienten in Bethel sorgen? Hitler gibt uns Deutschen unseren Nationalstolz wieder, sagte Klaus. Seit wir den letzten Krieg verloren haben, standen wir ziemlich tief unten auf der Leiter. Natürlich, natürlich. Wir sind die überlegene Herrenrasse. Aber wenn jemand überlegen ist, dann muss ja jemand anders unterlegen sein. Und wer ist nach Hitlers Ansicht unterlegen? Sag mir das mal, Klaus. Ich glaube, die Juden, antwortete Klaus kleinlaut. Und was meinst du denn, wie wir beide, du und ich, in diese Rasse von Supermenschen passen? Siehst du denn nicht schon den Epileptiker Klaus und den Krüppel Günther geradewegs zu Hitler hinmarschieren, der da von seinen großen, breitschultrigen SS-Supermännern in ihren Schwarzhemden umgeben ist? Und hörst du uns nicht schon sagen: Hier sind wir, unser Führer, der Epileptiker Klaus und der Krüppel Günther. Wir melden uns zum Einsatz. Ach, hör doch auf, sagte Klaus. Er wusste auch nichts zu erwidern, als Günther ihm Beweise anführte, dass Hitler und seine Nazi-Partei der Kirche Jesu Christi in den Rücken fielen. Zuerst waren es nur kleine Angriffe und doch auch wieder nicht so klein. Dass sie Pastor Fritz, der eben zum Bischof gewählt worden war, aus diesem Amt drängten und statt seiner einen Parteigenossen einsetzten, das war schon ein ernstzunehmender Schritt und ein Angriff auf die Kirche. »Aber andererseits bin ich froh darüber«, sagte Günther. »Es war schrecklich im Juni, als Pastor Fritz fort war. Und jedenfalls ist er der heimliche Bischof für alle, die Jesus Christus und nicht Hitler ihren Herrn nennen.« Günther sammelte in Haus Burg weiter Beweise für seine ständigen Diskussionen mit Klaus, und Klaus berichtete weiter über Hitlers Reden. Aber auch Klaus sah allmählich, wie verlogen das Ganze war, besonders als 1935 die Nürnberger Gesetze gegen die Juden herauskamen. »In der Rundfunkwerkstatt arbeitet ein Jude neben mir«, sagte Klaus verärgert, »und der ist gerade so gut wie du oder ich.« Als Klaus und Günther am Palmsonntag 1939, dem 10. Jahrestag ihrer eigenen Konfirmation, zum Konfirmationsgottesdienst in die Zionskirche gingen, sahen sie, dass die Kirchentür mit Hakenkreuzen beschmiert war und mit einem Kruzifix, an dem Christus mit dem Kopf nach unten hing. Fünf Minuten später bekam Klaus einen der schlimmsten Anfälle, die Günther jemals bei ihm gesehen hatte. Als er im Krankenzimmer hinter der Kirche allmählich wieder zu Bewusstsein kam, saßen Günther und eine Diakonisse bei ihm. »O Haupt voll Blut und Wunden, voll Schmerz und voller Hohn«, sang die Gemeinde. »Ich hasse sie, ich hasse sie«, stöhnte Klaus. »Nein, Klaus, nicht doch«, flüsterte Günther ihm zu. »Der Hass ist ihre Waffe, nicht unsere.« Aber dass die Masse des deutschen Volkes durch den dämonischen Aufruhr in den Gemütern der Führenden einer politischen Erschütterung von dämonischer Gewalt entgegenging und dass diese Erschütterung mit dem Angriff auf Polen in wenigen Monaten beginnen würde, das wusste Günther nicht. Nur selten bekam er flüchtige Einblicke in das drohende Dunkel. Und sie wurden sogleich wieder ausgelöscht durch seine tägliche Freude darüber, dass er Frau Julias Botengänger war und seinem geliebten Pastor Fritz nahe sein durfte. Und noch etwas geschah in den 30er Jahren, das fast so bedeutend war wie damals sein Laufenlernen. Eines Morgens, als er wieder vor dem Fenster von Pastor Fritz sein Lied gesungen hatte, meldete er sich bei Frau Julia zur Arbeit und traf sie in ungewöhnlich gehobener Stimmung an. »Ach, da bist du ja. Ich hab schon auf dich gewartet. Rate mal, was mir eingefallen ist, Günther. Du wirst schreiben lernen. Auf diese Idee bin ich heute früh gekommen, als ich im Abstellraum die alte Schreibmaschine von Vater Bodelschwing gesehen habe. Mit deinen steifen Fingern kannst du zwar keinen Federhalter oder Bleistift halten, aber du kannst damit auf die Tasten schlagen. Das geht bestimmt. Also habe ich die Schreibmaschine herausgeholt, in das kleine Nebenzimmer gebracht und ein neues Farbband eingespannt. Da wartet sie jetzt auf dich. Wenn du lernst, damit zu schreiben, Günther, werden wir sie dir schenken.« Und ob er es lernte? So schnell, dass er schon nach wenigen Monaten Frau Julias Briefe tippte. Und er war so sicher im Wortgebrauch, dass er sich sogar zu raten traute, was sie wohl meinte, wenn er ihre rasch hingeworfene Schrift nicht entziffern und Frau Julia auch nicht fragen konnte, weil sie gerade nicht da war. Nach Worten zu fischen, das wurde nun Günthers besonderer Sport. Bisher waren ihm die Worte so rasch wie leuchtende tropische Fische in den Sinn gekommen und ebenso rasch wieder aus dem Sinn. Jetzt, da er die Schreibmaschine hatte, konnte er sie in einem Netz einfangen und auf einem Blatt Papier festhalten. Jetzt konnte er das Netz in sein Herz eintauchen, Worte der Liebe und des Lobpreises herausholen und sie scheu denen darbieten, die durch ihre Liebe seinem Herzen solche Worte eingegeben hatten. Günther wurde zum Dichter. Am 1. September 1939 wurde der Angriff unternommen, mit dem der Zweite Weltkrieg offiziell begann. In einem neuartigen Blitzkrieg, wie die Nazis es nannten, drangen mächtige Streitkräfte in Polen ein, unterstützt durch Bombenabwürfe aus Flugzeugen. Die Ereignisse dieses Tages sollten Millionen Menschen auf der ganzen Welt in Mitleidenschaft ziehen. Was Günther betraf, so verspürte er die Wirkungen fast augenblicklich und äußerst schmerzlich. Es wurde sogleich angeordnet, dass Bethel Betten und Krankenpflege für Verwundete von der Ostfront bereitzustellen habe. Haus Hebron war eines der Häuser, die in Militärlazarette umgewandelt wurden. Günther gehörte mit zu denen, die in die Kolonie Eckartsheim jenseits des Berges evakuiert wurden. Dort war jetzt Platz, weil es weniger Landstreicher gab. Wohl herrschte der gleiche liebevolle Geist wie im eigentlichen Bethel, schließlich war es ja als Außenstation ein Teil von Bethel. Aber doch war das lange, lange Jahr, bis Günther ein Zimmer in Haus Gaza bekam und wieder Botengänger für die Bodelschwings sein konnte, für ihn ein sehr trübseliges Jahr. In gewisser Weise war es indessen ein Glück für Günther, dass er ein Jahr lang von Haus Burg beurlaubt war. Dadurch wurde ihm die Qual erspart, mit ansehen zu müssen, wie sein geliebter Pastor Fritz in einen anderen Krieg verwickelt wurde. Seltsam genug begann dieser Krieg offiziell, obschon heimlich, am gleichen Tag wie der Zweite Weltkrieg, am 1. September 1939. Das Datum wurde später in einer Notiz unter Hitlers persönlichen Aufzeichnungen gefunden. Diese Notiz enthielt die einfache Feststellung, Reichsleiter Philipp Bouhler und Dr. Karl Brandt seien unter Verantwortung beauftragt, die Befugnisse namentlich zu bestimmender Ärzte so zu erweitern, dass nach menschlichem Ermessen unheilbar Kranken bei kritischster Beurteilung ihres Krankheitszustandes der Gnadentod gewährt werden kann. Eine schlichte kleine Notiz. Aber sie war eine heimliche Kriegserklärung. Wer nun wirklich zu den Opfern der Aktion Gnadentod gehören sollte, das wurde durch harmlose grüne Fragebogen angedeutet, die im Oktober an viele Heilanstalten und Privatkliniken verschickt wurden. Die Fragebogen sollten bis zum 1. Dezember ausgefüllt werden. Die Namen aller Patienten, die keine produktive Arbeit leisten konnten, die geisteskrank, unzurechnungsfähig oder altersschwach waren, die anfallskrank, gelähmt oder geistig zurückgeblieben waren, die seit mindestens 5 Jahren in einer Heilanstalt lebten oder die nicht arischer Abstammung waren, die Namen all dieser Patienten sollten aufgeführt werden. Im Rahmen einer planwirtschaftlichen Erfassung der Heil- und Pflegeanstalten sollten solche Patienten später in andere Anstalten verlegt werden. Die Nazi-Supermänner, die körperlich leistungsfähigsten, hatten den Schwächsten den Krieg erklärt. Denen, die ihrer Auffassung nach nicht für das Leben taugten. Und Günther würde sicher eins ihrer Opfer sein. Denn er war körperbehindert, konnte keine produktive Arbeit leisten und lebte seit 18 Jahren in einer Anstalt. Bethel war nicht unter den ersten Einrichtungen, die diese harmlosen grünen Fragebogen bekamen. Aber Anstalten ähnlicher Art bekamen sie und dort wurden sie ausgefüllt. Warum auch nicht? Es klang so vernünftig. Im Hinblick auf die Notwendigkeit planwirtschaftlicher Erfassung, später in andere Anstalten verlegt werden. Doch als der Leiter einer ähnlichen Anstalt wie Bethel, Pastor Paul Braune, bald darauf in den Zeitungen die sich häufenden Todesanzeigen solcher verlegten Patienten las, tauchte ein Verdacht in ihm auf und er wurde zum Detektiv. In aller Stille sammelte er Todesanzeigen aus den Zeitungen ganz Deutschlands und stellte fest, die Patienten, die im Hinblick auf die Notwendigkeit planwirtschaftlicher Erfassung in andere Anstalten verlegt werden sollten, wurden an Orte transportiert, wo man sie tötete. In der Zeit vom 10. April bis zum 12. Mai 1940 hatte man an einem dieser Orte 594 solcher Patienten umgebracht. Die Angehörigen allerdings glaubten der Mitteilung, ihre Verwandten seien plötzlich an Lungenentzündung, Angina oder einer anderen rasch wirkenden heftigen Erkrankung gestorben, und man habe auf polizeiliche Anordnung hin die Einäscherung sofort vornehmen müssen. Die meisten baten voller Trauer um Übersendung der Urne und hatten nicht den leisesten Verdacht. Mitte Mai sollten auch 25 geistig behinderte Mädchen aus der von Pastor Braune geleiteten Anstalt verlegt werden. So fuhr Pastor Braune nach Bethel, um mit Pastor Fritz Bodelschwing zu sprechen. Die beiden Männer saßen im Arbeitszimmer hinter verschlossener Tür. Als Frau Julia dann hörte, dass Pastor Braune wieder fort war und Pastor Fritz nicht aus seinem Zimmer herauskam, fing sie an, sich Gedanken zu machen. Sie stieg die Treppe hinauf und ging zu ihm ins Arbeitszimmer. Da saß er noch in dem schwarzen Ledersessel von Vater Bodelschwing, den Kopf auf die Brust herabgesunken. Ganz so, wie Pastor Braune ihn verlassen hatte. »Fritz, mein lieber Fritz!« »Ist etwas nicht in Ordnung?« rief Frau Julia und ging rasch auf ihn zu. »Julia«, sagte er, und seine Stimme klang matt und erstorben. »Julia, was sind wir Menschen? Sind wir eigentlich menschliche Geschöpfe oder sind wir wilde Tiere?«
1: An dieser Stelle unterbrechen wir das Hörbuch Im Tal der Liebe und laden Sie ein, der Fortsetzung in der nächsten Sendung Hörbuchradio für euch gelesen von Radio Segenswelle zu folgen. Musik Das Hörbuch Im Tal der Liebe, ein Junge entdeckt das Leben von Edna Honk, ist erschienen in der christlichen Verlagsbuchhandlung Seemann.

0: Es ist 9 Uhr.
1: Guten Morgen, werte Zuhörer am Radio. Ich heiße Sie ganz herzlich willkommen zu den Kurznachrichten heute am Donnerstag, den 21. Mai 2026. Am Mikrofon Bianca Pankratz. Der Tagesvers. Lobet Gott für seine Taten, lobet ihn in seiner großen Herrlichkeit. Psalm 150, Vers 2.
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1: Heute soll es in Friesland den ganzen Tag sonnig sein. Am Nachmittag können gelegentliche Wolken durchziehen. Die Temperatur beträgt aktuell 9 Grad und steigt im Laufe des Tages bis auf 19 Grad an.
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1: Mitteilung für Dorfzentral. Es wird gemeldet, dass die Müllabfuhr im Dorfzentral in dieser Woche nicht wie gewohnt am Samstagmorgen erfolgt, sondern bereits am Freitagabend stattfindet. Gezeichnet Michael Warkentin, Dorfschulze. Soweit die Kurznachrichten heute am Donnerstag. Ich möchte daran erinnern, dass wir heute die Wunschliedersendung haben und wer noch Grüße abgeben möchte, darf dieses gerne bis 11 Uhr machen. Ich wünsche allen Radiohörern einen gesegneten Tag. Auf Wiederhören!

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0: Es ist 10:30 Uhr.
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2: Manche Entscheidungen verändern ein ganzes Leben. Man steht vor einer großen Gelegenheit, besseres Gehalt, mehr Anerkennung, größere Möglichkeiten. Es ist die Chance, aufzusteigen, den eigenen Weg weiterzugehen. Und alles scheint zu sagen, jetzt oder nie. Doch was, wenn das Herz zögert? Was, wenn nicht Karriere, sondern Berufung ruft? Was, wenn man spürt, der Platz, an dem Gott mich haben will, ist ein anderer? Genauso erging es auch John Fawcett. Fawcett wurde 1740 in England geboren. Mit 25 Jahren übernahm er eine kleine, ärmliche Gemeinde im Ort Wainscate. Die Menschen galten als rau, ungebildet, von Lastern gezeichnet. Doch Fawcett predigte das Evangelium, unterrichtete, betete und langsam veränderte sich etwas. Aus einer zerrissenen Gemeinschaft wurde eine lebendige Gemeinde. Doch es blieb ein hartes Leben. Fawcett und seine Frau Mary hatten bald 4 Kinder. Und das kleine Gehalt reichte kaum aus. Als dann eine große Gemeinde in London ihm eine deutlich bessere Stelle anbot, sagte er zu. Der Wagen wurde beladen, der Abschiedsgottesdienst geplant und gehalten. Am Ende las Fawcett der Gemeinde ein Gedicht vor, das später zum Lied wurde: Wir stehen hier vereint vor Gottes Angesicht. Die Gnade hat uns so geeint, zu wandeln in dem Licht. Beim Abschied fiel es vielen Gemeindegliedern schwer, sich zu trennen. Auch Fawcetts Frau Mary wurde tief bewegt. Sie zögerte, das gewohnte Umfeld zu verlassen. Fawcett selbst rang ebenfalls mit der Entscheidung. Schließlich brachten sie es beide nicht übers Herz, die Gemeinde aufzugeben. Der bereits geparkte Wagen wurde wieder ausgeladen und sie blieben. Sie blieben für den Rest ihres Lebens bei dieser Gemeinde. Sein Lied »Wir stehen hier vereint« erinnert uns: Wahre Einheit entsteht, wo Menschen durch Gottes Gnade miteinander verbunden werden. So wie es in Epheser 4, Vers 3 heißt: Befleißigt euch, die Einheit des Geistes zu bewahren durch das Band des Friedens. Fawcett hätte in London Karriere machen können, mit mehr Ansehen, bessere Bezahlung, größere Wirkung. Aber er entschied sich anders, für Treue statt für Aufstieg, für Hingabe statt Erfolg. Er blieb und wurde genau dort zum Segen. Vielleicht stellt Gott auch uns diese Frage: Bist du bereit, nicht dem Ruf der Karriere zu folgen, sondern deiner Berufung? 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
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Dann bis nächstes Mal, Dankeschön für Hörchen.

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0: Es ist 11 Uhr und 45 Minuten.
1: Guten Tag, liebe Hörer von Radio Friesland. Ich begrüße Sie zu den Mittagsnachrichten heute am Freitag, den 22. Mai 2026. Am Mikrofon Maria Siemens. Der Tagesvers. Der Herr ist dein Ruhm und er ist dein Gott. 5. Mose 10, Vers 21.
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1: Heute ist es dicht bewölkt und es regnet zeitweise. Die Temperatur liegt in den nächsten Stunden bei rund 15 Grad. Morgen scheint zeitweise die Sonne und die Höchstwerte erreichen 21 Grad.
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1: 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Mai, das Jugendcafé zu besuchen. Ab 18.30 Uhr erwarten euch im Saal des Deportivo Estrella viele leckere Torten, süßes und salziges Gebäck, Kaffee sowie eine gemütliche Atmosphäre zum gemeinsamen Beisammensein. Kommt vorbei und verbringt einen schönen Abend mit uns. Gezeichnet Jugend Friesland. Borscht, 12. Klasse. Es wird daran erinnert, dass jeder, der bei der 12. Klasse Borscht bestellt hat, diesen morgen am Samstag ab 11 Uhr beim Deportivo abholen kann. Es wird darum gebeten, passende Gefäße mitzubringen. Vielen Dank im Voraus an alle Kunden. Gezeichnet Viviane Friesen, 12. Klasse.
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1: Paraguay hat eine zweite Gruppe von 10 Migranten aufgenommen, die aus den USA ausgewiesen wurden. Darüber berichtet die Tageszeitung ABC Color. Die erwachsenen Staatsbürger aus Bolivien, Chile und der Dominikanischen Republik landeten am Donnerstagmorgen in Asunción. Sie verblieben im Rahmen eines bilateralen Abkommens vorübergehend im Land, bis ihre Weiterreise organisiert ist. Die Internationale Organisation für Migranten, OIM, übernimmt die Logistik sowie die Kosten für den Aufenthalt und die anschließende Rückkehr in die jeweilige Heimatländer. Bereits beim ersten Kontingent von 16 Migranten hatte niemand ein dauerhaftes Bleiberecht in Paraguay beantragt. Wie Migrationschef Jorge Cronavetta bestätigte, wurde ein ursprünglich vorgesehener Kandidat vorab abgelehnt, da die Sicherheitsüberprüfungen Vorstrafen in seinem Herkunftsland ans Licht brachte. Aufgrund dieser Ablehnung konnte kurzfristig ein paraguayischer Staatsbürger in das Rückkehrprogramm integriert werden. Die Behörden, darunter das Außenministerium und die Zivilluftfahrtbehörde DINAC, betonten, dass alle Einreisenden vor dem Abflug gründlich überprüft wurden und keinerlei juristische Mandate oder Sicherheitsrisiken für Paraguay darstellen. Paraguay darf ab sofort Schaffleisch nach Singapur exportieren. Wie La Nation berichtet, nahm der Leiter der paraguayischen Tiergesundheitsbehörde Senaxa, José Carlos Martín, am Rande der Generalversammlung der Weltorganisation für Tiergesundheit in Paris das offizielle Gesundheitszertifikat entgegen. Übergeben wurde es vom Generaldirektor des singapurischen Veterinärsamtes, Chang Siofung. Singapur öffnet damit nach Rind-, Schweine- und Geflügelfleisch einen weiteren wichtigen Markt für paraguayische Fleischprodukte. Dieser Schritt gilt als Anerkennung der hohen internationalen Hygienestandards und bietet den heimischen Produzenten neue wirtschaftliche Perspektiven auf einen asiatischen Premiummarkt, der sich nun an die Seite von Israel und den Vereinigten Arabischen Emiraten einreiht. Eine vermisste 15-jährige paraguayische Mutter ist aus einer illegalen brasilianischen Nähwerkstatt gerettet worden. Die Jugendliche war nach einem Familienstreit in Ciudad del Este verschwunden und ohne das Wissen ihrer Angehörigen nach Brasilien gereist, wie Ultima Hora informiert. Die Militärpolizei von São Paulo entdeckte das Mädchen und ihr erst einen Monat altes Baby bei einer Razzia in einem baufälligen Gebäude in Guarulhos. Die Jugendliche arbeitete dort unter prekären Bedingungen als Köchin und Reinigungskraft für rund 17 Arbeiter und lebte in improvisierten Unterkünften unter sklavenähnlichen Bedingungen. Während die paraguayischen Konsularbehörden bereits die Rückkehr der minderjährigen Mutter und ihrer Säuglings in die Wege leiten, ermitteln die brasilianische Bundespolizei wegen des Verdachts auf Menschenhandel. Paraguay eröffnet neues Pflanzenschutzlabor zur Erforschung von Zuckerkrankheiten. Die neue Forschungseinrichtung für Phytopathologie wurde auf dem Versuchsgelände Luis Alberto Alvarez im Departement Indapur eingeweiht. Laut der staatlichen Nachrichtenagentur IP Paraguay widmet sich das Labor gezielt der Pilzresistenz gegen Fungizide bei Zuckerpflanzen. Finanziert wird das Projekt vom Nationalen Rat für Wissenschaft und Technologie, CONACYT. Das Institut für Agrartechnologie IPTA stattete die Einrichtung mit modernen Mikrobiologietechnik aus, um Pflanzenkrankheiten präzise zu diagnostizieren und nützliche Mikroorganismen zu züchten. Diese Investition soll die nationale Agrarforschung erheblich voranbringen und die Erntesicherheit eines der wichtigsten Exportgüter des Landes langfristig unterstützen. IPS hat einen neuen Rechtsdirektor ernannt. Das berichtet AVC Color. Das Verwaltungsratsgremium des Nationalen Fürsorgeinstituts IPS ernannte den Anwalt Pablo José Morínigo Cáceres offiziell zum neuen Leiter der Rechtsabteilung. Der Neuzugang gehört derselben politischen Strömung an wie der im April zurückgetretene Ex-Direktor José González Maldonado, gegen den die Staatsanwaltschaft wegen Untreue und mutmaßlicher unrechtmäßiger Bereicherung ermittelt. Kritiker aus Beitragszahlverbänden und Gewerkschaften befürchten daher eine Rückkehr in transparenter Struktur, bei denen dem alten Team unzulässige Doppelhonorare und unerklärte Vermögenswerte vorgeworfen wurden. Das IPS bezeichnete den Wechsel hingegen offiziell als strategische Reorganisation und besetzte den Posten nach einer kurzen Übergangsphase nun dauerhaft neu.
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1: Der tote Buckelwal Timmy soll an Land gebracht und untersucht werden. Die Dänen wollen den Kadaver des als Timmy bekannten Buckelwals vor der Urlaubsinsel Anholt in den Hafen ziehen, so ZDF heute. Der Hintergrund: Gerade liegt er an einem gut besuchten Strand im flachen Wasser und könnte dort nach Einschätzung der Umweltbehörden Anwohner und Touristen stark belästigen. Die dänische Umweltbehörde hatte bereits davor gewarnt, sich dem Tier zu nähern, da Ansteckungsgefahr bestehe. Außerdem könnte der Kadaver explodieren. Am Freitag könnte der Wal dann obduziert werden, wenn es gelingt, den Wal aus dem Wasser zu ziehen. Das geschwächte Tier war zuletzt mehrfach an der deutschen Ostseeküste gestrandet. Vor einigen Wochen hatte eine private Initiative es noch lebend zur Nordsee transportiert und freigesetzt. Später wurde der Wal aber tot vor Anholt angeschwemmt. USA verstärken Militärpräsenz in Polen. US-Präsident Donald Trump hat angekündigt, zusätzlich 5.000 amerikanische Soldaten nach Polen zu entsenden. Nach Angaben von ORF und anderen internationalen Medien begründete Trump die Entscheidung mit seinem guten Verhältnis zum polnischen Präsidenten Karol Nawrocki. Details darüber, wann die Truppen verlegt werden sollen, wurde bislang nicht genannt. NATO-Generalsekretär Mark Rutte begrüßt die Ankündigung, betonte jedoch zugleich, dass Europa langfristig unabhängiger von den USA werden müsse. Erst vor wenigen Wochen hatten die Vereinigten Staaten den Abzug von rund 5.000 Soldaten aus Deutschland angeordnet. Polen hatte daraufhin seine Bereitschaft erklärt, mehr US-Truppen aufzunehmen. Derzeit sind dort bereits etwa 7.400 amerikanische Soldaten stationiert. Mexiko und die EU schließen heute ein neues Handelsabkommen. Wie das Handelsblatt schreibt, treffen sich die Präsidentin der Europäischen Kommission Ursula von der Leyen, der Präsident des Europäischen Rates Antonio Costa und die Präsidentin von Mexiko Claudia Sheinbaum heute in der mexikanischen Hauptstadt, um das Handelsabkommen zwischen diesem Land und der Europäischen Union zu unterzeichnen. Beide Seiten wollen angesichts der aggressiven Zollpolitik von Donald Trump ihre Handelsbeziehungen ausbauen. Das neue Abkommen aktualisiert das von 2020 und erleichterte den Agrarhandel mit der Europäischen Union. Es beinhaltet die Abschaffung von Zöllen von bis zu 100% auf wichtige Exportprodukte der EU wie Käse, Pasta und Marmeladen. Insgesamt werden 99% der zwischen der EU und Mexiko gehandelten Produkte zollfrei gestellt, was den Agrarhandel erleichtern wird. Für europäische Unternehmen bringt das Abkommen konkrete Vorteile. Unter anderem senkt Mexiko hohe Zölle auf viele EU-Agrarprodukte und schützt hunderte europäische regionale Spezialitäten rechtlich vor Nachahmern, von Feta über bayerisches Bier bis Champagner. Im Gegenzug schützt die EU mexikanische Produkte wie Tequila, Mezcal und Jalapeño Chilis. Außerdem drängte Mexiko bei den Verhandlungen vor allem auf Zollerleichterungen für seine Agrarprodukte. Frisches Obst war bisher mit Aufschlägen von bis zu 100% belegt. Die EU senkt künftig die Zölle auf Erdbeeren, Honig, Rohrzucker, Spargel, Orangensaft und andere Lebensmittel aus Mexiko. Mexiko ist eines der Länder auf der Welt mit den meisten Freihandelsabkommen. Mit 52 Partnern sind weltweit Handelserleichterungen in insgesamt 14 Abkommen vereinbart. Allerdings hat das Land die Möglichkeiten bis heute nicht annähernd ausgereizt. Die EU ist nach den USA und China Mexikos drittgrößter Handelspartner. In Peru ist ein Bürgermeister auf seinem Weg zur Arbeit erschossen worden. Laut ORF wurde die Tat von mutmaßlichen Auftragskillern begangen. Der 44-jährige Victor Febre wurde gestern in der nördlichen Region Piura ermordet, wie die Behörden mitteilten. Es handelt sich bereits um den dritten Mord an einem peruanischen Lokalpolitiker seit Jahresbeginn. Nach Angaben der Staatsanwaltschaft flüchteten die mit Helmen vermummten Angreifer auf einem Motorrad, nachdem sie zahlreiche Schüsse auf den Politiker abgefeuert hatten. Eine Morduntersuchung sei eingeleitet worden. Peru erlebte zuletzt einen starken Anstieg von durch kriminelle Banden verübte Gewalttaten. Von 2018 bis 2025 stieg die Zahl der gemeldeten Morde von 1.000 auf 2.600 pro Jahr. Die Erpressungsfälle verachtfachten sich in diesem Zeitraum von 26.500. Der Kampf gegen die Gewaltkriminalität ist ein bedeutendes Thema im Wahlkampf um die Präsidentschaft. Am 7. Juni stehen sich bei einer Stichwahl die rechtsgerichtete Kandidaten Keiko Fujimori und der linksgerichtete Roberto Sanchez gegenüber. Fujimori verspricht, die Kriminalität mit harter Hand zu bekämpfen. Sanchez stellt eine Verfassungsreform in Aussicht, um die Streitkräfte im Kampf gegen die Kriminalität zu unterstützen. In der Hauptstadt Mexikos ist ein Gesetz zur Regulierung des Handygebrauchs an Schulen verabschiedet worden. Darüber schreibt die El Financiero. Der Kongress von Mexiko-Stadt verabschiedete gestern einstimmig eine Reform des städtischen Bildungsgesetzes, um das Mitführen und die Nutzung von Mobiltelefonen in Grund- und Sekundarschulen während der Schulzeit zu regulieren. Die Reform verbietet Mobiltelefone nicht komplett. Laut einer Abgeordneten löse ein komplettes Verbot der Nutzung von Geräten das Grundproblem nicht. Außerdem könnte eine absolute Einschränkung im Widerspruch zum verfassungsgemäßen Auftrag stehen, Technologie und Innovationen in die Bildungsprozesse einzubeziehen. Stattdessen wird die Nutzung des Handys nur während des Unterrichts verboten. Bei Erlaubnis von Lehrern darf es jedoch auch während des Unterrichts benutzt werden. Die Abgeordneten argumentieren, dass der exzessive Gebrauch des Handys zu einer Leistungsverminderung, Aufmerksamkeitsproblemen, Schlafstörungen und Depressionen führen könnte. In Mexiko wurden bereits mehr als 3 Millionen Jugendliche Opfer von Cybermobbing oder sexueller Ausbeutung im Internet. Es ist außerdem vorgesehen, Programme zur Orientierung für Mütter, Väter und Lehrkräfte einzuführen, um die digitale Bildung zu stärken und Risiken im Zusammenhang mit der angemessenen Nutzung des Internets und spezieller Netzwerke zu verhindern. Das waren die Mittagsnachrichten für heute am Freitag. Ich wünsche allen Hörern weiter noch einen angenehmen Nachmittag. Auf Wiederhören!

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1: Das ist die Tinja-Sendung von SW Radio Segenswelle. Ich freue mich, dass du von da dabei bist. Der Herr hieß, wann ich am Anraub. So steht es in dem Psalmwort Kapitel 4, Vers 4. Doch wie sieht das ganz praktisch aus? Was ist damit gemeint, wenn es doch heute der Herr hieß, wann ich am Anraub? Was meinst du, was kann das sein? Ist das nicht das Gebet? Der Herr hieß, wann ich am Anraub, das heute doch, wann ich nur Gott bete, dadurch raub ich unseren himmlischen Vater an. Vielleicht denkst du dir, na, das ist ja ganz einfach, dann bete ich mal ganz fett in der himmlische Vater Worte zu machen, als ich mir das denke. Ich denke, so einfach, die wir uns das nicht machen. Denn ans himmlische Vater weiß auch, was wir brücken, in wie auch die Gebete antworten wird. Und wichtig dabei ist auch noch die Evaluation, wann wir beten, dass wir so beten, dass wir auch Gott sei, dein Wille macht auch geschehen. Nicht was ich will, sondern was Gott für die in mir will, will's heu auch den Überblick haft heu weit, was für die in mir auch gut ist. Und trotzdem ist es so gut zu weiter, dass da jemand ist, der sich auch am die in mir kämmere deit. Erinnerst du dich noch an unsere letzte Tinja-Stund von den beiden Jungs, von Billy und dem Tom, die nu im Waisenhaus wohnen deide? 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Das macht was ganz Wunderbares sein. Doch wer weht der Vater von diesem Waisenhaus? In was können sie von ihm lernen? Davon, wo wir in der von Dorsche Tinja-Stund noch mehr hören.

Wenn du Hiwi von einem Mann, der eine Bank entdeckt hat, die Emma tollen kann. 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All von klein ab kriegen diese beiden Jungs viel Geld. Und dadurch sollen sie tätig lernen, mit Geld richtig umzugehen. 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

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Und da las er von einem August Hermann Franke, der in einer anderen Stadt in Halle ein großes Kinderheim gegründet hat, um diese notleidende Kinder zu helfen. 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

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Du findest es im Bibelfarsch im Neuen Testament in 1. Petrus Kapitel 4, Vers 7. Ich wiederhole noch mal die Wied. 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

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Am Anfang wäre das ungefähr 20 Tinge, die sie abnehmen konnten. Und stell dir mal vor, 25 Jahre später hatte sie 2000 heimatlose Tinge in diesem großen Tinge-Heim abgenommen und somit der Tinge ein neues Zuhause gegeben.

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Dit wie die Kinder-Sending von SW Radio Segenswelle mit Irene Schiermacher. Und ich würde mich freuen, wenn du bei der nächsten Kinderstunde weiter dabei bist. Und vielleicht nicht allein. Hier kannst du deine Freund dort anladen. Ob weiter hier.

0: 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Dieses Hörbuch ist erschienen in der christlichen Verlagsbuchhandlung Seemann. Sie hören heute einen weiteren Teil aus diesem Hörbuch.
1: Am Sonntag predigte Pastor Fritz über Berufung, fast als wüsste er ihre geheimen Gedanken. Günther und Klaus, die nebeneinander saßen, konnten kaum ihren Ohren trauen. In wenigen Wochen werden 89 von unseren jungen Menschen

0: vor dieser Gemeinde stehen und auf Gottes Einladung eine bindende Antwort geben. Das ist nicht die Einladung zu einer großen Gesellschaft oder einem Fest, auch nicht die Einladung, einen Beruf zu ergreifen, etwa Diakon oder Buchbinder oder Krankenpfleger zu werden. Nein, nichts von der Art. Es ist eine persönliche Einladung Gottes in die Gemeinschaft mit seinem Sohn Jesus Christus, unserem Herrn. Diese Einladung macht uns nicht unbedingt glücklich. Wenn wir sie nicht tiefer erfassen als bloß mit dem Gefühl, so kommen wir in Schwierigkeiten. Denn im weiten Raum der Gefühle bringen uns der Satan, unsere Fantasie und unser alter Adam dahin, dass wir die Einladung verachten und ablehnen. Wenn wir sie nicht tiefer erfassen als bloß mit dem Verstand, so kommen wir auch in Schwierigkeiten. Denn der Verstand kann sie niemals begreifen. Nur in unserer tiefsten Tiefe, da, wo der Geist Gottes zu unserem Geist spricht, nur da können wir diese Einladung aufnehmen und annehmen. So persönlich brauchte er nicht gerade zu werden, sagte Klaus auf dem Rückweg nach Haus Kapernaum. Bitte lass deine geistreichen Bemerkungen, war Günthers schroffe Antwort. Fast schien es Günther und Klaus, als bestünde eine Verschwörung, persönlich zu werden. Auch Pastor Wilm griff in der nächsten Stunde diese quälende Frage auf, was man mit sich anfangen soll, wenn man kein Kind mehr ist. »Was meint ihr denn?« fragte er sie. »Welches ist die beste Arbeit? Welches ist der echteste Beruf?« »Pastor sein oder Missionar«, antworteten mehrere sofort. »Soldat sein«, meinte Wolfgang. »Mutter sein«, sagte Minna. »Nein«, antwortete Pastor Wilm, »ihr könnt mir alle Berufe der Welt aufzählen, und ich werde doch immer Nein sagen. Ich glaube mit Paulus und mit Martin Luther, dass der eigentliche Beruf des Menschen darin besteht, Gott zu ehren, ihn mit Geist, Gemüt und Leib zu ehren. Was wir auch mit dem Leben anfangen, unsere erste und wichtigste Aufgabe ist es, Gott zu ehren. Sagt mal, was haltet ihr denn von unserem Freund Fränzchen?« Da ließen sie ihre Gedanken zu Fränzchen wandern, der mit einem Eselskarren durch die Straßen von Bethel zog und Abfälle für die Schweine sammelte. Ungefähr das Einzige, was er sagen konnte, war »Schweineabfall! Schweineabfall!« Und doch war Fränzchen immer zufrieden und heiter. »Fränzchen ehrt Gott«, kam eine Stimme von den letzten Bänken her. »Und ob er das tut«, sagte Pastor Wilm. »Fränzchen könnte ja auch mit dem Gefühl herumlaufen, dass er vom Leben betrogen sei, dass sein Körper und sein Verstand minderwertig und untauglich seien, nicht mal genug für die Brockensammlung. Aber Fränzchens Seele weiß, dass er sogar mit seinem kranken Verstand und seinem kranken Körper Gott ehren kann. Und weil er das tut, bringt er allen, denen er begegnet, Freude. Wenn ich Fränzchen sehe, dann liebe ich Jesus Christus erst recht.« Auch Pastor Kulo schien mit in der Verschwörung zu stecken. Die 89 Konfirmanden sollten bei der Konfirmation ein besonderes geistliches Lied singen. Das Lied, das er dazu aussuchte, hatte Paul Gerhard geschrieben, und der mehrstimmige Satz war von Johann Sebastian Bach. Ein persönlicheres Lied als dieses konnte man sich kaum denken. »In deiner Kreuzesnot, mein Hirte, nimm mich an. Ich will hier bei dir stehen. Ach, gib, dass ich mich halte zu dir und deiner Treu.« Günther und Klaus gingen einander doch ziemlich aus dem Weg. Bis zu jenem Tag, Mitte März, mit einem Wetter wie im Juni, als in jedem Haus von Bethel das Telefon klingelte, als alle gebeten wurden, sich aufzumachen und Inge zu suchen. Inge war von Haus Patmos weggelaufen. Sie wollte ihre geliebte Schwester Anna wiederfinden. Schwester Anna war für 14 Tage in Urlaub gegangen. Sie hatte sich vorher alle Mühe gegeben, Inge das klarzumachen. Aber Inges Verstand konnte das Wort Urlaub nicht fassen. Für sie war Schwester Anna weg. Und man musste sie suchen. Schwester Anna war verloren gegangen. Inge wollte sie wiederfinden. Und jetzt suchte ganz Bethel nach der verloren gegangenen kleinen Inge. Den ganzen Tag und auch in der Nacht keine Spur von Inge. Manche suchten die Nacht hindurch weiter. Dann, am nächsten Morgen gegen 9 Uhr, fingen die Glocken im Turm der Zionskirche wie wild zu läuten an. Später erzählte man, als Pastor Fritz erfahren hatte, dass Inge wieder da war, stieg er selbst über die enge Treppe in den Glockenturm hinauf und fing an zu läuten. Von überall her strömten alle, die laufen konnten, den Berg hinauf zur Kirche. Am Eingang stand Pastor Kulo und spielte »Nun danket alle Gott«. Und da war Inge. In eine warme Decke gehüllt, lag sie wohlgeborgen Pastor Fritz im Arm. Mit ihr stieg er auf die Kanzel und berichtete, ein Holzfäller hatte gestern Abend, etwa 10 Kilometer weiter, Inge im Wald gefunden. »Schwester Anna weg! Inge, Schwester Anna suchen«, hatte sie zu dem Holzfäller gesagt. Dann las Pastor Fritz das Gleichnis vom verlorenen Schaf aus dem 18. Kapitel des Matthäusevangeliums. Doch für Günther und Klaus war das größte Gleichnis die strahlende Freude im Gesicht von Pastor Fritz. Die reine Freude und Liebe, mit der er auf Inge schaute. Auf Inge, die fröhlich lachte und seinen glänzenden, kahlen Kopf streichelte.
1: »Wenn ich nochmal davon reden sollte, dass ich zu nichts gut wäre, dann gib mir einen ordentlichen Tritt in den Hintern«, erklärte Klaus auf dem Rückweg nach Haus Kapernaum.
2: »Gilt umgekehrt genauso«, sagte Günther. Aber in seinem Allerinnersten war es wie ein Singen. So befreit fühlte er sich.
0: Nicht nur seine Angst vor der Zukunft war verschwunden, auch das Eis seines Hasses war weggeschmolzen. Der Widerwille und Hass gegen seine Eltern, gegen seine Großmutter, der Widerwille und Hass gegen seinen verkrüppelten Körper. Es machte ihm keine Angst und keinen Kummer mehr, dass er dieser Günther war. In seinem Allerinnersten war es wirklich so, als sei er ganz von Neuem geboren worden und sei nun ein völlig anderer Günther. Ein so völlig anderer Günther, dass er an dem Sonntag, als die 89 Konfirmanden in der überfüllten Zionskirche ihre Prüfung hatten, nicht im geringsten stolz war, obwohl er auf jede Frage, die die Konfirmanden nicht beantworten konnten, die richtige Antwort wusste. Der alte Günther hätte im Stillen gedacht, »Alle mal herhören, hört ihr's? Ich bin klüger als die Kinder der Pfarrer, Professoren und Ärzte.«
1: »Junge, du warst ja ganz große Klasse«, sagte Klaus hinterher, voll neidloser Bewunderung.
2: »Ich habe eben zufällig die richtigen Fragen gekriegt«, meinte Günther bescheiden.
1: »Aber ich wette, auf eine Frage weißt du doch keine Antwort«, sagte Klaus.
0: Wie in aller Welt konnten bloß die japanischen Christen auf der anderen Seite der Erdkugel wissen, wann unsere Konfirmation ist, dass sie uns diese neuen Testamente mit Goldschnitt geschickt haben.
2: »Vielleicht gehört das zu dem, was man Gemeinschaft in Christus nennt«, sagte Günther.
0: Dass er die Familie Gottes und die Gemeinschaft in Christus so lebhaft empfand, das machte den Konfirmationstag für Günther zu einem strahlenden Festtag. Sonst hätte es leicht ein düsterer Tag für ihn werden können. Schien es doch, als seien zu allen die Verwandten gekommen, nur nicht zu ihm. Das Tal zwischen den beiden Hügelketten ist oft von Regenwolken verhüllt. Aber der Palmsonntag 1929, der 29. März, war wunderschön sonnig. Als die Jungen in Haus Kapernaum zum Frühstück herunterkamen, sahen sie, dass die Hauseltern in der Nacht den Speiseraum mit frischem Grün und farbenfrohen Sträußen aus Tulpen, Osterglocken und Hyazinthen geschmückt hatten. Seitdem erinnerte der Duft von Hyazinthen Günther immer an diesen größten Sonntag seines Lebens. Ebenso das Läuten der Kirchenglocken. Denn ehe der Gottesdienst in der Zionskirche begann, ertönte eine volle halbe Stunde lang jubelndes Glockenläuten vom Kirchturm her. Die Jungen und Mädchen der Konfirmandengruppe gingen miteinander in einem festlichen Zug durch die mit grünen Zweigen bestreuten Straßen zur Zionskirche hinauf. Sie schritten durch das Mittelschiff nach vorn und sangen dabei ihr Konfirmationslied »O Haupt voll Blut und Wunden«. Ehe sie das Gelöbnis ablegten, sagte Pastor Wilm zu ihnen, »Ihr Lieben, unser Herr Jesus Christus hat euch in der heiligen Taufe angenommen und zu Gliedern seiner heiligen Kirche gemacht. Gemäß dem Gebot unseres Herrn seid ihr im Wort Gottes unterwiesen und zur Erkenntnis seines Willens und seiner frohen Botschaft angeleitet worden. Ihr begehrt nun, euren Glauben vor dieser Gemeinde zu bekennen und den Segen Gottes zu empfangen. Darum
2: frage ich jeden Einzelnen von euch: Günther, entsagst du dem Teufel und allen seinen Werken und all seinem Wesen?
1: Ich entsage, antwortete Günther.
2: Glaubst du an Gott, den allmächtigen Vater? Glaubst du an Jesus Christus, seinen eingeborenen Sohn, unseren Herrn? Glaubst du an den Heiligen Geist?
1: Von ganzem Herzen antwortete Günther auf jede dieser Fragen: Ich glaube.
2: Im Stillen setzte er aus tiefster Seele hinzu: Mein Hirte, nimm mich an.
1: Als Pastor Wilm ihm die Hand auf den Kopf legte und ihm den Bibelvers vorlas, der die goldene Wahrheit seines Lebens sein sollte, wusste Günther, dass sein Gebet schon erhört war. Jeremia 31, Vers 3:
2: Mit ewiger Liebe habe ich dich geliebt, darum habe ich dich zu mir gezogen, aus Güte.
1: Klaus' Verwandte waren zu seiner Konfirmation gekommen. Und am Nachmittag bei der Feier in Haus Asapheum lernte Günther sie alle kennen. Aber Günthers Angehörige, seine Angehörigen jetzt und für alle Zeit, waren auch dabei. Hausvater und Hausmutter Mast, Bruder Hermann, Bruder Thomas, die Diakonissen von Haus Patmos, Leni, Willi.
3: »Günther, du Freund von Willi«, sagte Willi und drückte ihm die Hand so kräftig, dass es wehtat.
1: »Nein«, erwiderte Günther mit Festigkeit, »dein Bruder.«
2: Als Pastor Fritz ihn in den Arm nahm, als er seine Wange an Günthers Wange legte und sagte: »Günther, mein Liebling, mein Diakon«, da wusste Günther, und er hat nie mehr daran gezweifelt, dass er, Günther, in der Gemeinde Jesu Christi einen so lieben menschlichen Angehörigen gefunden hatte, wie ihn ein Junge überhaupt nur haben kann.
1: Günther war nun zu der Einsicht gekommen, dass die eigentliche Berufung des Menschen darin liegt, zur Ehre Gottes zu leben. Trotzdem war es nicht leicht für ihn zu sehen, wie seine Freunde sich für einen Lebensberuf entschieden und dabei nicht zu wissen, was er selbst anfangen sollte. Welchen Beruf die Kameraden auch wählten, ob sie nun Metallarbeiter, Zimmerleute, Gärtner, Buchbinder oder Elektriker wurden, immer bedeutete es, dass sie Haus Kapernaum verließen, um sich in einem anderen Haus in eine andersartige Familiengemeinschaft einzugliedern. Die bisherige Gemeinschaft der Schulzeit war endgültig vorbei. Klaus entschied sich dafür, als Elektrikerlehrling anzufangen.
4: »Wenn ich schon kein Pilot werden kann und nicht selbst mit dem Flugzeug in die Luft aufsteigen, dann will ich lernen, Sprache und Musik in die Luft zu schicken.«
1: »Was meinst du damit?«
4: »Den Rundfunk, meine ich. Für die Übertragungen der Gottesdienste und Feste zu den Betelkranken, die ans Haus gebunden sind, sorgen doch die Elektriker.«
1: Wie sehr beneidete Günther Klaus darum, dass er ein so klares Ziel hatte.
4: Wolfgang wollte Bäcker werden. Vertraulich sagte Klaus zu Günther:
5: »Ich wette, das will er deshalb, weil es für ihn nichts Schöneres gibt, als in ein knuspriges, frisches Brötchen zu beißen.«
1: Minna, so erfuhren sie, war nach Haus Patmos gegangen. Dort würde sie helfen, die ganz kleinen und hilflosen Kinder zu pflegen. Klaus, Wolfgang, Minna. Sie würden jeder einen Dienst leisten, der in irgendeiner Art das Leben anderer schöner machte. Aber er selbst, Günther, wie konnte er das Leben anderer schöner machen? Sein Herz mochte noch so sehr von Dankbarkeit gegen Gott überfließen. Sobald es darum ging, irgendetwas für jemanden zu tun, waren seine verkrüppelten Hände keinen Pfifferling wert. Er schämte sich ganz schrecklich, als ihm seine bittere Bemerkung zu Schwester Anna einfiel: »Ich habe gerade meine Berufung zum Schrotthaufen bekommen.« Aber nachdem Günther mit seinem Hausvater darüber gesprochen hatte, was er anfangen solle, ging er schließlich ins Weihnachtshaus, um dort zu helfen.
4: »Im Weihnachtshaus arbeiten macht Freude«, sagte der Hausvater. »Es steht unter der Leitung von Schwester Frieda, Pastor Fritz ist ihr Bruder, und Schwester Marie. Das ganze Jahr über füllen sie die Regale mit den allerbesten Sachen von dem, was unsere vielen Freunde uns nach Bethel schicken.
6: Und das ganze Jahr über kommen Hausväter und Hausmütter dorthin, um für jeden Bethel-Patienten das richtige Weihnachtsgeschenk auszusuchen. Im Weihnachtshaus ist das ganze Jahr Weihnachten, Günther.
7: Werde ich dann in Haus Tiberias wohnen? Fragte Günther.
6: Vielleicht solltest du lieber nach Haus Heilgarten gehen, zu denen, die nur körperlich behindert sind. Du könntest also gut zu deinem Arbeitsplatz hinkommen.
7: So siedelte er denn nach Haus Heilgarten über. Es war nach dem Ersten Weltkrieg als Rehabilitationszentrum eröffnet worden, um ehemaligen Soldaten und anderen zu helfen, die einen oder zwei Arme oder Beine, vielleicht gar Arme und Beine verloren hatten. Sie lernten dort mit künstlichen Gliedmaßen zu leben und zu arbeiten. Vielleicht stand hinter der Entscheidung, Günther in dieses Haus zu schicken, die Hoffnung, dort könnte seinen Gliedern dazu verholfen werden, besser zu arbeiten. Bei aller Steifheit waren sie doch wenigstens so gut wie die künstlichen Gliedmaßen aus der Heilgartenwerkstatt. Die Übersiedlung von Haus Kapernaum nach Haus Heilgarten fiel ihm nicht leicht, wahrhaftig nicht. Mehr als einmal stand Günther, der doch nun als Erwachsener galt, hinter der Hecke und weinte. Erstens hatte er dort keine jungen Kameraden. Jungen seines Alters kamen dorthin meistens nur, damit ihnen die künstlichen Gliedmaßen angepasst wurden und sie lernten, diese Kunstglieder zu gebrauchen. Sie kamen, blieben eine kurze Zeit und gingen wieder fort. Und zweitens, was die Kriegsversehrten anging, es war nun schon fast ein Dutzend Jahre nach Kriegsende. Wer jetzt noch dort wohnte, das waren natürlich die am schwersten Geschädigten. Nicht alle diese Männer hatten in Bethel ihre innere Verbitterung überwinden können. Bisher hatte Günther in Bethel nur solche Erwachsenen kennengelernt, die Gott lobten. Jetzt lernte er hin und wieder jemanden kennen, der Gott fluchte. Und ihn schauderte in seiner jungen Seele, die sich eben erst Gott übergeben hatte. Das viele Leid, das Günther in Haus Heilgarten zu sehen bekam, bereitete ihn vielleicht auf das Unheil vor, das bald, einem schweren Anfall vergleichbar, über die Welt kommen sollte. Denn schon bahnte sich der nächste Krieg an. Schon waren Geist und Gemüt der Menschen, die diesen gewaltigen, welterschütternden Ausbruch zustande bringen sollten, krank und zerrüttet. Aber die Arbeit im Weihnachtshaus führte Günther schließlich geradezu in die Mitte eines anderen Krieges. Eines Krieges, der noch weit dämonischer war. Es wurde ein Kampf auf Leben und Tod, der ihn und seine Betheler Freunde viel ärger bedrohte als die Bomben, die im Zweiten Weltkrieg auf Bethel fielen. Die Saat zu diesem Krieg reifte in den gleichen zerrütteten Gemütern heran wie die Saat zum Zweiten Weltkrieg. Doch alles das wusste Günther im Sommer 1929 natürlich noch nicht. Damals wusste er nur, dass es riesigen Spaß machte, im Weihnachtshaus bei Schwester Frieda und Schwester Marie zu arbeiten. Wie sehr ihm die mütterlichen Diakonissen mit ihren gefälteten weißen Hauben und der großen Schleife unter dem Kinn gefehlt hatten, das ging ihm erst nachträglich auf, als er nun wieder bei ihnen war. »Was soll ich jetzt machen, Schwester Frieda?« »Willst du etwa sagen, dass du schon alle Schachteln leer gemacht hast, die Alfred von der Post geholt hat? Du meine Güte, Günther, du bist ja wie ein geölter Blitz. Nächstens werde ich dich so nennen. Hier ist ein Kasten mit Puppen und Teddybären. Den haben die Mädchen von Haus Nebo gerade herübergeschickt. Sind sie nicht goldig? Möchtest du nicht selber ein kleines Mädchen sein und zu Weihnachten diese Babypuppe geschenkt bekommen?« »Nö«, sagte Günther. Aber er musste doch ein bisschen lachen. Und während er seine Arme und Hände als Zangen gebrauchte und die Puppen in Regale einordnete, ertappte er sich dabei, dass er Weihnachtslieder sang. Im August fragte ihn Schwester Frieda eines Tages, ob er nicht jeden Morgen nach dem Frühstück ein geistliches Lied für ihren Bruder Pastor Fritz singen könne. »Fang morgen an damit, an seinem 52. Geburtstag. Sag aber kein Wort davon. Stell dich einfach in den Garten vor sein Arbeitszimmer und singe los.« »Aber ich kann doch gar nicht gut genug singen«, protestierte Günther, erstaunt über einen solchen Vorschlag. »Sicher, du bist kein Enrico Caruso, Günther,
8: Aber beim Singen kommt es auch noch auf etwas anderes an, als nur auf eine wunderbare Stimme.
9: Ja, wirklich, stimmte Schwester Marie bei. Wenn du Gottes Lob singst, Günther, dann erinnerst du uns irgendwie daran, dass wir mit unseren Sorgen und Nöten nicht ganz allein gelassen sind. Tu das doch. Singe jeden Tag ein Lied.

Landen und Meeren, Unglück verwehren, sind seine Werke und Taten allein. Wenn wir uns legen, so ist er zugegen, wenn wir aufstehen, so lässt er aufgehen über uns seiner Barmherzigkeit Schein. Pastor Fritz und Frau Julia wohnten in Haus Burg. Das konnte eine Festung bedeuten, ein Haus mit dicken Mauern, vergitterten Fenstern, schweren Türen und so weiter. Aber nicht, wenn die Bodelschwings darin wohnten. Bei ihnen war Haus Burg wie ein Haus ohne Dach, ohne Mauern, ohne Riegel. Jeder konnte nach Belieben kommen und gehen. Da das Haus in den Berg hineingebaut war, öffneten sich die drei großen Fenster des Arbeitszimmers im dritten Stockwerk ebenerdig auf einen Garten und zum Abhang des Berges hin, auf dessen Gipfel die Zionskirche stand. In diesen Garten also kam Günther am Morgen des 14. August 1929. Die Fenster standen offen und er konnte sehen, wie Pastor Fritz an einem hohen Stehpult stand und schrieb. Günther tat den Mund auf und gleich wieder zu. Wie konnte er ihm denn etwas vorsingen und ihn bei der Arbeit stören, den vielbeschäftigten Leiter von ganz Bethel? Dass diese unüberlegten, törichten Frauen im Weihnachtshaus auch nur auf die Idee gekommen waren. Günther wandte sich und wollte schnell wieder davonlaufen, aber mit seinen Füßen konnte er nicht gerade auf Zehenspitzen gehen. Und Pastor Fritz hörte ihn. »Günther, mein kleiner Diakon«, rief er ihm aus dem Fenster zu, »wolltest du zu mir?« Günther drehte sich um. »Schwester Frieda, Sie hat gesagt, ich soll was für sie singen«, stammelte er. »Damit würdest du mir eine große Freude machen«,

Mit unsicherer Stimme fing Günther an. Aber bei der Stelle »Sonsten regiere, mich lenke und führe« klang es schon ganz kräftig. Inzwischen hatte sich auch Frau Julia neben Pastor Fritz gestellt. »Ich danke dir, Günther. Du hast mir den heutigen Tag leichter gemacht«, sagte Pastor Fritz. Dabei lehnte er sich aus dem Fenster und fasste mit beiden Händen Günthers Hand. »Dich hat sicher Schwester Frieda geschickt, nicht wahr?«, meinte Frau Julia. »Sie denkt sich immer so hübsche Überraschungen für ihren kleinen Bruder Fritz aus. Warte mal eben, wir wollen ihr auch eine hübsche Überraschung schicken. Hilfst du mir, für das Haus und für Schwester Frieda frische Blumen zu schneiden?« Im Nu war Frau Julia im Garten, ihre grauen Haare rutschten schon unter den Haarnadeln weg und brachte zwei Körbe und eine Schere mit. Durch eine Öffnung in der Hecke führte sie Günther in den Hauptgarten, in dem es ebenso viele Blumen gab wie Gemüsepflanzen. In ihrem handgewebten blauen Kleid und der lavendelfarbenen Schürze wirkte Frau Julia wie ein leuchtendes Segelboot in einem Meer von Blumen. Sie schlüpfte hierhin und dorthin, schnitt rechts und links Blumen ab und füllte die beiden Körbe damit, die sie Günther an den Arm gehängt hatte. »Wie traurig sehe die Erde aus, wenn unser Herrgott uns keine Blumen gegeben hätte«, sagte sie. Dann, als sei ihr plötzlich etwas eingefallen, richtete sie sich auf und sah Günther eindringlich an. »Neuerdings liegt etwas in der Luft. Es gibt so viel Gerede von lebensunwertem Leben. Im Januar hat Pastor Fritz in Lübeck eine große Ansprache gehalten gegen dieses neue Übel, das jetzt in die Welt gekommen ist. Ich muss ihm mal was von den Blumen sagen. Meinst du, dass solche Menschen, die anfangen zu behaupten, es gebe Leben, das sich nicht zu erhalten lohnt, bei den Blumen das gleiche Gefühl haben?« Wenn jemand an diesem Morgen Günther beobachtet hätte, als er von Haus Burg zum Weihnachtshaus ging, dann hätte er gesehen, dass sein Gang noch viel wackeliger war als gewöhnlich. Günther selbst war so zumute, als flöge er zum Weihnachtshaus, beflügelt durch das Wissen, dass ein Erwachsener so mit ihm geredet hatte, als gäbe es keinen Unterschied zwischen ihnen, nicht den geringsten. Frau Julia hatte so mit ihm geredet, als ob er 50 Jahre alt wäre, oder als ob sie 15 wäre, oder als ob er ein hochwichtiger Besucher wäre. Wenn Günthers Seele an dem Tag, da er zum ersten Mal, wie seitdem an allen Werk

0: Tagen ein Lied für Pastor Fritz gesungen hatte, sich bis zur Höhe einer Kirchturmspitze aufschwang, an jenem anderen Tag, als Frau Julia zum Weihnachtshaus kam und ihn fragte, ob er ihr Botengänger sein wolle, muss seine Seele die Wolken berührt haben. Er konnte zuerst seinen Ohren nicht trauen. Frau Julia wollte ihn als Botengänger haben? Ihn, der nicht einmal richtig gehen konnte, der auf eine ganz verdrehte Art daherschlurfte und rutschte und hüpfte, im Zickzack bald in dieser und bald in jener Richtung? Als er endlich doch glaubte, dass er seinen Ohren trauen dürfe, da wusste er, bis zum Nordpol und wieder zurück würde er laufen, auf glühenden Kohlen oder auf spitzen Nägeln gehen. Alles. Es gab nichts auf der Welt, das er nicht tun würde, wenn Frau Julia ihn darum bat. Wenn er sein Lied für Pastor Fritz gesungen hatte, fing Günther gleich mit der täglichen Arbeit als Frau Julias Botengänger an. Zuerst ging er zur Bäckerei, um Brot und Brötchen für den Tag zu holen. Manchmal sah er dort Wolfgang, eine große weiße Schürze umgebunden, auf dem Kopf eine Bäckerhaube, das dunkle Haar und die Augenbrauen mit Mehl bestäubt. Günther begrüßte ihn mit dem guten alten Gruß, der mehr sagt als nur »Guten Tag«, denn er bedeutet ja »Ich grüße dich in Gottes Namen«. »Grüß Gott, Wolfgang!« »Grüß Gott, Günther! Wie steht's? Könnte gar nicht besser sein!« Dann ging es ins Lebensmittelgeschäft, um das Nötige für heute zu besorgen. Frau Julia hatte alles auf eine Einkaufsliste geschrieben. Dann mit ihren Briefen, sie schrieb sehr viele, zur Post. Vielleicht auch in die Buchhandlung, um ein Buch abzuholen. Unzählige Male zum Haus Alt-Ebenezer. Viele Betheler Frauen webten dort Stoffe nach den kräftigen, leuchtenden, wunderbaren, bunten Mustern, die Frau Julia selbst entworfen hatte. Denn zu seiner Überraschung erfuhr Günther, dass diese erstaunliche Frau auch eine Künstlerin war. Dann waren Nachrichten zum Diakonissenmutterhaus Sarepta zu bringen. Botengänge durch ganz Bethel zu machen. Von einem Tag zum anderen konnte man nie wissen, was, wann, wohin. Denn Frau Julia war Pastor Fritz eine gute Gefährtin. Die beiden wussten, an dem Tag, an dem Bethel zu einer bloßen, gut funktionierenden Organisation würde, verlöre es seine Seele. Für sie war kein Mensch je eine statistische Nummer. Wenn Pastor Fritz oder Frau Julia zu einem Besucher sagten, »Wir haben hier in Bethel 2000 Anfallskranke«, dann hatten sie nicht die Zahl im Sinn, sondern 2000 Menschen im Herzen. Leni, Willi, Manfred, Minna, Klaus und wie sie alle hießen. Und keine der dauernd auftauchenden Schwierigkeiten lösten sie routinemäßig. Sie wussten auch, wenn sie das jemals täten, würden sie nicht mehr zu der inneren Einsamkeit des Menschen in seiner Not vordringen können. Und sie wussten, was für Nöte ein Mensch auch haben mochte. Die quälendste Not war eine ganz tiefe Einsamkeit. »Ich werde manchmal kritisiert, dass ich zu spontan bin«, sagte Frau Julia eines Tages zu Günther, als sie ihn losschickte, einem Landstreicher Essen zu bringen. Der Landstreicher war gekommen und hatte um Arbeit gebeten. Da hatte sie ihm eine Forke in die Hand gedrückt, er sollte Kartoffeln für das Abendessen ausbuddeln. Aber wenn die Liebe aufhört, spontan zu sein, Günther, dann stirbt sie nach und nach ab. Frau Julia steckte 2 blanke Äpfel in den Korb, einer für dich und einer für ihn. Fröhlich lachend fasste sie nach ihren ungebärdigen Haaren, um sie wieder festzustecken. »Wahrscheinlich kritisiert man mich auch, weil ich nicht mehr auf mein Aussehen achte. Eine sehr korrekte Professorenfrau hier in Bethel hat einmal zu mir gesagt, »Aber Frau von Bodelschwing, wissen Sie, dass Sie einen grauen und einen blauen Strumpf anhaben?« Und tatsächlich, so war es auch. Da habe ich einfach gesagt, »Ja, und zu Hause habe ich noch so ein paar.« Eine Paradoxie bezeichnet eine Wahrheit, obwohl sie scheinbar einen Widerspruch enthält. Als Günther in den 30er Jahren Frau Julias Botengänger war, wurde ihm klar, was für eine Paradoxie Haus Burg war. Herein, ohne anzuklopfen, stand an der Tür des Arbeitszimmers von Pastor Fritz. Und das galt für den ganzen großen geräumigen Steinbau, der sich da an den Berg anlehnte. Wenn Haus Burg eine Festung war, dann war es jedenfalls die am leichtesten zugängliche Festung der Welt. Aber obschon es sozusagen nicht durch ein Dach vor dem Himmel verschlossen war und auch nicht durch Türen vor den Menschen, es war doch zugleich eine mächtige Festung, ein jederzeit sicheres Bollwerk gegen den ältesten Feind des Menschen. Es gibt schöne und hässliche Paradoxien. Ein großer dänischer Denker hat einmal gesagt, das Christentum sei die schönste Paradoxie, weil es den Einbruch der Ewigkeit in die Zeit verkünde. Haus Burg in Bethel war eine schöne Paradoxie, nicht nur weil es eine Festung und doch keine Festung war, sondern auch, weil hier in diesem Haus ein Mann und eine Frau auf Gott sahen und in der widerwärtigsten Zeit an einer ewigen Wahrheit festhielten. Zuerst schien die Widerwärtigkeit mehr ein wirtschaftlicher Zusammenbruch zu sein. Nur war es diesmal ein ungeheuer großer Zusammenbruch. Im Jahre 1929 stürzte die gesamte Wirtschaft der Welt zusammen. In den Geschichtsbüchern steht dafür das Wort Weltwirtschaftskrise. Aber dieser Ausdruck gibt durchaus keine Vorstellung von der Bestürzung, der Armut, von den Millionen Arbeitslosen, den Millionen Müttern, die nicht wussten, wie sie am nächsten Tag ihre Kinder satt machen sollten, von den Abermillionen blasser, ausgemergelter Kinder. Das große Heer der Arbeitslosen, die Bettler und Landstreicher, strömte wieder nach Bethel. Manchmal waren es bis zu 80 an einem Tag. Viele wurden nach Eckartsheim, dem Bethel jenseits des Berges, weitergeschickt. Wenn diese Männer arbeitswillig waren, ließ Frau Julia sie mit an den steinernen Stützmauern für den Zionsberg bauen. Günther brachte ihnen vormittags ihr Frühstück aus der Bodelschwingschen Küche. Und dabei erfuhr er, wie garstig diese Weltwirtschaftskrise war. Dadurch, dass Günther in Haus Heilgarten wohnte, bis es im Jahre 1932 geschlossen wurde, und dass er täglich in Haus Burg ein- und ausging, sah er auch, wie von einem hohen Turm herunter, welche politischen Konflikte durch eine widerwärtige Politik in Deutschland entstanden. In Heilgarten hörte er, was die unzufriedenen Kriegsversehrten des Ersten Weltkrieges sagten. Wenn Frau Julia ihn mit dem Frühstück zu den Männern schickte, die am Zionsberg arbeiteten, hörte er, was die unzufriedenen Arbeitslosen sagten. Es blieb auch nicht aus, dass er im Hause Bodelschwing Brocken der Gespräche zwischen Regierungsleuten und Männern der Kirche aufschnappte. »Was tut sich eigentlich jetzt in Deutschland?«, fragte Klaus einmal Günther nach einem CVJM-Abend, es war 1932. Klaus lernte jetzt, Rundfunkgeräte zu reparieren. So war er bei den Nachrichtensendungen und politischen Reden fast immer in Hörweite. »Heute habe ich einen Mann gehört, Hitler hieß er, der hat so gebrüllt, dass ich fast dachte, die Rundfunkröhren würden platzen. Hast du den auch gehört, Günther?« »Das wäre ja noch schöner«, sagte Günther. »Frau Julia steht nie so lange still, dass sie Zeit hätte, auf das Radio zu hören. Was hat er denn gesagt?« Klaus rief mit harter, ohrenbetäubender Stimme, den Redner nachahmend. »In den Straßen unseres Volkes herrscht Aufruhr. Die Universitäten sind voll rebellierender und tobender Studenten. Kommunisten versuchen, unser Land ins Verderben zu reißen. Wir brauchen Gesetz und Ordnung in unserem Land. Jawohl, ohne Gesetz und Ordnung kann unser Volk nicht bestehen bleiben.« »Ich schätze, dieser Hitler ist ein Nationalsozialist. Aber wer hat nun recht, Günther? Die Kommunisten oder die Nationalsozialisten?« »Das weiß ich auch nicht so recht«, gestand Günther. »Ob ich mal Frau Julia frage? Sie sagt mir immer alles, was ich wissen möchte.« Am nächsten Tag fragte Günther Frau Julia. »Wenn ich das nur wüsste«, antwortete sie. Ihr rundliches, sonst so heiteres Gesicht wurde mit einem Mal sorgenvoll und traurig. Beide Parteien machen sich die Ängste, den Hass und das Enttäuschtsein der Leute zunutze. Die Kommunisten sammeln die ganzen Armen um sich, die nie etwas besessen haben. Sie wollen eine revolutionäre Gesellschaft und eine neue Weltordnung. Die Nationalsozialisten ziehen den unteren Mittelstand an, der nach dem Weltkrieg alles verloren hat. Sie wollen das Verlorene wiederbekommen und sie wollen Ruhe, Ordnung und Sicherheit, damit sie es genießen können. Günther, hüte dich vor grausamen und unbarmherzigen Menschen mit hohen Idealen, sagte jemand hinter ihnen mit ruhiger Stimme. Pastor Fritz war ins Zimmer gekommen und sie hatten es nicht gemerkt. Ja, ich würde sogar so weit gehen und sagen, dass wir uns vor freundlichen, kultivierten Menschen mit hohen Idealen hüten müssen, wenn sie bei aller Freundlichkeit und Kultiviertheit nicht auf Gott und seinen Sohn Jesus Christus vertrauen wollen, wenn sie nicht seine Liebe im Herzen haben. Am 30. Januar 1933 bekam Günther die Grippe. Der Arzt wurde nach Hebron geholt, wo Günther jetzt wohnte, und erzählte ihm, gerade haben sie im Radio angesagt, dass Adolf Hitler zum deutschen Reichskanzler ernannt worden ist. 4 Wochen später kam Klaus nach Hebron gelaufen und berichtete Günther, die Kommunisten hätten das Reichstagsgebäude niedergebrannt. In Wirklichkeit hatten die Nationalsozialisten es angesteckt und den Kommunisten die Schuld zugeschoben. Der Deutsche Reichstag gab kurz darauf Hitler die absolute Vollmacht und machte ihn zum Diktator über das deutsche Volk. Von jetzt an hieß Hitler der Führer. Die kommunistische Partei wurde verboten und die Nationalsozialisten waren nun die Allmächtige, die Nazi-Partei. Männer in den Braunhemden der SA, der Sturmabteilung, erschienen auf den Straßen und verhafteten alle gefährlichen Elemente, das heißt alle, die den Nazis im Weg standen. Die Schutzstaffel, SS-Männer in schwarzer Uniform und blanken schwarzen Schaftstiefeln, war Hitlers persönliche Kampftruppe. Sie sollte seine Diktatur mit Gewalt durchsetzen und jedem, der sich gegen Hitler stellte, Angst einjagen. Binnen eines Jahres wurde aus der Deutschen Republik eine militärische Diktatur. Eines Morgens, als Günther in die Bäckerei kam und wie immer Grüß Gott zu Wolfgang sagte, antwortete Wolfgang bissig mit einem steifen Salut: Heil Hitler! Günther sah ihn gelassen an. Grüß Gott, Wolfgang, sagte er noch einmal. Heil Hitler! Grüß Gott, wiederholte Günther beharrlich. Heil Hitler! Günther hat recht, sagte die alte Bertha, während sie Frau Julias Brötchen in den Korb abzählte. Hab es man nicht so eilig, Nazi zu werden, Wolfgang. Für uns Anfallskranke, Krüppel und Geistesschwache hat die Partei nichts übrig. Du lügst, rief Wolfgang. Abwarten und Tee trinken, sagte Bertha. Die politische Widerwärtigkeit lag nicht so klar zutage wie die wirtschaftliche. Für Günther, der in Haus Burg ein- und ausging und Bruchstücke beunruhigender Gespräche zu hören bekam, war sie so klar wie nur etwas. Für Klaus, der ganz andere Gespräche hörte und bei seiner Arbeit keine Rundfunkrede Hitlers versäumte, bot sich ein politisches Bild, das scheinbar von Tag zu Tag schöner wurde. Aber Klaus, im Unterschied zu Wolfgang, war gescheit. Mit ihm konnte man diskutieren. »Wenn du nicht glauben willst, was ich über Deutschland sage, dann sieh dich doch bloß mal hier in Bethel um«, meinte Klaus. »Hier ist auch alles viel besser geworden. Sind hier etwa noch so viele Bettler und Landstreicher wie früher? Ich habe gehört, dass jetzt nur noch alte Männer in Eckartsheim leben.« »Sicher, aber warum?« »Weil die jungen Männer in Zwangsarbeitslagern stecken oder als Soldaten gedrillt werden. Pastor Fritz fürchtet, dass sogar unsere jungen Diakone zum Militärdienst müssen. Und wer soll denn dann für all die Patienten in Bethel sorgen?« »Hitler gibt uns Deutschen unseren Nationalstolz wieder«, sagte Klaus. »Seit wir den letzten Krieg verloren haben, standen wir ziemlich tief unten auf der Leiter.« »Natürlich, natürlich. Wir sind die überlegene Herrenrasse. Aber wenn jemand überlegen ist, dann muss ja jemand anders unterlegen sein. Und wer ist nach Hitlers Ansicht unterlegen? Sag mir das mal, Klaus.« »Ich glaube, die Juden«, antwortete Klaus kleinlaut. »Und was meinst du denn, wie wir beide, du und ich, in diese Rasse von Supermenschen passen? Siehst du denn nicht schon den Epileptiker Klaus und den Krüppel Günther geradewegs zu Hitler hinmarschieren, der da von seinen großen, breitschultrigen SS-Supermännern in ihren Schwarzhemden umgeben ist? Und hörst du uns nicht schon sagen, hier sind wir, unser Führer, der Epileptiker Klaus und der Krüppel Günther, wir melden uns zum Einsatz. Ach, hör doch auf, sagte Klaus. Er wusste auch nichts zu erwidern, als Günther ihm Beweise anführte, dass Hitler und seine Nazi-Partei der Kirche Jesu Christi in den Rücken fielen. Zuerst waren es nur kleine Angriffe und doch auch wieder nicht so klein. Dass sie Pastor Fritz, der eben zum Bischof gewählt worden war, aus diesem Amt drängten und statt seiner einen Parteigenossen einsetzten, das war schon ein ernstzunehmender Schritt und ein Angriff auf die Kirche. Aber andererseits bin ich froh darüber, sagte Günther. Es war schrecklich im Juni, als Pastor Fritz fort war. Und jedenfalls ist er der heimliche Bischof für alle, die Jesus Christus und nicht Hitler ihren Herrn nennen. Günther sammelte in Hausburg weiter Beweise für seine ständigen Diskussionen mit Klaus, und Klaus berichtete weiter über Hitlers Reden. Aber auch Klaus sah allmählich, wie verlogen das Ganze war, besonders als 1935 die Nürnberger Gesetze gegen die Juden herauskamen. »In der Rundfunkwerkstatt arbeitet ein Jude neben mir«, sagte Klaus verärgert, »und der ist gerade so gut wie du oder ich.« Als Klaus und Günther am Palmsonntag 1939, dem 10. Jahrestag ihrer eigenen Konfirmation, zum Konfirmationsgottesdienst in die Zionskirche gingen, sahen sie, dass die Kirchentür mit Hakenkreuzen beschmiert war und mit einem Kruzifix, an dem Christus mit dem Kopf nach unten hing. 5 Minuten später bekam Klaus einen der schlimmsten Anfälle, die Günther jemals bei ihm gesehen hatte. Als er im Krankenzimmer hinter der Kirche allmählich wieder zu Bewusstsein kam, saßen Günther und eine Diakonisse bei ihm. »O Haupt voll Blut und Wunden, voll Schmerz und voller Hohn«, sang die Gemeinde. »Ich hasse sie, ich hasse sie«, stöhnte Klaus. »Nein, Klaus, nicht doch«, flüsterte Günther ihm zu. »Der Hass ist ihre Waffe, nicht unsere.« Aber dass die Masse des deutschen Volkes durch den dämonischen Aufruhr in den Gemütern der Führenden einer politischen Erschütterung von dämonischer Gewalt entgegenging und dass diese Erschütterung mit dem Angriff auf Polen in wenigen Monaten beginnen würde, das wusste Günther nicht. Nur selten bekam er flüchtige Einblicke in das drohende Dunkel. Und sie wurden sogleich wieder ausgelöscht durch seine tägliche Freude darüber, dass er Frau Julias Botengänger war und seinem geliebten Pastor Fritz nahe sein durfte. Und noch etwas geschah in den 30er Jahren, das fast so bedeutend war wie damals sein Laufenlernen. Eines Morgens, als er wieder vor dem Fenster von Pastor Fritz sein Lied gesungen hatte, meldete er sich bei Frau Julia zur Arbeit und traf sie in ungewöhnlich gehobener Stimmung an. »Ach, da bist du ja. Ich hab schon auf dich gewartet. Rate mal, was mir eingefallen ist, Günther. Du wirst schreiben lernen. Auf diese Idee bin ich heute früh gekommen, als ich im Abstellraum die alte Schreibmaschine von Vater Bodelschwing gesehen habe. Mit deinen steifen Fingern kannst du zwar keinen Federhalter oder Bleistift halten, aber du kannst damit auf die Tasten schlagen. Das geht bestimmt. Also habe ich die Schreibmaschine herausgeholt, in das kleine Nebenzimmer gebracht und ein neues Farbband eingespannt. Da wartet sie jetzt auf dich. Wenn du lernst, damit zu schreiben, Günther, werden wir sie dir schenken.« Und ob er es lernte. So schnell, dass er schon nach wenigen Monaten Frau Julias Briefe tippte. Und er war so sicher im Wortgebrauch, dass er sich sogar zu raten traute, was sie wohl meinte, wenn er ihre rasch hingeworfene Schrift nicht entziffern und Frau Julia auch nicht fragen konnte, weil sie gerade nicht da war. Nach Worten zu fischen, das wurde nun Günthers besonderer Sport. Bisher waren ihm die Worte so rasch wie leuchtende tropische Fische in den Sinn gekommen und ebenso rasch wieder aus dem Sinn. Jetzt, da er die Schreibmaschine hatte, konnte er sie in einem Netz einfangen und auf einem Blatt Papier festhalten. Jetzt konnte er das Netz in sein Herz eintauchen Worte der Liebe und des Lobpreises herausholen und sie scheu denen darbieten, die durch ihre Liebe seinem Herzen solche Worte eingegeben hatten. Günther wurde zum Dichter. Am 1. September 1939 wurde der Angriff unternommen, mit dem der Zweite Weltkrieg offiziell begann. In einem neuartigen Blitzkrieg, wie die Nazis es nannten, drangen mächtige Streitkräfte in Polen ein, unterstützt durch Bombenabwürfe aus Flugzeugen. Die Ereignisse dieses Tages sollten Millionen Menschen auf der ganzen Welt in Mitleidenschaft ziehen. Was Günther betraf, so verspürte er die Wirkungen fast augenblicklich und äußerst schmerzlich. Es wurde sogleich angeordnet, dass Bethel Betten und Krankenpflege für Verwundete von der Ostfront bereitzustellen habe. Haus Hebron war eines der Häuser, die in Militärlazarette umgewandelt wurden. Günther gehörte mit zu denen, die in die Kolonie Eckartsheim jenseits des Berges evakuiert wurden. Dort war jetzt Platz, weil es weniger Landstreicher gab. Wohl herrschte der gleiche liebevolle Geist wie im eigentlichen Bethel. Schließlich war es ja als Außenstation ein Teil von Bethel. Aber doch war das lange, lange Jahr, bis Günther ein Zimmer in Haus Gaza bekam und wieder Botengänger für die Bodelschwings sein konnte, für ihn ein sehr trübseliges Jahr. In gewisser Weise war es indessen ein Glück für Günther, dass er ein Jahr lang von Haus Burg beurlaubt war. Dadurch wurde ihm die Qual erspart, mit ansehen zu müssen, wie sein geliebter Pastor Fritz in einen anderen Krieg verwickelt wurde. Seltsam genug begann dieser Krieg offiziell, obschon heimlich, am gleichen Tag wie der Zweite Weltkrieg, am 1. September 1939. Das Datum wurde später in einer Notiz unter Hitlers persönlichen Aufzeichnungen gefunden. Diese Notiz enthielt die einfache Feststellung, Reichsleiter Philipp Bouleyr und Dr. Karl Brandt seien unter Verantwortung beauftragt, die Befugnisse namentlich zu bestimmender Ärzte so zu erweitern, dass nach menschlichem Ermessen unheilbar Kranken bei kritischster Beurteilung ihres Krankheitszustandes der Gnadentod gewährt werden kann. Eine schlichte kleine Notiz. Aber sie war eine heimliche Kriegserklärung. Wer nun wirklich zu den Opfern der Aktion Gnadentod gehören sollte, das wurde durch harmlose grüne Fragebogen angedeutet, die im Oktober an viele Heilanstalten und Privatkliniken verschickt wurden. Die Fragebogen sollten bis zum 1. Dezember ausgefüllt werden. Die Namen aller Patienten, die keine produktive Arbeit leisten konnten, die geisteskrank, unzurechnungsfähig oder altersschwach waren, die anfallskrank, gelähmt oder geistig zurückgeblieben waren, die seit mindestens 5 Jahren in einer Heilanstalt lebten oder die nicht arischer Abstammung waren, die Namen all dieser Patienten sollten aufgeführt werden. Im Rahmen einer planwirtschaftlichen Erfassung der Heil- und Pflegeanstalten sollten solche Patienten später in andere Anstalten verlegt werden. Die Nazi-Supermänner, die körperlich leistungsfähigsten, hatten den Schwächsten den Krieg erklärt. Denen, die ihrer Auffassung nach nicht für das Leben taugten. Und Günther würde sicher eins ihrer Opfer sein. Denn er war körperbehindert, konnte keine produktive Arbeit leisten und lebte seit 18 Jahren in einer Anstalt. Bethel war nicht unter den ersten Einrichtungen, die diese harmlosen grünen Fragebogen bekamen. Aber Anstalten ähnlicher Art bekamen sie, und dort wurden sie ausgefüllt. Warum auch nicht? Es klang so vernünftig. Im Hinblick auf die Notwendigkeit planwirtschaftlicher Erfassung, später in andere Anstalten verlegt werden. Doch als der Leiter einer ähnlichen Anstalt wie Bethel, Pastor Paul Braune, bald darauf in den Zeitungen die sich häufenden Todesanzeigen solcher verlegten Patienten las, tauchte ein Verdacht in ihm auf, und er wurde zum Detektiv. In aller Stille sammelte er Todesanzeigen aus den Zeitungen ganz Deutschlands und stellte fest, die Patienten, die im Hinblick auf die Notwendigkeit planwirtschaftlicher Erfassung in andere Anstalten verlegt werden sollten, wurden an Orte transportiert, wo man sie tötete. In der Zeit vom 10. April bis zum 12. Mai 1940 hatte man an einem dieser Orte 594 solcher Patienten umgebracht. Die Angehörigen allerdings glaubten der Mitteilung, ihre Verwandten seien plötzlich an Lungenentzündung, Angina oder einer anderen rasch wirkenden heftigen Erkrankung gestorben, und man habe auf polizeiliche Anordnung hin die Einäscherung sofort vornehmen müssen. Die meisten baten voller Trauer um Übersendung der Urne und hatten nicht den leisesten Verdacht. Mitte Mai sollten auch 25 geistig behinderte Mädchen aus der von Pastor Braune geleiteten Anstalt verlegt werden. So fuhr Pastor Braune nach Bethel, um mit Pastor Fritz Bodelschwing zu sprechen. Die beiden Männer saßen im Arbeitszimmer hinter verschlossener Tür. Als Frau Julia dann hörte, dass Pastor Braune wieder fort war und Pastor Fritz nicht aus seinem Zimmer herauskam, fing sie an, sich Gedanken zu machen. Sie stieg die Treppe hinauf und ging zu ihm ins Arbeitszimmer. Da saß er noch in dem schwarzen Ledersessel von Vater Bodelschwing, den Kopf auf die Brust herabgesunken. Ganz so, wie Pastor Braune ihn verlassen hatte. »Fritz, mein lieber Fritz, ist etwas nicht in Ordnung?« rief Frau Julia und ging rasch auf ihn zu. »Julia«, sagte er, und seine Stimme klang matt und erstorben. »Julia, was sind wir Menschen? Sind wir eigentlich menschliche Geschöpfe oder sind wir wilde Tiere?«
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0: Es ist 14 Uhr.
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2: 22. Mai, Hebräer Kapitel 9, Verse 11 bis 14. So ist Christus nun der Hohepriester für all das Gute geworden, das gekommen ist. Er hat das große, vollkommene Heiligtum im Himmel betreten, das nicht von Menschen erbaut wurde und nicht Teil dieser Schöpfung ist. Ein einziges Mal brachte er Blut in jenes Allerheiligste, aber nicht das Blut von Böcken und Kälbern, sondern sein eigenes Blut, durch das er uns die Rettung brachte, die für alle Zeiten gilt. Früher konnte die Besprengung mit dem Blut von Böcken und Stieren oder mit der Asche einer jungen Kuh den Körper des Menschen von ritueller Unreinheit reinigen. Wie viel mehr kann dann das Blut des Christus bewirken? Denn durch die Kraft von Gottes ewigem Geist brachte Christus sich selbst, Gott, als vollkommenes Opfer für unsere Sünden dar. Er befreit unser Gewissen, indem er uns freispricht von unseren Taten, für die wir den Tod verdienen. Nun können wir dem lebendigen Gott

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Hallo ihr Lieben, schön, dass ihr wieder mit dabei seid. Hier ist eure Kindersendung bei Radio Segenswelle mit Anna Sawatzki. Macht es euch gemütlich, denn in der nächsten halben Stunde wartet ein echtes Abenteuer auf euch. Vollgepackt mit tollen Geschichten und Musik. Doch bevor wir so richtig loslegen, wollen wir erst einmal stille werden und beten. Reden mit demjenigen, der immer ein offenes Ohr für uns hat, mit Gott. Lieber Vater im Himmel, danke für die gemeinsame Zeit heute. Wir freuen uns riesig, dass wir zusammen Radio hören können. Ganz egal, wo die Kinder gerade sind, ob beim Spielen im Kinderzimmer, ob in der Küche bei Mama oder im Auto mit den Eltern unterwegs, sei du bei ihnen und fülle ihre Herzen mit deiner Freude. Amen.

Ich möchte heute eine weitere Geschichte von dem Propheten Elisa erzählen. Aber davor einen sehr schönen Vers lesen, und zwar aus Psalm 91, Vers 11. Denn er hat seinen Engeln befohlen, dass sie dich behüten auf allen deinen Wegen. Überall, wo er hinschaute, waren Feinde.

zu sehen. Sie waren umzingelt. Nie würden sie lebendig hier herauskommen. Diesmal nicht. Vielleicht hat sich Elisas Diener sogar auch schon gefragt, ob sich das Ganze überhaupt lohnt. Lohnt es sich überhaupt, Gott zu folgen? Wer auf Gottes Seite steht, kann manchmal Probleme dadurch haben. Vielleicht wird man ausgelacht. Es kann auch sein, dass es mal schwer fällt, Gott zu folgen und zu gehorchen. Wer mit Gott leben will, der muss ganz mit Gott leben und ihm gehorchen. Und das kann manchmal ganz schön schwer fallen. Aber lohnt es sich, mit Gott zu leben? Elisas Diener hatte genug Grund zum Zweifeln. Sie waren umzingelt von den Feinden. Dabei hatte es ganz anders angefangen. Es war wieder einmal Krieg. Die Aramäer kämpften gegen die Israeliten. Der König der Aramäer beriet sich mit seinen Soldaten. Er hatte einen Plan. Wenn wir einfach so angreifen, dann sind die Israeliten gut vorbereitet. Vielleicht können wir sie dann nicht besiegen. Deshalb legen wir einen Hinterhalt, eine Falle. Wir verstecken uns gut an einem Ort, wo das israelitische Heer vorbeikommen muss. Wenn sie dann ahnungslos in unserer Nähe kommen, dann greifen wir an. Gesagt, getan. Man versteckte sich gut und wartete. Aber nichts geschah. Die Israeliten kamen nicht. Hatte jemand ihnen verraten, wo sich die Aramäer versteckt hatten? Es hatte doch niemand von ihnen gehört, oder? Doch, Gott hatte es gehört. Gott bekommt alles mit. Er sah die Pläne gegen sein Volk. Er wusste, was der König von Aram plante. Und Gott sorgt für sein Volk. Es lohnt sich, zu Gott zu gehören. Gott sprach zu Elisa, dem Propheten, und sagte ihm genau, wo sich die Aramäer versteckt hatten. Elisa ging sofort mit der Nachricht zum König. König, sei vorsichtig, wenn du mit deinen Soldaten unterwegs bist. Der König von Aram hält sich versteckt, um dich dann plötzlich zu überfallen. Sofort ließ der König einen Spähtrupp losschicken. Tatsächlich! An dem Ort, den Elisa genannt hatte, hatten sich die Aramäer versteckt. Natürlich zog der König von Israel nicht diesen Weg lang. Und die Aramäer warteten umsonst. Wir wollen uns an einem anderen Ort verstecken. Die Israeliten müssen gemerkt haben, dass wir hier sind, überlegte der König. Also zogen sie weiter. Hier, so waren sie sich sicher, mussten die Israeliten vorüberkommen. Aber wieder nichts. Wieder warteten sie umsonst. Hatte sie jemand verraten? Wusste jemand, wo sie sich verstecken? Ja, Gott wusste es und Gott sorgt für sein Volk. Wieder hatte er die Israeliten durch Elisa gewarnt. Dasselbe geschah noch ein paar Mal. Dem König von Aram wurde es langsam zu bunt. Er rief seine Soldaten zusammen. Jetzt haben wir uns schon mehrmals gut versteckt, um den Israeliten eine Falle zu stellen. Aber sie wurden immer gewarnt. Irgendjemand von meinen Soldaten muss uns verraten haben. Jemand von euch muss ein Spion sein. Das war eine harte Anklage. Jemand soll sein eigenes Volk verraten haben. Keiner konnte sich das vorstellen. Aber wer war es denn? Einige Soldaten wussten mehr als der König. Keiner von uns hat es den Israeliten verraten. Aber dort, in Israel, gibt es einen Propheten. Und dieser Prophet weiß alles, was du sprichst. Gott sagt es ihm. Elisa weiß selbst, was du in deinen Privaträumen redest. Der König wurde wütend. Deshalb also hat sein Plan nicht geklappt. Wenn ich Elisa umbringe, dann verrät mich keiner mehr, dachte er sich. Und dabei dachte er nicht an Gott.
Gott ja war der, der alles weiß und der für sein Volk sorgt. Deshalb lohnt es sich auch, Gott zu folgen, weil er alles kann. Nicht Menschen, sondern Gott. Gott ist stärker als alles, als jeder Mensch. Manchmal kannst du vielleicht Probleme dadurch bekommen, aber es lohnt sich dennoch. Nur wenn du zu Gott gehörst, hast du das ewige Leben. Nur wenn du Jesus annimmst, vergibt er dir deine Schuld und du brauchst nicht dafür bestraft zu werden. Wenn du zu ihm gehörst, dann sorgt er für dich. Es lohnt sich, zu Gott zu gehören. Und Elisa gehörte zu Gott. Aber jetzt brachte ihm genau das auch Probleme. Der König von Aram fand heraus, dass Elisa in Dotham war. Er schickte ein großes Heer dorthin. Mit Pferden, Reitern und Kriegswagen. Schwer bewaffnet waren sie. Und nachts kamen sie in Dotham an und umzingelten die ganze Stadt. Dann warteten sie bis zum Morgen. Elisas Diener war früh aufgestanden und ging raus. Er blinzelte in die Morgensonne und genoss den frühen Morgen. Aber was war das? Blitzte dort hinten versteckt nicht ein Schwert auf? Und dort auch? Und da waren hinter den Sträuchern Pferde zu sehen. Er schaute sich um. Überall, wo er hinschaute, waren Feinde. Sie waren umringt. Hier würden sie nicht mehr lebend rauskommen. Der Diener lief zu Elisa. Elisa, sieh nur, überall sind Feinde. Wir sind verloren. Was sollen wir nur tun? Aber Elisa war ganz ruhig. Hatte er dann keine Angst? Nein, Elisa hatte keine Angst. Er wusste, dass Gott für seine Leute sorgt. Und Gott hatte Elisa etwas gezeigt. Elisa sah das große Heer der Aramäer. Aber er sah auch, dass überall um sie herum feurige Pferde und Kriegswagen standen. Gott hatte seine Engel geschickt, um Elisa zu beschützen. Normal können wir die Engel nicht sehen. Sie sind hier auf der Erde, um den Menschen, die zu Gott gehören, zu helfen. Aber dieses Mal hatte Gott sie Elisa gezeigt. Gott schickt auch Engel, um auf dich aufzupassen. Du siehst sie nicht, aber du kannst Gott vertrauen, dass sie da sind. Hab keine Angst, sagte Elisa zu seinem Diener. Es sind mehr auf unserer Seite als bei den Feinden. Der Diener verstand nicht. Die Feinde waren so viele. Und die Leute aus Dotham könnten nie gegen sie gewinnen. Wahrscheinlich würden sie nicht einmal kämpfen, sondern Elisa sofort den Feinden ausliefern. Herr, betete Elisa, zeige doch auch meinem Diener, was ich sehe. Und Gott öffnete auch dem Diener Elisas die Augen. Plötzlich sah er sie auch, die vielen Engel, die dort standen, um auf sie Acht zu geben. Überall um sie herum, zwischen ihnen und den Feinden, waren Engel. Ja, es lohnt sich doch, zu Gott zu gehören. Auch wenn dadurch manchmal Schwierigkeiten kommen. Auch wenn es hieß, auf bestimmte Dinge zu verzichten. Es lohnt sich auch für uns. Auch wenn das heißt, dass ich mein Leben ändern und Gott gehorchen muss. Aber es lohnt sich. Denn Gott sagt uns, wenn wir zu ihm kommen, dann gibt er uns alles, was wir brauchen. Nicht alles, was wir wollen, aber alles, was wir brauchen. Er vergibt uns unsere Schuld, wenn wir ihn bitten. Und er gibt uns das ewige Leben. Er sorgt für uns. Es lohnt sich, zu Gott zu gehören. Und wieder betete Elisa. Herr, schlage die Aramäer doch mit Blindheit, dass sie nicht sehen können. Und so geschah es. Elisa ging zu ihnen hin. Dies ist der falsche Weg, rief er zu ihnen. Kommt mit mir mit, ich führe euch zu dem Mann, den ihr sucht. Elisa brachte sie direkt in die Stadt Samaria, dort, wo der König von Israel war.
dort wo die ganzen Krieger waren, mitten in die Stadt. Als sie dort angekommen war, betete Elisa wieder. Herr, öffne ihnen die Augen. Und die Aramäer konnten wieder sehen. Sie erkannten, dass sie mitten im Lager der Feinde waren. »Soll ich sie umbringen?« fragte der König von Israel. Aber Elisa hinderte ihn daran. »Wenn du im Krieg Gefangene machst, dann lässt du sie doch am Leben. Lass auch sie leben. Sie sollen in Aram erzählen, was Gott für sein Volk getan hat. Gib ihnen jetzt etwas zu essen und zu trinken, und dann lass sie gehen.« Und so geschah es also, dass die Aramäer statt zu sterben ein gutes Essen vorgesetzt bekamen. Sie stärkten sich und dann zogen sie wieder los, um zu ihrem König zu gehen. Dort berichteten sie, was sie erlebt hatten. Sie berichteten davon, wie Gott für seine Leute gesorgt hat. Das verstand auch der König von Aram. Er gab erst einmal auf und hatte genug von diesem Krieg. Jetzt hatte Israel wieder Ruhe. Und Elisa und sein Diener hatten wieder gemerkt, es lohnt sich, mit Gott zu leben. Weißt du noch, wie der Vers lautet, den ich zu Beginn gelesen habe? Denn er, Gott, hat seinen Engeln befohlen, dass sie dich behüten auf allen deinen Wegen. Psalm 91, Vers 11. Und wenn wir diesen Vers mal ganz speziell auf uns anwenden, dann könnten wir ihn so lesen. Denn er, Gott, hat seinen Engeln befohlen, dass sie dich, und hier kannst du deinen Namen reinsetzen, behüten auf allen deinen Wegen. Weißt du, was ich meine? Ich lese ihn noch einmal und das mit meinem Namen. Denn Gott hat seinen Engeln befohlen, dass sie Anna behüten auf allen ihren Wegen. Ist das nicht schön? Ich wünsche dir, mein kleiner Freund, meine kleine Freundin, dass ihr immer daran denkt, es lohnt sich, mit Gott zu gehen, auch wenn es Schwierigkeiten geben kann.

Elias starrte auf die Küchenwand und las zum 7. Mal den Spruch des Tages auf dem Kalenderblatt. Eure Rede sei allezeit freundlich und mit Salz gewürzt, damit ihr wisst, wie ihr einem jeglichen antworten sollt. Kolosser 4, Vers 6. Verwirrt und überfordert, schnappte er sich kurzerhand den Salzstreuer und machte sich auf den Weg zur Schule. Es war schon selbst früh am Morgen recht warm und Herr Tau würde nicht mehr lange die grünen Felder glitzern lassen. Doch dafür hatte Elias keinen Blick. Wie soll ich dieses Wort in die Tat umsetzen? Dass man freundlich reden soll, das verstehe ich ja. Aber was hat das mit dem Salz zu tun? Sein Grübeln brachte ihn nicht weiter. Ganz beschämt musste er an den gestrigen Tag denken. Es war eine Katastrophe gewesen. Sein Tatendrang hatte ihn wirklich in eine peinliche Situation gebracht. Doch angefangen hatte alles am Sonntag mit dem Gottesdienst. Besser gesagt mit der Predigt. Elias hatte wie jeden Sonntag still auf seinem Platz gesessen und die Bretter der Wandvertiefelung gezählt. Jeden Sonntag kam er zu einem neuen Ergebnis, was ihn dazu anspornte, sich noch mehr dabei zu konzentrieren. Er war also gerade bei 152 angekommen, als er plötzlich zusammenzuckte. Der Gastprediger hatte ihn direkt angesprochen. Oder nicht? Doch, er schien Elias direkt anzuschauen. Was hatte er gleich nochmal gesagt? Jetzt hörte Elias hin. In Jakobus Kapitel 1, Vers 22 steht, seid aber Täter des Wortes und nicht nur Hörer allein, wodurch ihr euch selbst betrüget. Damit schließe ich meine Botschaft ab und fordere euch heraus, Gottes Wort ernst zu nehmen und Taten folgen zu lassen. Amen. Auf die laute Stimme des Predigers folgte ein zustimmendes Amen der Gemeinde. Elias schaute sich verlegen um. Hatte der Prediger nun ihn direkt gemeint oder nicht? Doch alle anderen Besucher wirkten ganz normal. Komisch, dachte Elias, ich hatte fast das Gefühl, dass der mich meint. Mit seinen buschigen Augenbrauen sieht er aber auch wirklich finster aus. Vielleicht hätte ich mal doch lieber zuhören sollen. Von der ganzen Predigt habe ich nur den Schluss mitbekommen. Und darüber hat er den ganzen Tag nachgedacht. Seid aber Täter des Wortes. Das schien wirklich wichtig zu sein. Und mit Wort war die Bibel gemeint. So viel hatte er verstanden. Und einfach das zu tun, was dort drin stand, schien ihm kein großes Problem zu sein. Ich werde ein Täter des Wortes. Und wenn der Prediger das nächste Mal wiederkommt, kann ich ihm sagen, dass ich es geschafft habe. Dann schaut er vielleicht auch nicht mehr so finster. Elias war sich siegessicher. Am Abend hatte er einen Plan gefasst. In der Küche hing Mamas Abreißkalender. Dort würde er sich einfach jeden Tag vor der Schule den Vers durchlesen und einfach Taten folgen lassen. Gesagt, getan. Gleich am nächsten Morgen lief er in die Küche und las, lass vom Bösen und tu Gutes, suche Frieden und jage ihm nach. Psalm 34, Vers 15. In seinem Kopf war ein einziges Fragezeichen. Dass man nichts Böses tun sollte, war logisch. Aber wie sollte man den Frieden jagen? Die zwei Worte Frieden und Jagen passten doch gar nicht zusammen. Sein Opa hatte früher mal gejagt und ihm viele Geschichten davon erzählt. Wildschweine und Rehe. Aber Frieden hatte Opa nicht erwähnt. Während der ersten beiden Stunden hatte Elias sich den Kopf darüber zerbrochen. Dann fiel ihm in der Pause auf dem Schulhof die kleine Anja aus der ersten Klasse auf. Elias ergriff sofort die Gelegenheit und jagte die Kleine über den Schulhof, bis sie sich hilfesuchend an das Bein der Pausenaufsicht klammerte. Elias hatte Ärger eingefangen. Anja hatte geweint und niemand hatte etwas Gutes davon gehabt. Diese Art der Umsetzung von Gottes Wort hatte nicht funktioniert. In diese Gedanken versunken, betrat er nun den Schulhof. Heute würde er sein Reden mit Salz würzen müssen. Der Salzstreuer lag schwer in Elias Hand.
Hoffentlich würde das Salz bis zum Ende des Tages reichen. Oder er würde nur dann reden, wenn es wirklich sein musste. Vorsorglich kippte er sich schon mal eine Ladung Salz in den Mund und verzog sein Gesicht. Ihm stand ein salziger Tag bevor. Mit Ach und Krach brachte er den ersten Tag hinter sich. Er hatte irgendwann angefangen, sein Essen zu salzen. Das war nicht ganz so auffällig, als sich immer den Salzstreuer in den Mund zu halten. Seine Mitschüler hatten zum Glück noch nichts bemerkt. Doch seine Suppe zum Mittag hatte er sich so versalzen, dass er sie kaum runterschlucken konnte. Mama hat ihn mehrmals gefragt, ob alles in Ordnung sei. Er hatte nur genickt. Ein Täter des Wortes zu sein, war wirklich anstrengend. So schlimm hatte er sich das nicht vorgestellt. Was ihn wohl morgen erwartete? Als abends niemand mehr in der Küche war, ging er zum Kalender und blätterte schon mal die Seite um. Hoffentlich war der Vers für morgen nicht so kompliziert. Er erstarrte. Was sollte er morgen tun? Wie um alles in der Welt konnte Gott das von ihm erwarten? Hätte er mal lieber der Predigt gar nicht erst zugehört. Ein paar Tränen kamen ihm in die Augen. Wo sollte er jetzt überhaupt hin? Zu Tante Anna oder doch lieber zu Oma und Opa? Doch es half alles nichts. Er musste das jetzt durchziehen. Also ging er in sein Zimmer und begann, seine Lieblingskleider in den Rucksack zu packen. Außerdem noch ein paar Bücher, sein Fotoalbum, seine allerliebsten Playmobil-Figuren und seine gesamten Ersparnisse aus dem Sparschwein. Plötzlich klopfte es und Papa kam in sein Zimmer. »Hallo, mein Großer, ich habe dich heute noch gar nicht zu Gesicht bekommen. Na, wie war dein Tag?« Elias drehte sich weg und kramte in seiner Hosentasche nach dem Salzstreuer. »Wo war der nur?« Nervös ließ er seinen Blick durch das Zimmer streifen. »Ah, auf seinem Schreibtisch. Aber dort stand ja Papa.« »Elias, was ist los mit dir? Mama meinte schon, du bist den ganzen Tag so still. Sieh mich doch bitte mal an.« Elias drehte sich langsam um und sah Papa traurig an. »Ich muss euch morgen verlassen.« »Wie meinst du das? Was ist hier eigentlich los?« Papa setzte sich verwirrt auf den Drehstuhl. »Morgen muss ich euch verlassen, es steht so in der Bibel, und was dort steht, muss man tun.« Elias seufzte auf und ließ sich aufs Bett fallen. Dann stand er schnell wieder auf, ging zum Schreibtisch und streute sich eine Ladung Salz in den Mund und verzog sein Gesicht. »Hier ist also der Salzstreuer«, murmelte Papa. Er sah völlig verwirrt aus und schüttelte den Kopf. »Jetzt erklär mir bitte mal ganz von Anfang an, warum du uns verlassen musst. In der Bibel steht das ganz bestimmt nicht. Aber natürlich, in Markus 10, Vers, den weiß ich jetzt nicht mehr, da steht, jeder, der um meinetwillen und um des Evangeliums willen, Haus oder Brüder, Schwestern oder Vater, Mutter, Kinder und so weiter verlassen hat, wird das Hundertfache dafür empfangen.« »Aha. Und wieso muss das gerade morgen sein?« Papa wurde aus der Erklärung nicht schlau. »Weil das der Vers für morgen ist, steht ja im Kalender in der Küche. Und weil ich ein Täter des Wortes sein möchte, wie das der Prediger am Sonntag gesagt hat, muss ich das so machen. Und deswegen streust du dir ständig Salz in den Mund, wegen dem Vers des Tages aus dem Kalender?« Elias nickte. Papa dämmerte es so langsam. Er konnte sich ein Lachen schwer verkneifen. »Findest du das etwa so lustig, dass ich jetzt ausziehen muss?« Elias war empört. Er hatte eher mit Tränen gerechnet und einen schweren Abschied vermutet. Doch Papa schien überhaupt nicht traurig zu sein. »Es tut mir wirklich leid, Elias. Ich wollte dich nicht verletzen. Aber hast du eigentlich mal weitergelesen? Unter dem Bibelvers steht ja immer noch ein längerer Text.« Elias schüttelte den Kopf. »Muss ich etwa noch mehr machen?« »Nein, aber im Text wird erklärt, was damit gemeint ist und was wir daraus über Gott lernen können.« »Dann muss ich also gar nicht ausziehen?« »Nein, Elias, das musst du wirklich nicht.« Erleichtert fiel Elias Papa um den Hals. »Dann muss ich also auch kein Salz mehr schlucken?« Papa schüttelte den Kopf. »Elias, was hältst du davon, wenn wir jetzt ab morgen gemeinsam ein Stück aus der Bibel lesen? Dann finden wir zusammen raus,
was damit gemeint ist und wie wir ein Täter des Wortes sein können. Elias nickte erleichtert. Zusammen mit Papa war sowieso alles besser. Tja, manche Bibeltexte sind auf den ersten Blick wirklich nicht einfach zu verstehen. Und du fragst dich jetzt vielleicht, ja, wie ist es denn mit dem Bibelvers von dem Salz? Was hat das mit meinem Reden zu tun? Bei diesem Vers müssen wir erst einmal betrachten, was das Salz für eine Eigenschaft hat. Und bei solchen Fragen ist es immer gut, Erwachsene zu fragen. Sie werden dir bestimmt auf die Sprünge helfen. Probier's mal gleich heute aus und frag mal deine Eltern, was das Salz mit deinem Reden zu tun hat. Und wenn du den Bibelvers verstanden hast, dann kannst du gleich loslegen und ein Täter des Wortes werden.

wie schnell die Zeit verflogen ist. Das war's für heute mit eurer Kindersendung bei Radio Segenswelle. Vergesst nicht, Gott ist heute mitten in euren Alltag dabei, egal was ihr gerade macht. Bevor wir uns verabschieden, wollen wir noch ein kurzes Gebet sprechen. Lieber Gott, unser Vater im Himmel, danke für die tolle Zeit im Radio. Pass bitte auf uns alle auf und segne jeden, den wir lieb haben. Es ist so gut zu wissen, dass wir niemals allein unterwegs sind. Amen. Macht's gut für heute. Morgen sind wir wieder mit neuen Geschichten am Start. Bis dann, habt einen richtig guten und gesegneten Tag. Eure Anna Sawatzki. Bis morgen.

0: Es ist 17 Uhr und 45 Minuten.
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0: Es ist 18 Uhr.
1: Herzlich willkommen zu den Abendnachrichten von Radio Friesland. Heute am Freitag, den 22. Mai 2026. Am Mikrofon Bianca Pankratz. Die Losung. Er selbst, der Vater, hat euch lieb. Johannes 16, Vers 27.
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1: Der Himmel über Friesland ist größtenteils bewölkt, aber es bleibt weiterhin trocken. Die Temperatur liegt aktuell bei 15 Grad und geht es nachts bis auf 10 Grad zurück. Morgen soll es am Vormittag sonnig sein, am Nachmittag ziehen gelegentlich Wolken durch. Die Temperaturen erreichen Höchstwerte um 21 Grad.
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1: 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Mai, das Jugendcafé zu besuchen. Ab 18.30 Uhr erwarten euch im Saal des Deportivo Estrella viele leckere Torten, süßes und salziges Gebäck, Kaffee sowie eine gemütliche Atmosphäre zum gemeinsamen Beisammensein. 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Borscht, 12. Klasse. Es wird daran erinnert, dass jeder, der bei der 12. Klasse Borscht bestellt hat, diesen am Samstag ab 11 Uhr beim Deportivo abholen kann. Es wird darum gebeten, passende Gefäße mitzubringen. Vielen Dank im Voraus an alle Kunden. Gezeichnet Viviana Friesen, 12. Klasse.
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1: In Paraguay wird die Neurochirurgie durch die Robotertechnik modernisiert. Wie Mega Cadena berichtet, verzeichnet Paraguay einen bedeutenden Fortschritt in der Neurochirurgie durch den Einsatz roboterassistierter Technologie. Laut dem Neurochirurgie-Assistenzarzt Sebastian Pinheiro ermöglicht der neue Roboterarm hochkomplexe Eingriffe, die bislang oft nur im Ausland durchgeführt wurden. Die Technologie ist in Südamerika derzeit nur in São Paulo, Santiago de Chile und Asunción verfügbar. Pinheiro betonte, dass die Robotertechnik die Präzision der Chirurgen verbessere, sie aber nicht ersetze. Zudem zieht Paraguay inzwischen auch Patienten aus dem Ausland an. Lokale Ärzte werden fortlaufend von brasilianischen Ingenieuren geschult, um die moderne Neurochirurgie im Land weiter auszubauen. Fußball als Mittel zum Schutz und zur Stärkung von Mädchen. Die Initiative der Liga Joayu hat sich zu einem Motor des Wandels entwickelt. Wie La Nación berichtet, wird in mehreren Distrikten Sporttraining mit Workshops zu emotionalem Wohlbefinden, Gewaltprävention und Selbstbewusstsein verbunden. Joayu, was auf Guarani durch einen gemeinsamen Zweck verbunden sein bedeutet, verdeutlicht das Ziel des Projekts, als Team fair zu spielen, zusammenzuarbeiten und sich mit Respekt zu begegnen. Die Landesvertreterin von Plan Internacional Paraguay, Noelia Irecarte, sagte, Fußball könne viel mehr sein als ein Wettkampf. Teilnehmerinnen berichten von positiven Veränderungen in ihrem Leben und neuen Zukunftschancen bis hin zu sportlichen Erfolgen auf nationaler Ebene. Die Initiative reagiert auf hohe Zahlen von Gewalt gegen Mädchen und soll langfristig strukturelle Veränderungen anstoßen, indem sie Bildung, Schutz und Sport miteinander verbindet. Paraguay wird Ende Mai Gastgeber der 71. Sitzung der Regionalen Kommission für Amerika, CAM, der UN-Tourismusorganisation sein. Die internationale Konferenz findet laut IP Paraguay am 28. und 29. Mai im Kongresszentrum des Südamerikanischen Fußballverbandes CONMEBOL statt. Organisiert wird die Veranstaltung gemeinsam mit dem Nationalen Tourismusamt Senatur. Zu dem Treffen werden 26 internationale Delegationen erwartet, darunter Minister, Tourismusexperten und Vertreter internationaler Organisationen aus ganz Amerika. Auch die Generalsekretärin der UN-Tourismusorganisation, Shaika Al-Nowais, wird teilnehmen. Das Ziel der Konferenz ist, die Zusammenarbeit im Tourismussektor zu stärken, Erfahrungen auszutauschen und gemeinsame Projekte für die Entwicklung des Tourismus in der Region zu fördern. Im Rahmen des Treffens sollen außerdem Workshops zur Förderung von Frauen im Tourismussektor stattfinden. Dabei geht es vor allem um Weiterbildung und die Unterstützung von Unternehmerinnen in Amerika. Paraguay möchte sich mit der Veranstaltung als wichtiger Standort für internationale Konferenzen und als aufstrebendes Tourismusland in der Region präsentieren. Paraguay hat wegen einer schweren Preiskrise den nationalen Notstand für kleine Yerba-Mate-Produzenten ausgerufen. Die Abgeordnetenkammer hat am Mittwoch ein entsprechendes Dekret verabschiedet, da der massive Preisverfall die Existenz zahlreicher Bauernfamilien im Land bedroht. Laut ADN Digital erhalten Erzeuger derzeit umgerechnet nur etwa 600 Guaraníes pro Kilogramm geernteter Blätter, während das verarbeitete Industrieprodukt auf dem Markt für das Zehnfache verkauft wird. Der vom Abgeordneten Hermann Solinger eingebrachte Entwurf fordert nun staatliche Behörden dazu auf, in die Vermarktungskette einzugreifen. Ziel ist es nicht, feste Preise vorzugeben, sondern faire Bedingungen zwischen den Kleinbauern und den Ankäufern zu sichern. Die landwirtschaftlichen Verbände warnten eindringlich davor, dass viele Betriebe ihre traditionellen Mate-Plantagen bereits aufgegeben und stattdessen auf den Anbau von genverändertem Soja umsteigen. Das neue Dekret stuft den Yerba-Mate-Sektor als wesentlichen Bestandteil der paraguayischen Agrarwirtschaft ein und verlangt die Durchsetzung bestehender Agrargesetze zum Schutz der Arbeiter. Durch eine stärkere Regulierung der Industrie und neue rechtliche Schutzmechanismen soll der fortschreitende Niedergang des traditionellen Wirtschaftszweigs aufgehalten werden.
2: Die internationalen Nachrichten.
1: Israel hat etwa 430 festgesetzte Gaza-Aktivisten abgeschoben. Darüber schreibt The Guardian. Die Abschiebung der Aktivisten erfolgte kurz nachdem ein Video internationale Kritik hervorgerufen hatte. Das Video wurde vom israelischen Polizeiminister Itamar Ben-Gvir verbreitet. Es zeigt den Minister in der Hafenstadt Ashdod, wie er eine israelische Flagge schwenkt. Dabei befindet er sich zwischen gefesselten und knienden Aktivisten der internationalen Gaza-Flotte Global Sumud Flotilla. Die Menschenrechtsorganisation Adala warf Israel Folter, Demütigung und unrechtmäßige Haft friedlicher Aktivisten vor. Mehrere Länder bestellten aus Protest die israelischen Botschafter oder anderes diplomatisches Spitzenpersonal ein. Andere Regierungen und die EU-Kommission verurteilten Ben-Gvirs Verhalten als inakzeptabel. Auch mehrere führende israelische Politiker und Regierungschef Benjamin Netanyahu verurteilten Ben-Gvirs Verhalten. Sein Umgang mit den Aktivisten entspreche nicht den Werten und Normen Israels, so Netanyahu. Konsequenzen kündigte er allerdings nicht an. Die aus etwa 50 Schiffen bestehende Gaza-Flotte der Aktivisten war in der vergangenen Woche von der Türkei aus gestartet. Nach einigen Angaben wollten sie Hilfsgüter für die Palästinenser in den Gazastreifen bringen. Am Montag waren sie von israelischen Streitkräften in internationalen Gewässern vor Zypern gestoppt worden. Die Aktivisten wollten die Seeblockade des Gazastreifens durchbrechen. Der US-Raumfahrtkonzern SpaceX von Elon Musk plant einen historischen Börsengang. Dabei sollen erstmals Aktien des Unternehmens öffentlich verkauft werden, schreibt AP. Experten gehen davon aus, dass SpaceX dabei rund 75 Milliarden US-Dollar einnehmen könnte. Damit wäre es der größte Börsengang der Geschichte und würde sogar den bisherigen Rekord des saudischen Ölkonzerns Saudi Aramco übertreffen. Ein Börsengang bedeutet, dass Investoren Anteile eines Unternehmens kaufen können. Dadurch erhält die Firma frisches Kapital für neue Projekte. SpaceX erklärte, das Geld solle unter anderem für Mond- und Mars-Missionen verwendet werden. Langfristig verfolgt das Unternehmen das Ziel, menschliche Siedlungen auf dem Mars aufzubauen. Finanziell schreibt SpaceX allerdings weiterhin hohe Verluste. Laut veröffentlichten Unterlagen verlor das Unternehmen im vergangenen Jahr rund 2,6 Milliarden Dollar, obwohl der Umsatz bei fast 19 Milliarden Dollar lag. Umsatz beschreibt die gesamten Einnahmen eines Unternehmens, während Verluste entstehen, wenn die Ausgaben höher sind als die Einnahmen. Besonders profitabel ist derzeit der Satelliteninternetdienst Starlink mit Millionen Kunden weltweit. Andere Geschäftsbereiche, darunter die Plattform X und die KI-Firma xAI, verursachen dagegen hohe Verluste. Zudem stammen etwa 20% der Einnahmen von staatlichen Aufträgen der US-Regierung und der Raumfahrtbehörde NASA. Kritiker sehen deshalb mögliche Interessenkonflikte wegen Musks enger Beziehung zur US-Politik. Soweit die Nachrichten heute am Freitag. Ich wünsche allen Radiohörern einen schönen Abend und ein gesegnetes Wochenende. Auf Wiederhören!

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1: Liebe Hörerinnen, liebe Hörer, herzlich willkommen zur Noche Alemana von Radio Transmundial. Es begrüßt Sie Ernst Weichselberger am Mikrofon und es begleiten mich Deborah Wahl in der Produktion und Christian Araisala in der Tontechnik. Schön, dass Sie eingeschaltet haben. Wir hören heute eine Auslegung zu einem Bibeltext und danach Gedanken zum Gleichnis des Seemanns. Bleiben Sie bitte dran.
2: Wir sind im ersten Petrusbrief und da geht es heute um Verse, die für manchen nicht so leicht verdaulich sind, die nach einem strengen Reglement klingen, nach veralterten Ansichten, nach einer Lebensform, die gerade auch heute mal gerne anders gesehen wird, die einfach nicht mehr zeitgemäß scheint. Es geht um die Ehe, um das Zusammenleben von Mann und Frau. Hören Sie aus dem ersten Petrusbrief, Kapitel 3, die Verse 1 bis 7.
3: Desgleichen sollt ihr Frauen euch euren Männern unterordnen, damit auch die, die nicht an das Wort glauben, durch das Leben ihrer Frauen ohne Worte gewonnen werden, wenn sie sehen, wie ihr in Reinheit und Gottesfurcht lebt. Euer Schmuck soll nicht äußerlich sein, wie Haarflechten, goldene Ketten oder prächtige Kleider, sondern der verborgene Mensch des Herzens im unvergänglichen Schmuck des sanften und stillen Geistes. Das ist köstlich vor Gott. Denn so haben sich vor Zeiten auch die heiligen Frauen geschmückt, die ihre Hoffnung auf Gott setzten und sich ihren Männern unterordneten. Wie Sarah Abraham gehorsam war und ihn Herr nannte, deren Töchter seid ihr geworden, wenn ihr recht tut und euch durch nichts beirren lasst. Desgleichen ihr Männer, wohnt vernünftig mit ihnen zusammen und gebt dem weiblichen Geschlecht als dem Schwächeren seine Ehre. Denn auch die Frauen sind Miterben der Gnade des Lebens. Und euer gemeinsames Gebet soll nicht behindert werden.
2: Das waren die ersten 7 Verse aus dem 3. Kapitel des 1. Petrusbriefes. Verse, die es in sich haben. Und auch Verse, in der die Würde des Menschen angesprochen wird, die Würde von Mann und Frau. Mehr dazu jetzt von Thies Hagge.
4: Kaum eine andere gesellschaftliche Institution wird in unseren Tagen so sehr angegriffen wie die traditionelle Ehe zwischen Mann und Frau. Die einen wollen sie öffnen für weitere Formen der Partnerschaft zwischen Menschen, andere wollen die Ehe gar ganz abschaffen. Diejenigen, die an ihr festhalten möchten, scheinen immer weniger zu werden. Dennoch ist erstaunlich, wie viele Menschen auch heutzutage in einer Ehe leben. 61% der Deutschen sind verheiratet, weitere 7% verwitwet. Noch erstaunlicheres kommt zutage, wenn man sich die Mühe macht, Kinder und Jugendliche zu fragen, wie sie leben möchten, wenn sie 30 Jahre alt sind. Fast alle beschreiben als ihren Wunsch, dann mit einem Partner verheiratet zu sein, mit dem sie ihr ganzes Leben verbringen können. Und fast alle möchten Kinder, mindestens 2. Wenn wir die Bibel zu diesem Thema befragen, unser heutiger Text ist ja einer von sehr vielen Texten der Heiligen Schrift, die etwas dazu sagen, dann erkennen wir sehr schnell, welche enorme Bedeutung Gott der Ehe beimisst. Doch dazu gleich mehr. Unser Text beginnt mit einer besonderen Konstellation innerhalb der Ehe. Was ist, wenn einer der Partner nicht mit Jesus Christus lebt, der andere aber ein entschiedener Christ ist? Ich habe es in der Seelsorge manches Mal mit Frauen zu tun gehabt, die sehr darunter gelitten haben, dass ihr Mann vom Glauben nichts wissen wollte. Oft missionieren die Frauen dann hingebungsvoll ihren Mann, laden ihn jeden Sonntag zum Gottesdienst ein, wirklich jeden Sonntag, machen ihm ein schlechtes Gewissen, wenn er sich mit seinen Kumpels auf ein Bier trifft und erst recht dann, wenn er raucht. Schließlich sei auch sein Körper ein Tempel des Heiligen Geistes und kein Krematorium. Und sie lassen für ihn beten, zum Beispiel im Hauskreis, dass er sich endlich bekehrt, dass er sein Leben ändert und so weiter. Was bei solchen Männern ankommt, ich möchte nicht mit ihnen tauschen, ist oft nur, dass ihre Ehefrau sie zwar grundsätzlich liebt, aber dass sie ihren Mann doch so, wie er jetzt ist, absolut nicht in Ordnung findet. Das ist wenig hilfreich. Petrus schlägt da nun einen ganz anderen Ton an. Männer sollen durch das Leben ihrer Frauen ohne Worte gewonnen werden. Das gilt natürlich, wie auch alles zuvor Gesagte, ebenso in der umgekehrten Mann-Frau-Konstellation. Einfach mal die Klappe halten und nur lieben. Und was das Gebet um die Bekehrung des Partners angeht, möchte ich auf einen erfahrenen Seelsorger verweisen, der einer Frau einmal empfahl, für ihren Mann im Gebet ein Jahr lang einfach nur noch zu danken und nicht mehr um seine Veränderung zu beten. Mein Kollege berichtet, dass sie diesen Rat befolgte und die Beziehung der beiden sich von Grund auf änderte. Dass die Nörgelei der Ehefrau sich auch im Zwischenmenschlichen nun in spürbare Wertschätzung veränderte, trug letztlich noch vor Ablauf des Jahres mit dazu bei, dass der Mann tatsächlich sein Leben Jesus anvertraute. Warum ist aus Gottes Sicht die Ehe so wichtig? Die Bibel sagt dazu einiges, aber hier hebt Petrus einen Punkt ganz besonders hervor, das gemeinsame Gebet. Es gibt eine Untersuchung aus den USA, nach der knapp 99% der Ehen, in denen die Partner täglich gemeinsam beten, nicht geschieden werden. Bis vor ein paar Jahren haben meine Frau und ich es so gehalten, dass wir schon immer mal wieder zusammen beteten, wenn es einen besonderen Anlass dazu gab, aber das war bei weitem nicht täglich. Und dann fragte uns die Frau eines pensionierten Pastors danach. Als wir ihr wahrheitsgemäß antworteten, legte sie uns nahe, doch täglich miteinander zu beten. Für sie und ihren Mann sei das unendlich wichtig gewesen. Weil wir die liebe Frau weder enttäuschen noch belügen wollten, haben wir dann tatsächlich damit begonnen, am Ende jeden Tages zusammen zu beten. Heute bin ich sicher, dass dieses Gebet wie eine Segensquelle für unsere Ehe, unsere Kinder und unser gesamtes Umfeld ist. Im vergangenen Jahr hatte ich über mehrere Monate eine Depression und in dieser Zeit fiel mir das persönliche Gebet sehr schwer. Ich konnte mich einfach nicht darauf konzentrieren. Es war eine Wohltat, dass meine Frau auch in dieser Zeit jeden Abend mit mir betete. Ein stabiler Fels in sehr stürmischer Zeit. Und noch etwas. Wenn mir schwierige Termine bevorstehen, dann bitte ich meine Frau, während der Zeit, wenn es ihr möglich ist, dafür zu beten. Und es ist einfach großartig, mit so einer Gebetsdeckung in schwere Gefechte zu gehen, mit meiner Frau als Gebetskriegerin. Gott denkt sich christliche Ehepartner immer auch als Gebetspartner. Und durch das gemeinsame Gebet, auf dem ja eine besondere Verheißung liegt, will er Familien und Gemeinden ganz kräftig segnen. Gott will, dass Ehepaare Gebetsteams für das Reich Gottes sind. Und das sind sie, wenn sie so funktionieren, wie Gott sie sich gedacht hat. Dass das so ist, erfordert aber immer wieder Arbeit an der Beziehung. Petrus schreibt: Ihr Männer, wohnt vernünftig mit euren Frauen zusammen. Im Griechischen steht für vernünftig katagnosen, wörtlich gemäß der Gnosis. Gnosis wird meistens mit Erkenntnis übersetzt und geht im Neuen Testament auf das hebräische Yada zurück, das ganzheitliche Gemeinschaft von Körper, Seele und Geist meint. Wohnt vernünftig zusammen, könnte man also auch so ausdrücken. Habt eine gute Kommunikation miteinander, verbal und nonverbal. Unendlich wichtig für jede Ehe ist dieses gemeinsame Gespräch, das Reden und Zuhören, das im Grunde nie abreißen soll, das miteinander in Kommunikation bleiben, egal welche Herausforderungen das Leben mit sich bringt. Bei meiner Frau und mir war diese Kommunikation vor gut 10 Jahren eine Zeit lang erheblich gestört. Wir hatten in unseren Haushalt eine psychisch erkrankte junge Frau aufgenommen, die es geschickt verstand, uns gegeneinander aufzubringen. Ergebnis: Unsere Kommunikation war erheblich gestört. Wenn wir einige Zeit miteinander redeten, fing entweder ich an, laut zu werden oder meine Frau begann zu weinen. Wir konnten nicht mehr miteinander reden. Scheidung kam für uns nicht in Frage. Wir waren beide bereit, alles zu tun, um unsere Ehe zu retten. Also begannen wir eine christliche Paartherapie. Schon beim ersten Treffen sagte uns der Therapeut, dass wir sehr gute Chancen auf Rettung unserer Ehe hätten, denn wenn beide Partner bereit sind, so viel in die Beziehung zu investieren, dass sie therapeutische Hilfe annehmen, ist fast immer eine Besserung möglich. Und so war es dann auch. Unsere Kommunikation miteinander wurde wieder heil. Noch heute erinnern wir uns manchmal gemeinsam sehr dankbar an die Hilfe, die wir damals erfahren haben. Ganzheitlich funktionierende Ehen sind Leuchtfeuer der Liebe Gottes in der Finsternis dieser Welt. Es lohnt sich, dafür zu kämpfen.
2: Das war ein Beitrag von Thies Hagge. Ausgangspunkt 1. Petrusbrief, Kapitel 3, die Verse 1 bis 7, Ehe aus biblischer Sicht. Die Lesungen sind der großen Hörbibel entnommen, die wir nutzen dürfen.

0: Die Bibel zeigt uns viele Wege, wie wir richtig leben können. Heute haben wir einige Gedanken gehört zur Ehe. Der Kernpunkt ist die Kommunikation. Wenn die Kommunikation stimmt, kann sehr viel Schaden vorbeugen und aber auch wieder gut machen. Es ist aber nicht immer einfach, die Kommunikation richtig anzugehen. Manchmal muss einer härter daran arbeiten, weil der andere sich nicht Mühe gibt. Nicht immer ist die Reaktion positiv, wenn wir uns bemühen, richtig zu kommunizieren. Genauso ist es auch mit dem Wort Gottes. Nicht immer kommt es richtig an. Nicht immer bringt es bleibende Frucht. Es hängt ganz von dem Zustand des Hörers ab. Rolf-Dieter Wiedemann bringt uns gleich Gedanken zu dem Gleichnis des Seemanns und die verschiedenen Arten von Böden, auf die der Samen fällt.
1: Es gibt ja bekanntlich Menschen, liebe Zuhörer, die haben im Bild gesprochen einen grünen Daumen. Wenn die Blumen pflegen, diese Blumen blühen auf. Wenn die etwas im Garten pflanzen, das gelingt einfach, da wird was draus. Die Leute mit dem grünen Daumen haben vermutlich etwas Entscheidendes begriffen, dass Pflanzen nämlich gute Wachstumsbedingungen brauchen. Apropos etwas säen, etwas anpflanzen, das ist ja eine ganz faszinierende Sache. Ich habe immer wieder gestaunt, was aus Samenkörnchen so alles werden kann, wenn sie an der richtigen Stelle in einem guten Boden platziert werden. Wir denken nach über gute und weniger gute Böden, über gute und weniger gute Wachstumsbedingungen. Bleiben Sie dran.

Wann haben Sie zuletzt einen Menschen gesehen, der irgendwas ausgesät hat auf einen Acker, auf ein Feld? Dass ein einzelner Mensch Saat ausbringt, das sieht man heute ja fast nur noch im Fernsehen, in Berichten zum Beispiel aus anderen Ländern. Heute kriegen wir eventuell im Herbst beim Spazierengehen mit, dass irgendein Traktorfahrer Winterweizen aussät auf einen Acker. Die Maschine verteilt die Körner im großen Stil übers Feld. So zwischen 300 und 500 Körner pro Quadratmeter können das sein. Und das kann dann 300 Pflanzen pro Quadratmeter ergeben, mit bis zu 700 Halmen, die Ähren tragen. Die Körner sollten mindestens 4 cm tief in den Boden eindringen. Wenn der Boden feucht, warm und gut ist, dann kann man bereits nach 15 bis 20 Tagen die Weizenpflänzchen wachsen sehen. Im Jahr darauf, Hochsommer, ist die Ernte dran. Vom Ertrag her ist übrigens der Winterweizen die beste Sorte. Weizen hat gerne lehmhaltige, humusreiche, milde Böden. Wenn länger Schnee liegt, das macht dem Weizen nicht viel aus. Weizen überlebt je nach Sorte bis zu minus 20 Grad, hat aber lieber gemäßigte Temperaturen. Produkte aus Weizen essen wir so gut wie täglich. Weltweit gibt's über 1000 Weizensorten. Im deutschen Sprachraum nutzen wir vor allem Nackt- oder Saatweizen. Daraus werden dann Weißbrote, Kekse, Kuchen und andere Sachen gemacht. Dann gibt es natürlich auch noch Hartweizen. Daraus machen wir zum Beispiel Nudeln und Spaghetti. Sicherlich haben Sie auch schon mal irgendetwas gesät, vielleicht mit den Kindern zusammen oder mit den Enkeln. Kresse in einen kleinen Blumentopf zum Beispiel oder Sonnenblumen. Übrigens, wer Sonnenblumen zu früh in den Garten pflanzt, kann am Ende ohne Sonnenblumen dastehen. Denn kaum recken die kleinen Pflanzen ihre Blättchen aus dem Boden, kommen ratzfatz die Schnecken in der Nacht und fressen alles kahl. Also lieber erstmal in einen Topf pflanzen und warten, bis die Setzlinge groß genug sind zum Raussetzen.

0: Gute Böden, gute Wachstumsbedingungen, mit diesem Thema hat sich übrigens auch Jesus beschäftigt. Er hat immer wieder darüber gesprochen, in seinem Gleichnis vom Sämann zum Beispiel. Sie finden es in den Evangelien, etwa bei Lukas im 8. Kapitel. Hören Sie aus diesem 8. Kapitel die Verse 4 bis 15.
1: Eine große Menschenmenge sammelte sich um Jesus. Aus allen Orten strömten die Leute zu ihm. Da erzählte er ihnen ein Gleichnis. Ein Bauer ging aufs Feld, um seinen Samen zu säen. Als er die Körner ausstreute, fiel ein Teil von ihnen auf den Weg. Dort wurden sie zertreten und von den Vögeln aufgepickt. Andere Körner fielen auf felsigen Boden. Sie gingen auf, vertrockneten dann aber, weil sie nicht genug Feuchtigkeit hatten. Wieder andere Körner fielen mitten in Dornengestrüpp. Das wuchs mit auf und erstickte das Korn. Andere Körner schließlich fielen auf guten Boden, gingen auf und brachten hundertfache Frucht. Darauf rief Jesus: Wer Ohren hat, soll gut zuhören. Die Jünger fragten Jesus, was dieses Gleichnis bedeute. Jesus antwortete: Euch hat Gott die Geheimnisse seines Planes erkennen lassen, nachdem er schon begonnen hat, seine Herrschaft in der Welt aufzurichten. Die anderen bekommen davon nur in Gleichnissen zu hören. Sie sollen sehen und doch nichts erkennen. Sie sollen hören und doch nichts verstehen. Das Gleichnis will Folgendes sagen: Der Samen ist die Botschaft Gottes. Bei manchen, die sie hören, geht es wie bei dem Samen, der auf den Weg fällt. Der Teufel kommt und nimmt weg, was in ihr Herz gesät worden ist. Er will nicht, dass sie die Botschaft annehmen und gerettet werden. Bei anderen ist es wie bei dem Samen, der auf felsigen Boden fällt. Sie hören die Botschaft und nehmen sie mit Freuden an. Aber sie sind Menschen ohne Wurzel. Eine Zeit lang halten sie sich an die Botschaft. Aber wenn sie auf die Probe gestellt werden, fallen sie ab. Wieder bei anderen ist es wie bei dem Samen, der in das Dornengestrüpp fällt. Sie hören zwar die Botschaft, aber dann gehen sie davon und ersticken in ihren Alltagssorgen, in Reichtum und Vergnügungen und bringen keine Frucht. Bei anderen schließlich ist es wie bei dem Samen, der auf guten Boden fällt. Sie nehmen die Botschaft mit gutem und willigem Herzen an, bewahren sie und bringen durch Standhaftigkeit Frucht.

Was Jesus den Leuten gepredigt hat über gute und schlechte Böden, das kannten die meisten seiner Zuhörer sehr gut. Jesus beherrscht einen wichtigen Grundsatz in der Kommunikation. Er greift zunächst vertraute Themen auf und erklärt daran etwas Wichtiges, etwas Neues, eine geistliche Wahrheit zum Beispiel. Er regt die Vorstellungskraft seiner Zuhörer an, er bringt Bilder, bringt Vergleiche, Geschichten, die einfach hängen bleiben. Nur eine Hürde steckt in diesen Gleichnissen. Wer nicht wirklich ehrlich wissen will, ob Jesus der von Gott gesandte Messias ist, der hört diese Geschichten und hört sie doch nicht, denn er versteht sie nicht, er kann sie nicht einordnen. Jesus beginnt sein Gleichnis so: Ein Bauer ging aufs Feld, um zu säen. Beim Ausstreuen der Saat fiel einiges auf den Weg, wo es zertreten und von den Vögeln aufgepickt wurde. So ein Saatkorn ist ja ein Wunder an sich, was da für Potenziale drin liegen. Ein kompletter Bauplan für die neue Pflanze. Jedes Korn kann eine neue Pflanze hervorbringen mit bis zu 3 Halmen, die wieder Ähren tragen. Beim Säen fliegt natürlich auch einiges neben den Acker auf den Weg. Der Acker selbst ist schön gelockert, der Weg dagegen ist festgetretener Boden. Da laufen Leute lang, achten nicht auf die Körner, treten drauf. Und was nicht zertreten wird, das holen die Vögel. Jesus erklärt seinen Zuhörern im Blick auf Gottes Wort, der Teufel kommt und nimmt das Wort wieder aus ihrem Herzen weg, sodass sie nicht glauben und daher auch nicht gerettet werden. Was also sind die Früchte, die das Wort Gottes erzeugt? Diese Früchte sind zunächst einmal Glaube, Vertrauen. Gottes Wort weckt Vertrauen zu Gott, Vertrauen zu Jesus. Menschen werden ergriffen von diesem Wort und unterstellen ihr Leben Jesus. Sie lassen sich herausretten aus ihrer Gottlosigkeit. Sie tun, was er sagt. Sie gehorchen ihm und sie finden zur Gemeinde. So wie die Saat eindringen soll in den Ackerboden, soll auch Gottes Wort in unsere Lebensmitte eindringen und das wecken und das wachsen lassen, was Gott gerne für uns möchte. Dafür nötig ein aufgelockerter, aufnahmebereiter Herzensboden für Gottes Wort. Ja, Herr, ich möchte hören, was du sagst. Ja, Herr, ich will umsetzen, was ich höre. Ja, ich will mein Leben daran ausrichten. Ich kann Gottes Wort ja auch ganz anders hören, sagen, na, dieser Bibeltext, vielleicht ist er für andere Leute interessant, betrifft mich weniger. Oder ich höre mir eine Predigt an, gehe raus aus dem Gottesdienst und sage, also das hätte mal meine Chefin hören müssen, oder mein Chef oder mein Lehrer, der mich immer so nervt. Oder morgens noch die Tageslosung gelesen, Heftchen aus der Hand gelegt und schon ist alles wieder vergessen. Der Teufel hat kein Interesse daran, sagt Jesus, dass Gottes Wort bei uns Menschen segensreiche Auswirkungen hat. Er wird

versuchen, uns abzulenken, uns abzubringen von Gottes Wort. Er wird versuchen, das Wort Gottes zu verharmlosen. Ach, denk doch nicht drüber nach, was hat das denn mit dir zu tun? Und die Leute, die den Weg entlang laufen, die trampeln auf dem Wort Gottes auch oft herum. Zum Teil sind es ganz wichtige Leute, hoch angesehene Leute. Ist doch gar nicht Gottes Wort. Haben doch Menschen geschrieben. Nimm das doch nicht so wichtig. Da sind doch Widersprüche drin. Alles nur Fabeln. Der Teufel nimmt das Wort Gottes weg. Gottes Wort weckt Glauben, fördert Glauben, erhält Glauben. Und dieser Glaube ist es, der uns errettet für alle Ewigkeit. Frage an uns: Ist mein Herz ein festgetretener Weg? Lass ich alle möglichen Leute darüber trampeln? Gebe ich den kleinen Vögelchen des Zweifels und des Unglaubens dauernd Chancen, das, was Gott mir sagen will, wegzupicken? Wer zulässt, dass ihm das Wort Gottes genommen wird, zerstört wird, der kann im Glauben auch keine Festigkeit entwickeln.

Ist Felsboden ein guter Boden, liebe Zuhörer? Das wird wohl kaum jemand meinen. Jesus sagt in seinem Gleichnis vom Sämann, einiges fiel auf felsigen Boden. Die Saat ging zwar auf, verdorrte aber bald, weil die nötige Feuchtigkeit fehlt. Jesus erklärt seinen Nachfolgern diesen Vers so, bei manchen ist es wie mit der Saat, die auf felsigen Boden fällt, wenn sie das Wort hören, nehmen sie es mit Freuden auf, aber sie sind wie Pflanzen ohne Wurzeln. Zunächst glauben sie, doch wenn eine Zeit der Prüfung kommt, wenden sie sich wieder ab. Der felsige Boden ist also noch eine Stufe extremer als ein Weg. Felsiger Boden, da bleibt alles an der Oberfläche, da fehlt die Erde, das Weiche, das Aufnahmebereite. Der Mensch, der so eine Herzenseinstellung hat, muss keineswegs ablehnend sein. Nein, Jesus sagt, dieser Mensch nimmt Gottes Wort anfangs mit Freude und Begeisterung auf. Sagt vielleicht, finde ich toll, die Bibel, ganz super, hätte ich nicht gedacht, dass da so wichtige Dinge drinstehen. Facebook-Button geklickt, gefällt mir. Solche Menschen sind also kurzfristig sehr begeisterungsfähig, aber nichts bleibt. Nichts geht rein in dieses Leben und verändert es. Die weiche, aufnahmebereite Lebensmitte fehlt, das willige Herz. Und wenn ihnen dann der Wind ins Gesicht bläst und sie für ihren Glauben an Jesus Widerstände und Kämpfe in Kauf nehmen müssen, lassen sie ihr Interesse an Jesus fallen wie eine heiße Kartoffel. Das Wort verdorrt an ihrer steinernen Lebensmitte, in die es nicht hinein darf. Gießwasser und Wurzelboden werden verweigert. Da sitzt vielleicht jemand Sonntag für Sonntag im Gottesdienst über Jahre und hört Predigten. Und das Wort Gottes fällt Sonntag für Sonntag in ein Herz, das hart ist wie Stein, wenn's darum geht, den Willen Gottes ganz persönlich an sich heranzulassen und anzunehmen. Prüfen wir das doch mal. Bin ich wirklich offen für Gottes Wort? Bin ich bereit, es aufzunehmen, es anzunehmen, es mir anzueignen? Darf es in meinem Alltag wohnen und wirken und weiterwirken?

In seinem Gleichnis vom Sämann nennt Jesus noch ein weiteres Beispiel, wie die Aussaat schiefgehen kann. Er sagt, einiges fiel mitten ins Dorngestrüpp. Die Dornbüsche wuchsen mit der Saat in die Höhe und erstickten sie. Seinen Nachfolgern erklärt Jesus, bei manchen ist es wie mit der Saat, die ins Dorngestrüpp fällt. Sie hören das Wort, doch im Lauf der Zeit wird es von den Sorgen, dem Reichtum und den Freuden, die das Leben bietet, verdrängt, sodass keine Frucht reifen kann. Interessant, was Jesus hier als Dornengestrüpp bezeichnet. Reichtum zum Beispiel. Naja, wer will denn schon reich sein? Will ja keiner. Aber so für 1.000 Euro besser könnte es uns ja manchmal schon gehen, oder? Und wenn das Geld reichen würde für ein schönes neues Auto, da würden wir uns auch nicht gerade wehren mit Klauen und mit Zähnen. Und Freuden des Lebens nennt Jesus. Die schönen Seiten des Lebens, die Highlights, das, was Laune macht. Konzerte besuchen, Kino gehen, schöne Feste feiern, eine Segeltour vielleicht oder eine Kreuzfahrt. Hurtigrouten, Nordlichter gucken. Öfter mal schön essen gehen, ein schöner Urlaub im Jahr. Und vielleicht noch ein zweiter, etwas kürzerer Urlaub und noch ein dritter. Wie bitte? Darin soll eine Gefahr liegen? Jesus jedenfalls nennt den Reichtum in diesem Zusammenhang Dornen und die Freuden des Lebens Dornen. Ein Dornbusch, der meinen Glauben und die Frucht meines Lebens für Gott überwuchern und ersticken kann. Mein Besitz und die schönen Seiten des Lebens können wichtiger werden als Jesus, wichtiger als Gottes Wort. Die können eine im wahrsten Sinne des Wortes überragende Bedeutung bekommen und der Glaube eines Menschen kann dadurch auf der Strecke bleiben. Erstickt werden, sagt Jesus. Jesus weist hier auf eine Gefahr hin. Er hat die schönen Seiten des Lebens und auch den Wohlstand für seine Nachfolger nicht verboten oder ausgeschlossen. Wenige Verse vor unserem heutigen Bibeltextabschnitt erfahren wir von mehreren Jüngerinnen Jesu, Maria Magdalena und von Johanna und von Susanna und anderen Frauen. Da heißt es, sie dienten Jesus mit ihrem Besitz. Vielleicht müssen wir uns an dieser Stelle einfach mal ehrlich fragen, steht das, was wir haben, im Dienst Jesu? Und sind die schönen Seiten in unserem Leben unserem Herrn untergeordnet oder beherrschen sie uns? Leben wir ein für Gott unfruchtbares Leben? Ist unser Leben in Wirklichkeit vielleicht ausschließlich uns selbst gewidmet? Was gebe ich für die Sache Jesu? Was investiere ich in seine Gemeinde? Habe ich etwas übrig für meinen Herrn und für die Menschen, die zu ihm gehören? Diene ich, wenn mir das möglich ist, Jesus auch mit meinem Besitz? Vielleicht kann jemand nicht viel geben. Aber auch kleine Beträge läppern sich, wenn sie von Herzen gegeben werden, und Gott wird das segnen. Jesus nennt auch die Sorgen Dornenbüsche, und die können uns ja wirklich zu schaffen machen. Haben Sie auch Sorgen? Das kann Menschen völlig in Beschlag nehmen. Wie gut, wenn solche Menschen, die Sorgen haben, dann Gottes Anweisung kennen, all eure Sorge werft auf ihn, denn er sorgt für euch. Den ganzen Ärger in Gottes Hände legen, immer wieder neu. Jeden Morgen, Herr, du weißt, bitte hilf uns. Gottes Wort trägt Früchte. Es gibt Halt und Orientierung, Trost und guten Rat, mitten in den Sorgen. Aber das passiert eben nur, wenn wir diesem Wort Raum geben.

Jesus sagt im Gleichnis vom Sämann, einiges fiel auf guten Boden, ging auf und brachte hundertfache Frucht. Er schloss mit dem Ausruf, wer Ohren hat und hören kann, der höre. Fast jeder Mensch hat natürlich Ohren, ob er sie benutzt, das ist eine zweite Frage. Kennen Sie das auch? Da sagt mir jemand etwas, ich sage ja, ja, und eine halbe Minute später frage ich mich, was hat der jetzt gesagt? Nicht richtig zugehört, Gedanken woanders, nicht bewusst gemacht. So hören Leute auch oft Jesus zu, Gedanken weit weg. Das ausgestreute Wort Gottes erreicht sie nicht, Ohren, die nichts hören. Es gibt auch Ohren, die aus Gottes Wort heraus nur das hören, was sie hören wollen. Ich höre nur das, was mich in meiner bereits bestehenden Auffassung bestärkt. Oder ich höre nur das, was meine persönliche Komfortzone nicht gefährdet. Ich höre nur das, was meine geliebten Bräuche und Traditionen nicht in Frage stellt. Oder ich höre nur das, was meine guten Beziehungen zu anderen Menschen nicht belastet und meinen guten Ruf nicht in Gefahr bringt. Wenn Maria so mit Gottes Wort umgegangen wäre, was wäre dann aus Jesus geworden? Oder wenn der Waisenvater Georg Müller so mit Gottes Wort umgegangen wäre, dann hätten viele heimatlose Kinder weiter auf der Straße gelebt. Lassen Sie sich ansprechen von Ihrem Herrn und lassen Sie sich von ihm in Bewegung bringen. Es gibt noch einen Gesichtspunkt. Den Menschen, die Jesus bereitwillig und gehorsam nachfolgen, kann Gott sein Wort öffnen. Er öffnet ihnen das Verständnis dafür. Menschen, die nicht bereit sind, auf Jesus zu hören, hören zwar seine Worte, aber sie verstehen nichts. Sie sind, ich sag jetzt mal so, schwerhörig für Gottes Reden. Das ist von Jesaja vorausgesagt, Jesaja 6. Geh hin und sprich zu diesem Volk, hört und versteht's nicht, seht und merkt's nicht. Verstocke das Herz dieses Volkes und lass ihre Ohren taub sein und ihre Augen blind, dass sie nicht sehen mit ihren Augen, noch hören mit ihren Ohren, noch verstehen mit ihren Herzen und sich nicht bekehren und genesen. Jeder hat die Freiheit zu denken und zu sagen, Gottes Wort interessiert mich nicht. Die Haltung, die ein Mensch vielleicht aus einer Laune heraus oder aus einem Ärger heraus einnimmt, könnte Gott zu seinem Schicksal werden lassen. Besser, wir riskieren so etwas nicht. Wenn es um Gottes Wort geht, dann will ich meine Ohren öffnen dafür. Ich kann und darf sogar beten, Herr, tu mir die Ohren auf für dein Wort, öffne mein Herz dafür, mach mich empfänglich für das, was du möchtest. Das sind gute Bitten. Jesus erklärt auch dieses Bild. Bei manchen ist es wie mit der Saat, die auf guten Boden fällt. Mit aufrichtigem und bereitwilligem Herzen hören sie das Wort, sie halten daran fest, lassen sich nicht entmutigen und bringen Frucht. Also, wie sollte unser Herzensboden beschaffen sein? Die Erde unserer Lebensmitte gewissermaßen? Gottes Wort aufmerksam hören. Hören, wie ein Jünger hört. Wie hört ein Jünger? Er ist bereit, sein Leben an diesem Wort auszurichten, ehrlich zuzuhören, aufrichtig zuzuhören, bereitwillig zuzuhören. Ich will Gottes Wort an mich heranlassen, drüber nachdenken, was bedeutet das für mich? Wie kann ich das umsetzen? Welchen Schritt kann ich machen, um das in meinem Leben zu verwirklichen? Das Wort Gottes ist Lebens- und Arbeitsanweisung. Es ist keine praxisferne Theorie. Gute Erde hüllt ein Samenkorn ein, hält es feucht, nährt es, lässt es wachsen. Merkwürdige Gedanken, oder? Das Herz, das guten Boden bietet, hält fest am Wort Gottes. Auch in den Prüfungen, auch in den schweren Zeiten. Solche Christen lassen sich nicht entmutigen. Sie richten sich nach diesem Wort und ihr Leben wird fruchtbar für ihren Herrn. Tun Sie also, was Gott sagt, und hören Sie nicht nur, was Gott sagt. Dann machen Sie Erfahrungen mit Jesus. Achten Sie auf die Bodenqualität Ihres Herzens, dass es empfänglich ist für Gottes Wort. Bieten Sie dem Wort Ihres Herrn gute Wachstumsbedingungen nach dem Grundsatz, mein Herz, ein Garten für Gottes Wort, damit Ihr Leben fruchtbar werden kann für ihn.

Es ging um Bodenqualitäten des Herzens. Welche Wachstumsbedingungen findet Gottes Wort in uns Menschen vor? Das Gleichnis vom Sämann können Sie nachlesen im Lukasevangelium Kapitel 8, Verse 4 bis 15. Für Sie in der Tontechnik war Wolfgang Henrich, am Mikrofon war Rolf-Dieter Wiedenmann. Wir beide wünschen Ihnen eine gute und von Gott gesegnete Zeit.

Wie sieht unser Herz aus? Kann dort etwas wachsen? Kann es Frucht bringen? Sind wir bereit, aus dem Wort Gottes auch manchmal Ermahnungen in unser Herz zu lassen? Werden Sie nicht mutlos. Gottes Ermahnungen oder Ratschläge sind immer liebevoll und höflich. Auch wenn Sie auf diese hören, können Sie sich darauf verlassen, dass in Ihrem Herzen etwas Gutes und Schönes wachsen wird. Ich bedanke mich für Ihre Aufmerksamkeit und freue mich schon auf die nächste Woche mit Ihnen. Ich wünsche Ihnen Gottes reichen Segen. Auf Wiederhören, Ihr Ernst Weichselberger.

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0: Es ist 21 Uhr.
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2: 22. Mai, Hebräer Kapitel 9, Verse 11 bis 14. So ist Christus nun der Hohepriester für all das Gute geworden, das gekommen ist. Er hat das große, vollkommene Heiligtum im Himmel betreten, das nicht von Menschen erbaut wurde und nicht Teil dieser Schöpfung ist. Ein einziges Mal brachte er Blut in jenes Allerheiligste, aber nicht das Blut von Böcken und Kälbern, sondern sein eigenes.